0: Selbstverteidigung wegen des Abschusses eines amerikanischen Kampfhubschraubers durch den Iran in der vergangenen Nacht. Die beiden Piloten blieben bei dem Abschuss unverletzt. US-Präsident Trump hatte danach mit Vergeltung gedroht. Art und Umfang der amerikanischen Angriffe sind zur Stunde noch unklar. Im Gesundheitssektor klafft eine noch größere Lücke als bisher angenommen. Laut Bild-Zeitung sind die Ausgaben der gesetzlichen Krankenkassen von Januar bis März um 7,8% gestiegen. Das Gesundheitsministerium war bislang von nur 6,5% ausgegangen. Das stellt die Bundesregierung vor eine schwere Entscheidung. Entweder verschärft sie die Gesundheitsreform nochmal oder die Beiträge müssen trotz sinkender Leistungen weiter erhöht werden. Die SPD, sie steckt weiter im Umfragetief. Im RTL-NTV-Trendbarometer sind die Sozialdemokraten auf 11% gefallen. Die Union kann sich um einen Punkt auf 22% verbessern. Die AfD bleibt mit 27% stärkste Kraft. Die Einzelheiten von David Riemer.
1: Die Grünen liegen laut dem Trendbarometer weiter bei 15, die Linke bei 11%. Mehr als die Hälfte der Bürgerinnen und Bürger traut nach wie vor keiner Partei zu, die Probleme im Land am besten zu lösen. Die wirtschaftliche Lage in Deutschland sehen die Befragten so schlecht wie seit der Corona-Zeit bzw. dem Ausbruch des Ukraine-Krieges nicht mehr.
0: Es ist ein wichtiger Schritt für die Raumfahrt in Bayern. Das Münchner Start-up ISA Aerospace hat nochmal 270 Millionen Euro eingesammelt. Das Unternehmen will das Geld in die Serienproduktion ihrer Spektrum-Rakete investieren. Bis zu 40 Stück pro Jahr wollen die Münchner herstellen. Bisher hob die Spektrum-Rakete allerdings erst zu einem Testflug im Frühjahr 2025 in Norwegen ab. Der zweite Start hatte sich mehrmals verzögert. Es ist nichts geworden mit dem rein bayerischen Finale in der Basketball-Bundesliga. Bamberg verlor am späten Abend das entscheidende Halbfinal-Playoff-Spiel bei Alba Berlin klar mit 66-97. Um den Meistertitel spielen damit jetzt Berlin und der FC Bayern Basketball.
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3: Mit Christian Wahle. Am 28. Juni findet in Nürnberg der Bürgerentscheid Lieber zurück auf Los statt Ausbau Frankenschnellweg statt. Dazu hat das Wahlamt bereits vor einiger Zeit mit dem Versand der rund 380.000 Abstimmungsbenachrichtigungen und Briefwahlunterlagen begonnen. Wie die Stadt jetzt mitteilt, kann es aber vereinzelt zu Verzögerungen kommen. Mancherorts werden die Unterlagen erst in den kommenden Tagen zugestellt. Wer sie bereits jetzt dringend benötigt, kann sich Ersatzwahlunterlagen auch persönlich im Wahlamt abholen. Wichtig ist dabei der Personalausweis. Auch eine Briefwahl direkt vor Ort ist dabei direkt möglich.
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1: Der berühmte Winsbacher Knabenchor feiert in diesem Jahr seinen 80. Geburtstag mit vielen verschiedenen Events. Und damit der Chor so professionell arbeiten kann, braucht es viele helfende Hände im Hintergrund. Stimmbildner, Erzieher und nicht zu vergessen die Damen der Hauswirtschaft. Dort ist Martha Meier seit 40 Jahren. Sie hat die Hälfte der Geschichte des Chores miterlebt und mitgestaltet. Im Januar 1986 hat Martha Meier in Winsbach begonnen. Sie wollte gern etwas mit jungen Menschen machen. Das Jahr, in dem sie begann, wird sie wohl nie vergessen, denn schon nach 4 Monaten gab es die Katastrophe von Tschernobyl, die sich bis in die Küche des Knabenchors bemerkbar machte.
2: Da haben wir dann keine frischen Gemüse und keinen frischen Salat mehr verwenden dürfen. Und da sind nur noch von Dosen die Beilage gemacht worden.
1: Dabei wird übrigens bis heute in der Knabenchorküche fast alles selbst gemacht.
2: Wir sind gut in der Hauswirtschaft ausgebildet und machen auch selber noch die Schnitzel in der Pfanne oder bereiten das einfach lieber selber zu, wie dass man jetzt da alles in die Öfen schiebt, wie dass man die Schnitzel bepinselt und in den Ofen gart oder auch die Fleischküchle. Das ist einfach so wie früher ausgemachte Ware.
1: 150 Portionen werden gekocht. 3 Kolleginnen schälen dafür jedes Mal eine Dreiviertelstunde lang frische Kartoffeln. Schnitzel, Nudeln, Burger, das geht immer. Aber nicht erst seit die Mädchen eingezogen sind, nimmt auch das vegetarische Essen konstant zu. Vieles hat sich in den 40 Jahren verändert. Martha Meier denkt manchmal gerne zurück.
2: Früher haben die Kinder in die Küche gedurft, ne? Und ab einem bestimmten Zeitpunkt sind da immer welche gekommen und mit denen hat man sie während der Arbeit gut unterhalten. Und wie wenn es die eigenen Kinder wären. Und das hat dann nicht mehr sein dürfen, welche den Hygienegesetz.
1: Wie auch ihre Kolleginnen hat Martha Meier einen guten Draht zu den Sängerinnen und Sängern. Sie kennt alle Namen, auch viele Geburtstage. Und das schätzen die Knaben.
3: Die Martha hat immer ein Ohr für einen offen.
4: Die kümmert sich immer um einen, auch wenn man mal einfach mal jemanden braucht, mit dem man reden kann.
5: Die Martha, diese super Frau, sie verpflegt einen, sie beruhigt einen und ist immer für einen da.
1: Denn neben der richtigen Verpflegung ist sie unter anderem auch dafür zuständig, wenn es mal einem Chor Knaben oder Mädchen nicht so gut geht.
2: Wir haben da extra Krankenstation und wir gehen halt auf die Kinder ein, was sie haben, wie es noch geht und was passiert ist. Und dann haben wir so eine Hausapotheke. Oder auch einmal kleine Verletzungen verbinden, Salbe drauf geben, das darf man machen. Aber wenn es eine schwerwiegendere Sache ist, dann gehen wir zum Arzt.
1: Und zum Dank zeigen sich die Jungs auch erkenntlich.
2: Zu Geburtstag kriegt man schon mal ein Ständchen. Das ist wertschätzend. Und der Knabenchor ist halt der Knabenchor.
1: Auch viele der Kolleginnen sind schon sehr lange dabei. Und das schätzen die Jungs.
5: Ich wünsche ihr viel Gesundheit und sie soll so bleiben, wie sie ist.
6: Ich wünsche ihr noch viel Kraft und Energie für die verbleibenden Jahre hier in Winsbach bis zum Ruhestand und für die Zeit danach.
1: Aus Winsbach, Matthias Neigenfind, evangelische Redaktion.

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1: Diesen Sonntag wird mitten im Wald bei Erlangen-Tennelohe groß gefeiert. Das Walderlebniszentrum wird nämlich 50 Jahre alt. Gibt da viele Mitmachaktionen und wir können uns natürlich das Walderlebniszentrum mal ganz, ganz, ganz genau und in Ruhe anschauen. Und dort wird das ganze Jahr über gezeigt, wie wichtig der Wald für uns ist.
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1: Ja, Reinhard Brehm leitet das Walderlebniszentrum in Tennelohe. Guten Morgen.
3: Guten Morgen.
1: Für alle, die vielleicht noch nicht bei euch waren, was kann man denn bei euch alles so erleben?
3: Einmal haben wir ein Innengelände, da sind verschiedene Ausstellungen, vor allem momentan natürlich über unsere letzten 50 Jahre. Und ansonsten, ganz interessant ist vor allem unser Außenbereich noch, da haben wir einen Naturerlebnispfad mit 12 Stationen und da kann man sich mal ausprobieren, ob man so weit springt wie die Maus oder doch so weit wie der Hase oder man kann auch mal ein bisschen das Klettern und Balancieren üben auf unserem Eichhörnchenpfad zum Beispiel.
1: Cool. So, und was speziell plant ihr jetzt für das Jubiläumsfest am Sonntag?
3: Wir haben ein offenes Programm, da gibt es verschiedene Sachen zum Ausleihen, zum Spielen, zum Probieren und dann am Nachmittag ist der offizielle

0: Festakt ab 15 Uhr. Und als letztes wird dann auch noch unser neues Haupthaus, neu ist übertrieben, das haben wir auch schon seit 15 Jahren jetzt im Betrieb, kriegt auch noch einen neuen Namen, einen offiziellen. Aber das wird noch nicht verraten, was es wird.
1: Okay, das ist eine Überraschung also. Das ist ein tolles Jubiläumsprogramm bei euch, tut sich aber schon das ganze Jahr über was, gell? Was steht da so in nächster Zeit an?
0: Wir haben jetzt zum Beispiel eine am

0: wenn es gut ist.
1: Sehr cool. Also genau, es gibt das ganze Jahr über da ganz, ganz viele Workshops. Wir haben Ihnen die Infos wieder auf unsere Homepage gestellt, radiof.de. Dankeschön an Reinhard Brehm, den Leiter des Walderlebniszentrums in Tennelohe. Da wird groß 50. Jubiläum am Sonntag gefeiert.
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1: Ich bin Hendrik Daum. Die US-Armee hat mit Angriffen auf den Iran begonnen. Das teilte das zuständige US-Regionalkommando in der Nacht mit. Es handelte sich um Angriffe zur, so wörtlich, Selbstverteidigung wegen des Abschusses eines amerikanischen Kampfhubschraubers durch den Iran in der vergangenen Nacht. Die beiden Piloten blieben bei dem Abschuss unverletzt. US-Präsident Trump hatte danach mit Vergeltung gedroht. Art und Umfang der amerikanischen Angriffe sind zur Stunde noch unklar. Im Gesundheitssektor klafft eine noch größere Lücke als bisher angenommen. Laut Bild-Zeitung sind die Ausgaben der gesetzlichen Krankenkassen von Januar bis März um 7,8% gestiegen. Das Gesundheitsministerium war bislang von nur 6,5% ausgegangen. Da stellt die Bundesregierung vor eine schwere Entscheidung. Entweder verschärft sie die Gesundheitsreform nochmal oder die Beiträge müssen trotz sinkender Leistungen weiter erhöht werden. Die SPD, sie steckt weiter im Umfragetief. Im RTL-NTV-Trendbarometer sind die Sozialdemokraten auf 11% gefallen. Die Union kann sich um einen Punkt auf 22% verbessern. Die AfD bleibt mit 27% stärkste Kraft. Die Einzelheiten von David Riemer.
2: Die Grünen liegen laut dem

0: Trendbarometer weiter bei 15, die Linke bei 11%. Mehr als die Hälfte der Bürgerinnen und Bürger traut nach wie vor keiner Partei zu, die Probleme im Land am besten zu lösen. Die wirtschaftliche Lage in Deutschland sehen die Befragten so schlecht wie seit der Corona-Zeit bzw. dem Ausbruch des Ukraine-Krieges nicht mehr.
1: Es ist ein wichtiger Schritt für die Raumfahrt in Bayern. Das Münchner Start-up ISA Aerospace hat nochmal 270 Millionen Euro eingesammelt. Das Unternehmen will das Geld in die Serienproduktion ihrer Spektrum-Rakete investieren. Bis zu 40 Stück pro Jahr wollen die Münchner herstellen. Bisher hob die Spektrum-Rakete allerdings erst zu einem Testflug im Frühjahr 2025 in Norwegen ab. Der zweite Start hatte sich mehrmals verzögert. Es ist nichts geworden mit dem rein bayerischen Finale in der Basketball-Bundesliga. Bamberg verlor am späten Abend das entscheidende Halbfinal-Playoff-Spiel bei Alba Berlin klar mit 66-97. Um den Meistertitel spielen damit jetzt Berlin und der FC Bayern Basketball.
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3: Mit Christian Wahle. Mehr Platz für Grün, Fußgänger und Radfahrer. Zur urbanen Landesgartenschau 2030 in Nürnberg soll die Südstadt im Vorfeld durch eine Klimameile deutlich grüner werden. Gemeinsam mit Anwohnern hat Oberbürgermeister Markus König jetzt in der Südstadt mit angepackt.
4: Wir sind am Willy-Preuß-Platz, das ist die Karl-Bröger-Straße und das ist unsere neue Klimameile. Und wir reißen gerade Steine raus und setzen ein Substrat ein und werden dort Anpflanzungen vornehmen. Das heißt, es wird grüner anstatt grau, grün. Eine natürliche Klimaanlage entsteht hier.
3: Im Anschluss werden noch einige weitere Orte begrünt, unter anderem der Stadtgraben und der Kesslerplatz.
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1: Sieh mal.
2: Was ist das?
1: 1 Million Euro.
2: Du hast 1 Million Euro gestohlen?
3: Nun, so einfach ist das nicht. Denn Stan will die Tasche mit dem Geld in Ab durch die Mitte mit Vollgas durch Paris wieder zurückgeben. Geklaut hat er sie aus dem Safe seines Chefs. Der weiß davon aber noch nichts und will ihn gerade befördern.
4: Du fliegst morgen früh nach Riga, um die Tasche zu übergeben.
5: Also morgen ist bei mir schlecht. Denn ich habe gleich morgen früh einen Termin, also beim Zahnarzt.
4: Du hast mich berührt. Als ich dein Schreiben las, habe ich eine Träne vergossen. Es war schön, klar, akribisch formuliert. Du hast den Arschgeigen ordentlich Paroli geboten. Ich würde dir gerne eine Chance geben. Was machen die Zahnschmerzen?
5: Sie sind weg.
3: Jetzt brennt's in der Hütte. Stan beauftragt den Schlüsseldienstmonteur Hippolyt, den Safe des Chefs zu knacken, damit er die Tasche wieder reinlegen kann.
6: Ich vertraue ihn nicht.
5: Also gut, 700 Euro. Wie klingt das? Einverstanden?
6: 700? Nein, ich beteilige mich nicht an Einbrüchen. Dafür warten 3 bis 5 Jahre. Knast
5: nein, nein, warten Sie. Sehen Sie diese Tasche? Die muss bis morgen früh 6 Uhr wieder zurück in diesen Safe. Und in der Wohnung dort ist der Zweitschlüssel. Wir nehmen nichts weg, wir bringen es zurück. Das ist doch eine gute Tat.
3: Also gut, Hippolyt willigt ein. Und damit beginnt ein turbulentes Abenteuer, das die beiden auch zu Hippolyts Mutter bringt.
7: Verschwinde von hier oder ich rufe die Polizei!
5: Bist du sicher, dass sie das ist?
7: Ich bin's, Mama. Mach die Türkette

0: Wer ist denn dieser Trottel?
1: Ja, das ist deine Mutter.
0: Das ist dein Freund und du musst ihn nicht gleich beleidigen. Entschuldige, sie meint das nicht so. Na los, komm rein. Na mach schon, Maman beißt nicht. Ist sie nicht charmant?
2: Die Mutter weist verblüffende Ähnlichkeiten zu Hippolyte und dessen Darsteller Christian Clavier auf. Frankreichs großer Komiker ist es auch, der ab durch die Mitte mit Vollgas durch Paris ganz klar seinen Stempel aufdrückt. Stefan Grundler, Radio F, Kinoredaktion.

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8: Ich bin Hendrik Daum. Wird es ein Sommer der Reformen? Von Steuern über Rente bis Gesundheit. Die Bundesregierung hat sich einiges vorgenommen. Zur Vorbereitung treffen sich die Spitzen der Regierungskoalition heute Abend mit Vertretern der Gewerkschaften und Arbeitgeber. David Riemer berichtet.
9: Die Zeit drängt. Bis zur Sommerpause will die Bundesregierung liefern und ein Reformpaket schnüren. Stand jetzt ist eine Einigung aber noch meilenweit entfernt. Stichwort flexiblere Arbeitszeiten etwa. Unterschiedlicher Meinung sind Schwarz-Rot auch beim Thema Steuern. Die SPD will die Erbschaftssteuer reformieren, die Union lehnt das kategorisch ab. Die Bundesregierung hofft, dass Wirtschaftsverbände und Gewerkschaften heute Abend mit gemeinsamen Vorschlägen in die Reformdebatte einsteigen.
8: Die US-Armee hat mit Angriffen auf den Iran begonnen. Das teilte das zuständige US-Regionalkommando in der Nacht mit. Es handele sich um Angriffe so wörtlich zur Selbstverteidigung wegen des Abschusses eines amerikanischen Kampfhubschraubers durch den

0: Iran in der vergangenen Nacht. Die beiden Piloten blieben bei dem Abschuss unverletzt. US-Präsident Trump hatte danach mit Vergeltung gedroht. Art und Umfang der amerikanischen Angriffe sind zur Stunde noch unklar. Die zum 1. Juli geplante Diätenerhöhung der Bundestagsabgeordneten wird ausfallen. Aus Kreisen der schwarz-roten Koalition heißt es, Union und SPD wollten dazu morgen einen Gesetzentwurf ins Parlament einbringen. Es gehe darum, in wirtschaftlich schwierigen Zeiten ein Sparsignal an die Bevölkerung zu senden. Es ist ein neues Bild für Reisende am Münchner Hauptbahnhof. U-Bahn-Wache, DB-Sicherheit, Bundespolizei und die Münchner Polizei sind ab sofort gemeinsam unterwegs als sogenannte Quattro-Streife, jeweils immer einer von ihnen in seiner Uniform. Das Ziel, die Fahrgäste und Besucher sollen sich dadurch sicherer fühlen, das sagt der Leiter der Münchner Bundespolizeiinspektion, Steffen Quaas.
1: Also wir hoffen uns tatsächlich, dass diese Quattro-Streife in besonderer Weise auch wahrgenommen wird. Das ist ein neues Bild, was sich für die Reisenden ergibt. Und die Hoffnung besteht darin, dass eben nicht nur die Kompetenzen gebündelt werden, sondern dass das für den Reisenden auch sozusagen Polizei zum Anfassen oder Sicherheitsakteure zum Anfassen sein werden.
0: Eingesetzt wird die Quattro-Streife jetzt erstmal zweimal pro Woche zu den Stoßzeiten. Es ist nichts geworden mit dem rein bayerischen Finale in der Basketball-Bundesliga. Bamberg verlor am späten Abend das entscheidende Halbfinal-Playoff-Spiel bei Alba Berlin klar mit 66-97. Um den Meistertitel spielen damit jetzt Berlin und der FC Bayern Basketball.
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3: Mit Christian Wahle. Der Landkreis Erlangen-Höchstadt baut den ÖPNV weiter aus und bekommt dazu jetzt eine Finanzspritze vom Freistaat. Als erste Buslinie in Mittelfranken wurde jetzt die Expressbusverbindung zwischen Höchstadt an der Aisch und Erlangen in das Förderprogramm Landesbedeutsame Buslinien aufgenommen. Verkehrsminister Bernreiter hat den Förderbescheid von knapp 2,1 Millionen Euro persönlich im Landratsamt Erlangen-Höchstadt übergeben. Ziel des Förderprogramms ist es, den ÖPNV besser an zentrale Verkehrsachsen anzubinden. Ab September soll die Expressbuslinie 203E täglich verkehren. Sie verbindet Höchstadt in rund 45 Minuten mit Erlangen. Geplant sind dann 24 Fahrtenpaare an Werktagen, 13 an Samstagen sowie 7 an Sonn- und Feiertagen.
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1: Widder ein Stern, heute scheint einiges gegen Sie zu laufen.
2: Stier 5 Sterne, ein finanzieller Engpass könnte sich jetzt auflösen.
1: Zwillinge 4 Sterne, Charme ist heute Ihr bester Begleiter.
2: Krebs 3 Sterne, Beständigkeit ist heute wichtiger als der schnelle Wandel.
1: Löwe 3 Sterne, hinterfragen Sie heute Ihre Motivation.
2: Jungfrau 4 Sterne, Organisation ist heute alles.
1: Waage 3 Sterne, ein diplomatisches Vorgehen rettet heute eine angespannte Situation.
2: Skorpion 4 Sterne, Leidenschaft treibt sie heute an.
1: Schütze 3 Sterne, kleine Aufmerksamkeiten erhalten bekanntlich die Freundschaft.
2: Steinbock 4 Sterne, konsequentes Handeln führt sie jetzt zum gewünschten Ergebnis.
1: Wassermann 4 Sterne, ein unkonventioneller Vorschlag findet heute Gehör.
2: Fische 5 Sterne, ein tiefes Gefühl.

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2: Ich bin Hendrik Daum. Wird es ein Sommer der Reformen? Von Steuern über Rente bis Gesundheit. Die Bundesregierung hat sich einiges vorgenommen. Zur Vorbereitung treffen sich die Spitzen der Regierungskoalition heute Abend mit Vertretern der Gewerkschaften und Arbeitgeber. David Riemer berichtet.
3: Die Zeit drängt. Bis zur Sommerpause will die Bundesregierung liefern und ein Reformpaket schnüren. Stand jetzt ist eine Einigung aber noch meilenweit entfernt. Stichwort flexiblere Arbeitszeiten etwa. Unterschiedlicher Meinung sind Schwarz-Rot auch beim Thema Steuern. Die SPD will die Erbschaftssteuer reformieren, die Union lehnt das kategorisch ab. Die Bundesregierung hofft, dass Wirtschaftsverbände und Gewerkschaften heute Abend mit gemeinsamen Vorschlägen in die Reformdebatte einsteigen.
2: Die US-Armee hat mit Angriffen auf den Iran begonnen. Das teilte das zuständige US-Regionalkommando in der Nacht mit. Es handele sich um Angriffe, so wörtlich, zur Selbstverteidigung wegen des Abschusses eines amerikanischen Kampfhubschraubers durch den Iran in der vergangenen Nacht. Die beiden Piloten blieben bei dem Abschuss unverletzt. US-Präsident Trump hatte danach mit Vergeltung gedroht. Art und Umfang der amerikanischen Angriffe sind zur Stunde noch unklar. Die zum 1. Juli geplante Diätenerhöhung der Bundestagsabgeordneten wird ausfallen. Aus Kreisen der schwarz-roten Koalition heißt es, Union und SPD wollten dazu morgen einen Gesetzentwurf ins Parlament einbringen. Es gehe darum, in wirtschaftlich schwierigen Zeiten ein Sparsignal an die Bevölkerung zu senden. Es ist ein neues Bild für Reisende am Münchner Hauptbahnhof. U-Bahn-Wache, DB Sicherheit, Bundespolizei und die Münchner Polizei sind ab sofort gemeinsam unterwegs als sogenannte Quattro-Streife, jeweils immer einer von ihnen in seiner Uniform. Das Ziel, die Fahrgäste und Besucher sollen sich dadurch sicherer fühlen, das sagt der Leiter der Münchner Bundespolizeiinspektion, Steffen Quaas.
4: Also wir hoffen uns tatsächlich, dass diese Quattro-Streife in besonderer Weise auch wahrgenommen wird. Das ist ein neues Bild, was sich für die Reisenden ergibt. Und die Hoffnung besteht darin, dass eben nicht nur die Kompetenzen gebündelt werden, sondern dass das für den Reisenden auch sozusagen Polizei zum Anfassen oder Sicherheitsakteure zum Anfassen sein werden.

0: Eingesetzt wird die Quattro-Streife jetzt erstmal zweimal pro Woche zu den Stoßzeiten. Es ist nichts geworden mit dem rein bayerischen Finale in der Basketball-Bundesliga. Bamberg verlor am späten Abend das entscheidende Halbfinal-Playoff-Spiel bei Alba Berlin klar mit 66-97. Um den Meistertitel spielen damit jetzt Berlin und der FC Bayern Basketball.
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2: Mit Christian Wahle. Am 28. Juni findet in Nürnberg der Bürgerentscheid Lieber zurück auf Los statt Ausbau Frankenschnellweg statt. Dazu hat das Wahlamt bereits vor einiger Zeit mit dem Versand der rund 380.000 Abstimmungsbenachrichtigungen und Briefwahlunterlagen begonnen. Wie die Stadt jetzt mitteilt, kann es aber vereinzelt zu Verzögerungen kommen. Mancherorts werden die Unterlagen erst in den kommenden Tagen zugestellt. Wer sie bereits jetzt dringend benötigt, kann sich Ersatzwahlunterlagen auch persönlich im Wahlamt abholen. Wichtig ist dabei der Personalausweis. Auch eine Briefwahl direkt vor Ort ist dabei direkt möglich.
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1: Was soll ich denn mit dem Kind? Soll ich Milch machen und rumsitzen oder was? Ich muss fahren.
2: Tja, die ungewollte Schwangerschaft ist nicht das einzige Problem, das die quirlige Fahrradkurierin Valeska in Sommer auf Asphalt hat. Denn eines Tages steht ihr Vater Bert vor der Tür ihrer Hamburger Wohnung.
1: Wie lange wolltest du denn so bleiben?
3: Nicht lange. Ich will auch gar nicht stören.
1: Nein, du störst nicht. Wie lange ist denn nicht so lange?
4: 3-4 Tage. Ich buche mein Hotel.
1: Nein, 3 Tage sind okay. Also 3-4. Ich meine, 4 gehen theoretisch auch. Ja.
2: Bert erzählt seiner Tochter, dass er nur für einen Kurzurlaub da ist. Das stimmt aber nicht. Und Valeska erfährt schon bald den wahren Grund für seinen Besuch.
5: Ich muss dir was sagen. Ich bin gar nicht hier, um Urlaub zu machen. Ich bin hier, weil bei mir was nicht so gut ist. Vor 2 Wochen bin ich auf Arbeit im Friseursalon zusammengebrochen. Sanitäter, Krankenwagen, das volle Programm.
2: Auch wenn es jetzt gerade an der Wohnungstür klingelt, Valeska erfährt dennoch, dass ihr Vater Krebs hat. Einen schwer zu heilenden Gehirntumor, sagt der Onkel Doktor im Krankenhaus.
6: Der Tumor liegt direkt an einer wichtigen Arterie. Das macht die Operation äußerst riskant. Denken Sie in Ruhe drüber nach.
1: Ich trau dem nicht. Was ist, wenn er diese Ader trifft?
7: Dann verblute ich.
1: Ja, genau. Und wenn er zu viel wegschneidet, dann wirst du Gemüse und dann kann
7: muss man dir gewaschen werden, die Gemüse. Denk dran, Gemüse immer waschen, besonders in der Schwangerschaft.
1: Jetzt nimm das doch mal ernst.
7: Du klingst ja wie dein Vater.
2: Gehirntumor, ungewollte Schwangerschaft, die Zutaten sind nicht gerade leicht verdaulich. Aber Sommer auf Asphalt ist trotzdem eine sommerlich leichte und zu Herzen gehende Komödie geworden. Nicht zuletzt dank Hauptdarsteller Christoph Maria Herbst. Stefan Grundler, Radio F, Kinoredaktion.

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5: Ich bin Hendrik Daum. Selten stand eine Gesundheitsministerkonferenz von Bund und Ländern so unter Beschuss wie die heute in Hannover. Bundesweit protestieren Lobbygruppen und Gewerkschaften gegen die geplanten Sparmaßnahmen im Gesundheitssystem. Mehr von Thomas Thunfeld.
6: Arztpraxen, Krankenhäuser und die Pharmaindustrie. Bei ihnen soll der Rotstift massiv angesetzt werden. Mehr als 16 Milliarden Euro sollen kommendes Jahr durch die Gesundheitsreform eingespart werden, damit rote Zahlen im Gesundheitssystem und höhere Beiträge für die Versicherten verhindert werden. Die Gewerkschaften warnen dagegen vor Krankenhausschließungen, wenn die Kliniken mit weniger Geld auskommen sollen, und der Verband der Hausärzte vor spürbaren Folgen für die Versorgung der Kranken.
5: Die US-Armee hat mit Angriffen auf den Iran begonnen. Das teilte das zuständige US-Regionalkommando in der Nacht mit. Es handelte sich um Angriffe zur, so wörtlich, Selbstverteidigung wegen des Abschusses eines amerikanischen Kampfhubschraubers durch den Iran in der vergangenen Nacht. Die beiden Piloten blieben bei dem Abschuss unverletzt. US-Präsident Trump hatte danach mit Vergeltung gedroht. Art und Umfang der amerikanischen Angriffe sind zur Stunde noch unklar. Die zum 1. Juli geplante Diätenerhöhung der Bundestagsabgeordneten wird ausfallen. Aus Kreisen der schwarz-roten Koalition heißt es, Union und SPD wollen dazu morgen einen Gesetzentwurf ins Parlament einbringen. Es gehe darum, in wirtschaftlich schwierigen Zeiten ein Sparsignal an die Bevölkerung zu senden. Es ist ein wichtiger Schritt für die Raumfahrt in Bayern. Das Münchner Start-up

0: ESA Aerospace hat nochmal 270 Millionen Euro eingesammelt. Das Unternehmen will das Geld in die Serienproduktion ihrer Spektrumrakete investieren. Bis zu 40 Stück pro Jahr wollen die Münchner herstellen. Allerdings hob die Spektrumrakete bisher nur zu einem Testflug im Frühjahr 2025 in Norwegen ab. Alba Berlin hat mit einem klaren 97-66 Sieg gegen die Bamberg Baskets das Finale um die deutsche Basketballmeisterschaft erreicht. Die Berliner gewannen am späten Abend die Best-of-Five-Serie mit 3:2 und treffen jetzt ab Freitag auf Titelverteidiger FC Bayern München.
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2: Mit Christian Wahle. Mehr Platz für Grün, Fußgänger und Radfahrer. Zur urbanen Landesgartenschau 2030 in Nürnberg soll die Südstadt im Vorfeld durch eine Klimameile deutlich grüner werden. Gemeinsam mit Anwohnern hat Oberbürgermeister Markus König jetzt in der Südstadt mit angepackt.
3: Wir sind am Willy-Preuß-Platz, das ist die Karl-Bröger-Straße und das ist unsere neue Klimameile. Und wir reißen gerade Steine raus und setzen ein Substrat ein und werden dort Anpflanzungen vornehmen. Das heißt, es wird grüner anstatt grau, grün. Eine natürliche Klimaanlage entsteht hier.
2: Im Anschluss werden noch einige weitere Orte begrünt, unter anderem der Stadtgraben und der Kesslerplatz.
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Hier ist Radio F mit Claudia Feuerstein. Daniel Burkhardt ist Lehrer an einer Schule in Fürth. Als er 12 Jahre alt war, hat sich sein Vater das Leben genommen. Also lernt er, stark zu sein, in der Schule, in der Partnerschaft und später auch als Vater. Tja, und jetzt hat er seine Geschichte aufgeschrieben als Autobiografie, die heißt Leichtigkeit ist harte Arbeit. Hallo und willkommen im Studio, Daniel Burkhardt.

0: Claudia Feuerstein.
1: Sie sind 1982 geboren und Ihre Mutter behauptet, Sie hätten dabei gelächelt. Sind Sie ein fröhlicher Mensch?
0: Ich bin absolut ein fröhlicher Mensch. Ich mag das Leben, ich liebe Menschen, ja, und deswegen gibt es für mich ganz viel Grund zum Lachen und fröhlich sein.
1: Aber an einem Tag im Juli hat Ihnen Ihre Mutter eröffnet, dass der Vater nicht mehr lebt, dass er sich das Leben genommen hat. Also für einen 12-Jährigen ist das ein echtes Brett, ne?
0: Definitiv. Das ist mit Sicherheit der traumatisierendste Moment in meinem Leben gewesen. So traumatisierend, dass ich mich an die Stelle bzw. an dem Moment gar nicht mehr so richtig erinnern konnte. Das ist auch der einzige Moment im Buch, wo meine Mutter mir ein bisschen nachhelfen musste, weil ich mich gar nicht mehr daran erinnern konnte, wie ich selber reagiert habe, so richtig, ja, wie ich das aufgenommen habe.
1: Ihre Mutter hat Sie und Ihren Bruder allein großgezogen. Sie schreiben, sie war immer bedingungslos da, aber Sie haben auch früh gemerkt, dass Sie selbst viele Zweifel haben am Leben und an allem, was da so passiert. Genüge ich? Ist es genau richtig? Und oft fällt auch der Satz, ich war da, aber nicht anwesend. Waren Sie deshalb vielleicht auch auf dem Jakobsweg, wie Sie es im Buch beschreiben?
0: Das kann ich gar nicht so genau beantworten, denn das mit dem Jakobsweg, das war eher so ein Gefühl. Also ich habe an einem Abend eine Dokumentation mal im Fernsehen gesehen und diese Bilder, die haben mich angezogen, praktisch magisch. Und dann habe ich noch in der gleichen Nacht, habe ich da den Entschluss gefasst, also das muss ich auch machen. Also ich muss diesen Weg laufen. Und warum ich diesen Weg laufe, das habe ich dann gemerkt, während ich da war.
1: Und das haben Sie auch alles beschrieben in dem Buch?
0: Es gibt einen großen Teil, der sich mit dieser Reise durch Nordspanien beschäftigt. Es ist aber nicht der Kern. Also ich wollte jetzt nicht noch ein Pilgerbuch schreiben, aber weil es eine ganz wichtige Erfahrung war und weil es sich danach auch relativ viel verändert hat in meinem Denken und an mir und in meinem Leben, muss das auf jeden Fall rein ins Buch.
1: Wir dürfen Sie in diesem Buch begleiten, von Ihrer Kindheit über die Jugend bis zur Jetztzeit. Und da ist viel passiert, das beschreiben Sie alles. Sie haben mit Ihrer ersten Frau, die Ehe hat annullieren lassen, zwei Kinder, den 15-jährigen Samuel und die 12-jährige Cosima. Wie ist denn das Leben jetzt auf der anderen Seite, nicht als Kind, sondern als Vater?
0: Ja, es ist schwerer als damals gedacht mit Sicherheit. Das ist jetzt auch in dieser Patchwork-Situation, in der wir uns befinden seit bald 10 Jahren. Es ist ja natürlich schwer, ja. Es ist viel Leichtigkeit enthalten. Es gibt viele schöne Momente als Vater. Ich liebe es, Vater zu sein, aber ja, es ist trotzdem ein ständiges, ja, sich ausprobieren auch als Vater. Das ist für mich ja eigentlich eine fast tägliche Herausforderung, weil ich da kein Vorbild habe, an dem ich mich orientieren kann. Das ist auch mein täglicher Struggle nach wie vor. Mache ich es richtig? Bin ich gut genug? Also ich glaube, diese Fragen stellt sich jeder. Ja? Also selbst wenn man Eltern hatte. Also das Leben bleibt spannend und voller Herausforderungen. Also ich weiß, wer ich bin. Ich glaube, ich kenne mich mittlerweile sehr gut, aber die Reise geht weiter.
1: Also Sie haben da Ihren ganz eigenen Stil entwickelt. Kurze Sätze, manchmal sogar nur ein Wort. Was drückt das für Sie aus?
0: Mir war es ganz wichtig, das Buch so zu schreiben, dass ja jeder und jede sich darin erkennen kann. Ja, also jetzt eben nicht besonders verblümt das darzustellen, sondern mein Leben so zu beschreiben, wie es ist. Und ganz einfach, es ist keine Heldengeschichte. Ja, und deswegen brauche ich auch keine heldenhafte Sprache, sondern Sprache, die einfach ist, ja, und auf den Punkt.
1: Für wen haben Sie dieses Buch geschrieben, außer natürlich für sich selbst?
0: Ja, für mich selber, genau. Nein. Also das Buch ist, glaube ich, für ganz viele Menschen, ja, eigentlich für alle. Also weil wir alle hatten eine Kindheit, wir haben alle unsere Herkunft, ja, und wir können uns nicht aussuchen, wo wir herkommen. Ich glaube, jeder hat so sein Päckchen zu tragen. Und ich habe gemerkt, vor allem in der Schule, wenn ich ganz offen spreche, wenn ich meine Geschichte erzähle, dann führt es dazu, dass andere Menschen sich öffnen. Ja, und ich wollte einfach was ganz Ehrliches zu Papier bringen, das Menschen zum Nachdenken bringt, das Menschen ja auch motiviert, vielleicht sich selber mal anzuschauen und auch so ein bisschen Hoffnung schenkt, ja, dass auch wenn es Phasen gibt, in denen man vielleicht nicht weiter weiß, in denen es schwer ist, ja, man trotzdem so immer dran glaubt, dass wenn man arbeitet, ja, an sich, dass man dann eben an so einen Punkt kommen kann, wo man wo man so eine Art Leichtigkeit im Leben erreichen kann, ja, und ja.
1: Leichtigkeit ist harte Arbeit. von Daniel Burkhardt ist jetzt im Buchhandel

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1: Diesen Sonntag wird mitten im Wald bei Erlangen-Tennelohe groß gefeiert. Das Walderlebniszentrum wird nämlich 50 Jahre alt, gibt da viele Mitmachaktionen und wir können uns natürlich das Walderlebniszentrum mal ganz, ganz, ganz genau und in Ruhe anschauen. Und dort wird das ganze Jahr über gezeigt, wie wichtig der Wald für uns ist.
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1: Ja, Reinhard Brehm leitet das Walderlebniszentrum in Tennelohe. Guten Morgen.
3: Guten Morgen.
1: Für alle, die vielleicht noch nicht bei euch waren, was kann man denn bei euch alles so erleben?
3: Einmal haben wir ein Innengelände, da sind verschiedene Ausstellungen vor allem. Momentan natürlich über unsere letzten 50 Jahre. Und ansonsten, ganz interessant ist vor allem unser Außenbereich noch. Da haben wir einen Naturerlebnispfad mit 12 Stationen. Und da kann man sich mal ausprobieren, ob man so weit springt wie die Maus oder doch so weit wie der Hase. Oder man kann auch mal ein bisschen das Klettern und Balancieren üben auf unserem Eichhörnchenpfad zum Beispiel.
1: Cool. So, und was speziell plant ihr jetzt für das Jubiläumsfest am Sonntag?
3: Wir haben ein offenes Programm, da gibt es verschiedene Sachen zum Ausleihen, zum Spielen, zum Probieren. Und dann am Nachmittag ist der offizielle Festakt ab 15 Uhr. Und als letztes wird dann auch noch unser neues Haupthaus, neu ist übertrieben, das haben wir auch schon seit 15 Jahren jetzt im Betrieb, kriegt auch noch einen neuen Namen, einen offiziellen. Aber das wird noch nicht verraten, was es wird.
1: Okay, das ist eine Überraschung also. Ist ein tolles Jubiläumsprogramm bei euch, tut sich aber schon das ganze Jahr über was, gell? Was steht da so in nächster Zeit an?
3: Wir haben jetzt zum Beispiel eine am Freitag vor dem Festakt, also jetzt am Freitag, am 12. Da geht es um, ob das eine Option ist, Natur Natur sein zu lassen, wirklich, was so viel auch propagiert wird von einigen Seiten. Oder am 19. zum Beispiel haben wir ein Yoga in the Woods. Na, da kann man mal Yoga in der Natur machen, wenn das Wetter zumindest gut ist.
1: Sehr cool. Also genau, es gibt das ganze Jahr über da ganz, ganz viele Workshops. Wir haben Ihnen die Infos wieder auf unsere Homepage gestellt, radiof.de. Dankeschön an Reinhard Brehm, den Leiter des Walderlebniszentrums in Tennelohe. Da wird groß 50. Jubiläum am Sonntag gefeiert.
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2: Ich bin Hendrik Daum. Selten stand eine Gesundheitsministerkonferenz von Bund und Ländern so unter Beschuss wie die heute in Hannover. Bundesweit protestieren Lobbygruppen und Gewerkschaften gegen die geplanten Sparmaßnahmen im Gesundheitssystem. Mehr von Thomas Thunfeld.
3: Arztpraxen, Krankenhäuser und die Pharmaindustrie. Bei ihnen soll der Rotstift massiv angesetzt werden. Mehr als 16

0: Milliarden Euro sollen kommendes Jahr durch die Gesundheitsreform eingespart werden, damit rote Zahlen im Gesundheitssystem und höhere Beiträge für die Versicherten verhindert werden. Die Gewerkschaften warnen dagegen vor Krankenhausschließungen, wenn die Kliniken mit weniger Geld auskommen sollen, und der Verband der Hausärzte vor spürbaren Folgen für die Versorgung der Kranken.
1: Die US-Armee hat mit Angriffen auf den Iran begonnen. Das teilte das zuständige US-Regionalkommando in der Nacht mit. Es handelte sich um Angriffe zur, so wörtlich, Selbstverteidigung wegen des Abschusses eines amerikanischen Kampfhubschraubers durch den Iran in der vergangenen Nacht. Die beiden Piloten blieben bei dem Abschuss unverletzt. US-Präsident Trump hatte danach mit Vergeltung gedroht. Art und Umfang der amerikanischen Angriffe sind zur Stunde noch unklar. Die zum 1. Juli geplante Diätenerhöhung der Bundestagsabgeordneten wird ausfallen. Aus Kreisen der schwarz-roten Koalition heißt es, Union und SPD wollen dazu morgen einen Gesetzentwurf ins Parlament einbringen. Es gehe darum, in wirtschaftlich schwierigen Zeiten ein Sparsignal an die Bevölkerung zu senden. Es ist ein wichtiger Schritt für die Raumfahrt in Bayern. Das Münchner Start-up ESA Aerospace hat nochmal 270 Millionen Euro eingesammelt. Das Unternehmen will das Geld in die Serienproduktion ihrer Spektrumrakete investieren. Bis zu 40 Stück pro Jahr wollen die Münchner herstellen. Allerdings hob die Spektrumrakete bisher nur zu einem Testflug im Frühjahr 2025 in Norwegen ab. Alba Berlin hat mit einem klaren 97-66 Sieg gegen die Bamberg Baskets das Finale um die deutsche Basketballmeisterschaft erreicht. Die Berliner gewannen am späten Abend die Best-of-Five-Serie mit 3-2 und treffen jetzt ab Freitag auf Titelverteidiger FC Bayern München.
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3: Mit Christian Wahle. Der Landkreis Erlangen-Höchstadt baut den ÖPNV weiter aus und bekommt dazu jetzt eine Finanzspritze vom Freistaat. Als erste Buslinie in Mittelfranken wurde jetzt die Expressbusverbindung zwischen Höchstadt an der Aisch und Erlangen in das Förderprogramm Landesbedeutsame Buslinien aufgenommen. Verkehrsminister Bernreiter hat den Förderbescheid von knapp 2,1 Millionen Euro persönlich im Landratsamt Erlangen-Höchstadt übergeben. Ziel des Förderprogramms ist es, den ÖPNV besser an zentrale Verkehrsachsen anzubinden. Ab September soll die Expressbuslinie 203E täglich verkehren. Sie verbindet Höchstadt in rund 45 Minuten mit Erlangen. Geplant sind dann 24 Fahrtenpaare an Werktagen, 13 an Samstagen sowie 7 an Sonn- und Feiertagen.
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1: Der 19-jährige Tommy durchlebt zu Beginn von Good Boy, wir wollen nur dein Bestes, eine heftige Nacht voller Alkohol, Drogen und Gewalt. Dann wird er von dem Familienvater Steven entführt und in den Keller verschleppt, angekettet wie ein Hund.
2: Du solltest etwas essen, Tommy.
3: Ich werde dich sowas von fertig machen, wenn ich dich kriege. Du wirst schon sehen. Du bist echt voll gefickt, du Sau. Ich schwöre, dass ich dir deinen verfickten Schädel runterreiße. Und dann werde ich dich abstechen, du Irre.
1: Ja, Tommy ist auf Steven nicht gerade gut zu sprechen. Aber das wird ja vielleicht. Denn Steven und seine Familie wollen aus Tommy einen besseren Menschen machen. Ein schwieriges Vorhaben.
2: Es hat mir in der Seele wehgetan, dich zu bestrafen. Aber du hast mir keine Wahl gelassen. Dein Verhalten uns gegenüber ist gänzlich inakzeptabel. Wir behandeln einander mit Respekt in diesem Haus.
3: Du verfickter, kranker Bastard. Tut mir leid, nein. Tut mir leid. War nicht so gemeint.
2: Na also, das war doch gar nicht so schwer, oder? Wir sind doch keine Psychopathen.
1: Naja, das sieht Tommy natürlich anders. Aber schon bald.

0: Bald gibt es Fortschritte. Weil Tommy sich vernünftiger benimmt, darf er, natürlich weiterhin angekettet, mit der Familie Fernseh schauen.
1: Oh, ein Film, Wahnsinn. Was gucken wir uns an? Mich, wie ich mit 4 ins Bett kacke?
2: Etwas mit ein bisschen mehr Klasse. Die Kanonen von Navarone. Ein Kriegsfilmklassiker. Eine Geschichte über Mut und Freundschaft trotz aller Widrigkeiten.
0: Die simple Idee eines Gefangenen wider Willen setzt der Psychothriller toll um. Good Boy, wir wollen nur dein Bestes, entwickelt eine derart spannende und manchmal absurde Dynamik, dass es unmöglich ist, wegzuschauen. Stefan Grundler, Radio F, Kinoredaktion.

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10: Ich bin Hendrik Daum, einen schönen guten Morgen. Wird es ein Sommer der Reformen von Steuern über Rente bis Gesundheit? Die Bundesregierung hat sich einiges vorgenommen. Zur Vorbereitung treffen sich die Spitzen der Regierungskoalition heute Abend mit Vertretern der Gewerkschaften und Arbeitgeber. David Riemer berichtet.
11: Die Zeit drängt. Bis zur Sommerpause will die Bundesregierung liefern und ein Reformpaket schnüren. Stand jetzt ist eine Einigung aber noch meilenweit entfernt. Stichwort flexiblere Arbeitszeiten etwa. Unterschiedlicher Meinung sind Schwarz-Rot auch beim Thema Steuern. Die SPD will die Erbschaftssteuer reformieren, die Union lehnt das kategorisch ab. Die Bundesregierung hofft, dass Wirtschaftsverbände und Gewerkschaften heute Abend mit gemeinsamen Vorschlägen in die Reformdebatte einsteigen.
10: Die zum 1. Juli geplante Diätenerhöhung der Bundestagsabgeordneten wird ausfallen. Aus Kreisen der schwarz-roten Koalition heißt es, Union und SPD wollen dazu morgen einen Gesetzentwurf ins Parlament einbringen. Es gehe darum, in wirtschaftlich schwierigen Zeiten ein Sparsignal an die Bevölkerung zu senden. Es ist ein neues Bild für Reisende am Münchner Hauptbahnhof. U-Bahn-Wache, DB Sicherheit, Bundespolizei und Münchner Polizei sind ab sofort gemeinsam unterwegs als sogenannte Quattro-Streife, jeweils immer einer von ihnen in seiner Uniform. Das Ziel, die Fahrgäste sollen sich dadurch sicherer fühlen, das sagt der Leiter der Münchner Bundespolizeiinspektion Steffen Quaas.
12: Also wir hoffen uns tatsächlich, dass diese Quattro-Streife in besonderer Weise auch wahrgenommen wird. Das ist ein neues Bild, was sich für die Reisenden ergibt. Und die Hoffnung besteht darin, dass eben nicht nur die Kompetenzen gebündelt werden, sondern dass das für den Reisenden auch sozusagen Polizei zum Anfassen oder Sicherheitsakteure zum Anfassen sein werden.
10: Eingesetzt wird die Quattro-Streife jetzt erstmal zweimal pro Woche zu den Stoßzeiten. Es ist am Ende nichts geworden mit dem rein bayerischen Finale in der Basketball-Bundesliga. Bamberg verlor am späten Abend das entscheidende Halbfinal-Playoff-Spiel bei Alba Berlin klar mit 66-97. Um den Meistertitel spielen damit jetzt Berlin und der FC Bayern Basketball.
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1: Widder ein Stern, heute scheint einiges gegen Sie zu laufen.
2: Stier 5 Sterne, ein finanzieller Engpass könnte sich jetzt auflösen.
1: Zwillinge 4 Sterne, Charme ist heute Ihr bester Begleiter.
2: Krebs 3 Sterne, Beständigkeit ist heute wichtiger als der schnelle Wandel.
1: Löwe 3 Sterne, hinterfragen Sie heute Ihre Motivation.
2: Jungfrau 4 Sterne, Organisation ist heute alles.
1: Waage 3 Sterne, ein diplomatisches Vorgehen rettet heute eine angespannte Situation.
2: Skorpion 4 Sterne, Leidenschaft treibt sie heute an.
1: Schütze 3 Sterne, kleine Aufmerksamkeiten erhalten bekanntlich die Freundschaft.
2: Steinbock 4 Sterne, konsequentes Handeln führt sie jetzt zum gewünschten Ergebnis.
1: Wassermann 4 Sterne, ein unkonventioneller Vorschlag findet heute Gehör.
2: Fische 5 Sterne, ein tiefes Gefühl der Zufriedenheit erfüllt sie jetzt.
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1: Ich bin Hendrik Daum, einen schönen guten Morgen. Wird es ein Sommer der Reformen von Steuern über Rente bis Gesundheit? Die Bundesregierung hat sich einiges vorgenommen. Zur Vorbereitung treffen sich die Spitzen der Regierungskoalition heute Abend mit Vertretern der Gewerkschaften und Arbeitgeber. David Riemer berichtet.
2: Die Zeit drängt. Bis zur Sommerpause will die Bundesregierung liefern und ein Reformpaket schnüren. Stand jetzt ist eine Einigung aber noch meilenweit entfernt. Stichwort flexiblere Arbeitszeiten etwa. Unterschiedlicher Meinung sind schwarz-rot auch beim Thema Steuern. Die SPD will die Erbschaftssteuer reformieren, die Union lehnt das kategorisch ab. Die Bundesregierung hofft, dass Wirtschaftsverbände und Gewerkschaften heute Abend mit gemeinsamen Vorschlägen in die Reformdebatte einsteigen.
1: Die zum 1. Juli geplante Diätenerhöhung der Bundestagsabgeordneten wird ausfallen. Aus Kreisen der schwarz-roten Koalition heißt es, Union und SPD wollen dazu morgen einen Gesetzentwurf ins Parlament einbringen. Es gehe darum, in wirtschaftlich schwierigen Zeiten ein Sparsignal an die Bevölkerung zu senden. Es ist ein neues Bild für Reisende am Münchner Hauptbahnhof. U-Bahn-Wache, DB Sicherheit, Bundespolizei und Münchner Polizei sind ab sofort gemeinsam unterwegs als sogenannte Quattro-Streife, jeweils immer einer von ihnen in seiner Uniform. Das Ziel, die Fahrgäste sollen sich dadurch sicherer fühlen, das sagt der Leiter der Münchner Bundespolizeiinspektion Steffen Quaas.
3: Also wir hoffen uns tatsächlich, dass diese Quattro-Streife in besonderer Weise auch wahrgenommen wird. Das ist ein neues Bild, was sich für die Reisenden ergibt. Und die Hoffnung besteht darin, dass eben nicht nur die Kompetenzen gebündelt werden, sondern dass das für den Reisenden auch sozusagen Polizei zum Anfassen oder Sicherheitsakteure zum Anfassen sein werden.
1: Eingesetzt wird die Quattro-Streife jetzt erstmal zweimal pro Woche zu den Stoßzeiten. Es ist am Ende nichts geworden mit dem rein bayerischen Finale in der Basketball-Bundesliga. Bamberg verlor am späten Abend das entscheidende Halbfinal-Playoff-Spiel bei Alba Berlin klar mit 66-97. Um den Meistertitel spielen damit jetzt Berlin und der FC Bayern Basketball.
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1: Sieh mal.
2: Was ist das?
1: 1 Million Euro.
2: Du hast 1 Million Euro gestohlen?
3: Nun, so einfach ist das nicht. Denn Stan will die Tasche mit dem Geld in Ab durch die Mitte mit Vollgas durch Paris wieder zurückgeben. Geklaut hat er sie aus dem Safe seines Chefs. Der weiß davon aber noch nichts und will ihn gerade befördern.
4: Du fliegst morgen früh nach Riga, um die Tasche zu übergeben.
5: Also morgen ist bei mir schlecht. Denn ich habe gleich morgen früh einen Termin, also beim Zahnarzt.
4: Du hast mich berührt. Als ich dein Schreiben las, habe ich eine Träne vergossen. Es war schön, klar, akribisch formuliert. Du hast den Arschgeigen ordentlich Paroli geboten. Ich würde dir gerne eine Chance geben. Was machen die Zahnschmerzen?
5: Sie sind

0: Weg.
1: Jetzt brennt's in der Hütte. Stan beauftragt den Schlüsseldienstmonteur Hippolyt, den Safe des Chefs zu knacken, damit er die Tasche wieder reinlegen kann.
2: Ich verdaue ihn nicht.
3: Also gut, 700 Euro. Wie klingt das? Einverstanden?
2: 700? Nein, ich beteilige mich nicht an Einbrüchen. Dafür warten 3 bis 5 Jahre. Knast
3: doch nicht. Warten Sie. Sehen Sie diese Tasche? Die muss bis morgen früh 6 Uhr wieder zurück in diesen Safe. Und in der Wohnung dort ist der Zweitschlüssel. Wir nehmen nichts weg, wir bringen es zurück. Das ist doch eine gute Tat.
1: Also gut, Hippolyt willigt ein. Und damit beginnt ein turbulentes Abenteuer, das die beiden auch zu Hippolyts Mutter bringt.
4: Verschwinde von hier oder ich rufe die Polizei!
3: Bist du sicher, dass sie das ist?
2: Ich bin's, Mama. Mach die Türkette ab. Wer ist denn dieser Trottel?
3: Ja, das ist deine Mutter.
2: Das ist dein Freund und du musst ihn nicht gleich beleidigen. Entschuldige, sie meint das nicht so. Na los, komm rein. Na mach schon, Maman beißt nicht. Ist sie nicht charmant?
1: Die Mutter weist verblüffende Ähnlichkeiten zu Hippolyt und dessen Darsteller Christian Clavier auf. Frankreichs großer Komiker ist es auch, der ab durch die Mitte mit Vollgas durch Paris ganz klar seinen Stempel aufdrückt. Stefan Grundler, Radio F, Kinoredaktion.

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2: Ich vergesse beim Schlafen manchmal weiterzuatmen. Ganz kurz. Deshalb habe ich so eine Maske, die pustet mir Luft in die Lunge. Dann schlafe ich gut. Manchmal schlafe ich ein, bevor ich die Maske aufgesetzt habe.

0: Dann träume ich immer, dass ich so müde bin, während ich ja gerade schlafe. Ich laufe dann im Traum zum Beispiel nachts durch ein riesiges Hotel und finde mein Zimmer nicht. In echt bin ich morgens dann völlig platt. Dann danke ich Gott für die vielen Nächte, in denen ich gut schlafe. Ich brauche ja nur die Maske rechtzeitig aufzusetzen. Gut schlafen können ist wirklich ein Segen, den man gar nicht hoch genug schätzen kann. Ein Psalmbeter in der Bibel sieht das auch so. Er betet: Ich liege und schlafe ganz mit Frieden, denn allein du, Herr, hilfst mir, dass ich sicher wohne. Viel Kraft für den Tag, egal ob ihr gut geschlafen habt oder nicht. Lisa Meyer zu Hörste, Pfarrerin in Wildenheid-Malschnitz.
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9: Ich bin Moritz Einzel. Guten Morgen. Selten stand eine Gesundheitsministerkonferenz von Bund und Ländern so unter Beschuss wie die heute in Hannover. Bundesweit protestieren Lobbygruppen und Gewerkschaften gegen die geplanten Sparmaßnahmen im Gesundheitssystem. Mehr von Thomas Thonfeld.
10: Arztpraxen, Krankenhäuser und die Pharmaindustrie. Bei ihnen soll der Rotstift massiv angesetzt werden. Mehr als 16 Milliarden Euro sollen kommendes Jahr durch die Gesundheitsreform eingespart werden, damit rote Zahlen im Gesundheitssystem und höhere Beiträge für die Versicherten verhindert werden. Die Gewerkschaften warnen dagegen vor Krankenhausschließungen, wenn die Kliniken mit weniger Geld auskommen sollen, und der Verband der Hausärzte vor spürbaren Folgen für die Versorgung der Kranken.
9: Das US-Militär hat seine Angriffe auf Ziele im Iran beendet. Das teilte das Regionalkommando CENTCOM am frühen Morgen mit. Die Angriffe waren eine Antwort auf den Abschuss eines US-Militärhubschraubers und richteten sich gegen iranische Luftabwehr- und Radaranlagen im Bereich der Straße von Hormuz. Die Luftschläge erfolgten in drei Wellen und wurden als verhältnismäßige Reaktion bezeichnet. Die Zahl der Rentnerinnen und Rentner in Deutschland hat nach Angaben der Rheinischen Post einen neuen Rekordwert erreicht. Ende des vergangenen Jahres seien gut 19 Millionen Altersrenten gezahlt worden. Die Ausgaben dafür beliefen sich demnach auf etwa 300 Milliarden Euro. Fast jeder Dritte geht den Angaben zufolge mit Abschlägen vorzeitig in den Ruhestand.
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11: Mit Tanja Scholl. Sie sollen den Bauernhof des CSU-Politikers Günter Felsner in Lauf besetzt haben. Der Bayerische Bauernverbandspräsident spricht sogar von einem Überfall. Deshalb stehen ab heute 7 Tierrechtsaktivisten von Animal Rebellion vor dem Amtsgericht Hersbruck. Verhandelt wird aus Platzgründen allerdings in Nürnberg. Justizsprecherin Tina Hase fasst die Vorwürfe der Anklage zusammen.
12: Die Beschuldigten sollen gemeinsam auf das landwirtschaftliche Anwesen der Familie Felsner gekommen sein und dort mit Bannern, Leitern, aber auch Pyrotechnik protestiert haben. Sie wollten auf vermeintlich tierschutzrechtliche Missstände durch diese Aktion aufmerksam machen und auch gegen die Ernennung des Herrn Felsner zum Bundeslandwirtschaftsminister protestieren.
11: Das Amtsgericht Hersbruck hatte gegen die Beschuldigten bereits Strafbefehle wegen Hausfriedensbruchs erlassen. Dagegen haben sie Einspruch eingelegt, deshalb der Prozess. Ein Urteil soll in einer Woche fallen.
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13: 3 Minuten nach 6. Guten Morgen in Schweinau.

0: Aktuell 10 Grad, Ferner Brünst 11, Schoppershof ebenfalls 11 Grad, maximal 17 Grad bekommen wir heute und es bleibt meistens bewölkt und im Laufe des Tages kann es auch wieder regnen. Die nächsten Tage, morgen am Donnerstag, kann es sogar mal gewittern, der Wind weht auch wieder stärker. Der Freitag wird wohl frisch und regnerisch und wenn wir dann ein bisschen weiter noch Richtung Wochenende schauen, da steht uns wohl dann doch wieder ein schönes und sonniges Wochenende bevor.
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0: Liebe Autofahrer, guten Morgen und Vorsicht auf der A3 Nürnberg Richtung Würzburg. Da staut sich zwischen Kreuzfeld Erlangen und Frauenaurach. Ein Unfall mit dem LKW hat es gegeben und finden Bergungsarbeiten statt. Und das Ganze dauert voraussichtlich bis 10 Uhr. A6 Nürnberg Richtung Heilbronn zwischen Aurach und Feuchtwangen Nord. Da Gegenstände, Reifenteile und auch Gefahr durch einen defekten LKW, der Standstreifen blockiert. Da auch bitte Vorsicht. Das war's, Blitzer haben wir jetzt aber noch keinen. Und ich habe gestern gesehen, dass zum Beispiel in Rosthal in der Nürnberger Straße der Blitzeranhänger abtransportiert wurde. Das hatte ich auch noch nie gesehen. Ich habe ihn nur immer stehen sehen, aber nicht, dass er davon gefahren ist. Also, wenn Sie einen neuen Blitzer erspäht haben, 0800 94 5 94 5. Danke.
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0: Guten Morgen. Dankeschön, dass Sie mit uns aufstehen. Und mit uns stehen wirklich die größten Stars auf, die die größten Hits gesungen haben. Ich sage Ihnen mal, wie die erste halbe Stunde jetzt hier schon beginnt. Die Beatles dabei, Kenny Rogers, Dolly Parton, aber Robin Gibb und Nancy Sinatra und Lee Hazelwood. All das jetzt gleich. Und danke, dass Sie damit dabei sind. Yeah.

Das sind definitiv die größten Hits aller Zeiten. Bei uns bei Radio F um 6.10 Uhr. Jawohl, und das auch am Mittwoch, der 10. Juni. Das Wetter am Wochenende, schauen wir soweit, es soll toll werden. Wie wär's mal wieder mit dem Ausflug in die Fränkische Plus Theater? Da haben wir heute einen Vorschlag für Sie. Bei Betzenstein wird nämlich Freilufttheater gespielt im Burgstall in Spies. Da sprechen wir heute mit dem Autor des Stückes und sagen Ihnen, was Sie da am Wochenende erleben können. Machen wir in gut einer Stunde um 7.10 Uhr. Und dann haben wir noch weitere tolle Dinge heute wieder für Sie vorbereitet. Mittwoch ist ja wieder, also Zeit für die Blaulichtminute. Da arbeiten wir ja mit dem Polizeipräsidium Mittelfranken zusammen. Da geht es ja immer um Einblicke hinter die Kulissen. Es werden Polizeiberufe, besondere vorgestellt. Oft wird auch wieder vor Betrugsmaschen gewarnt. Ja, wir wollen aber auch unterhaltsam sein und manchmal auch ein bisschen zum Schmunzeln. Ich wollte mal wissen, sind die Kollegen von der Polizei eigentlich gute Beifahrer? Oder nerven die auch den Partner, wenn sie dann im Straßenverkehr daneben sitzen und alles besser wissen und gleich nur den Verkehr regeln? Da fragen wir heute mal ein bisschen mit so einem Augenzwinkern nach. Aber apropos ernst nehmen, ab sofort gibt's eine neue Rubrik bei uns. Das ist die Radio F Sprechstunde. Morgen am Donnerstag geht's da los. Ärzte beantworten ihre Fragen zum Thema Gesundheit. Und heute stellen wir Ihnen die beiden Ärzte aus dem Medikcenter Nürnberg vor. Und das machen wir ja noch in dieser Stunde und zwar um 6.40 Uhr. Also viel los heute bei uns und wir freuen uns, dass Sie dabei sind.

0: So geht Aufstehen nur mit Radio F und den größten Hits aller Zeiten. Guten Morgen. Gleich gibt's wieder einen 60er von Nancy Sinatra und Lee Hazelwood, Summer Wine. Davor schauen wir um 6.20 Uhr jetzt mal aufs Wetter. Nürnberg am Hauptbahnhof, da sind es derzeit 10, 11 Grad, heute maximal 17. Es ist erstmal meistens bewölkt, aber bei Ihnen kann es oder wird es wohl heute auch nochmal regnen. So geht es durch, voraussichtlich bis übrigens zum Wochenende. Das Wochenende soll dann wieder schön werden. Vielleicht haben Sie da schon was vor, dann wird das Wetter bestimmt wieder passend sein. Liebe Autofahrer, Vorsicht bitte auf der A3, aktuell Nürnberg Richtung Würzburg. Zwischen Kreuzfeld Erlangen und Frauenaurach ist ein LKW-Unfall gegeben. Da finden Bergungsarbeiten statt und die dauern wohl noch bis 10 Uhr. Blitzer haben wir aktuell keinen. Da haben Sie quasi freie Fahrt. Melden Sie gerne, wenn Sie schon einen gesehen haben. 08000 94 5 94 5 die Nummer. Und hier ist der Blick in die Sterne.
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0: Widder, ein Stern. Heute scheint einiges gegen Sie zu laufen.
2: Stier, 5 Sterne. Ein finanzieller Engpass könnte sich jetzt auflösen.
0: Zwillinge, 4 Sterne. Charme ist heute Ihr bester Begleiter.
2: Krebs, 3 Sterne. Beständigkeit ist heute wichtiger als der schnelle Wandel.
0: Löwe, 3 Sterne. Hinterfragen Sie heute Ihre Motivation.
2: Jungfrau, 4 Sterne. Organisation ist heute alles.
0: Waage, 3 Sterne. Ein diplomatisches Vorgehen rettet heute eine angespannte Situation.
2: Skorpion, 4 Sterne. Leidenschaft treibt sie heute an.
0: Schütze, 3 Sterne. Kleine Aufmerksamkeiten erhalten bekanntlich die Freundschaft.
2: Steinbock, 4 Sterne. Konsequentes Handeln führt sie jetzt zum gewünschten Ergebnis.
0: Wassermann, 4 Sterne. Ein unkonventioneller Vorschlag findet heute Gehör.
2: Fische, 5 Sterne. Ein tiefes Gefühl der Zufriedenheit erfüllt sie jetzt.
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0: So klingen sie, wir spielen sie, die größten Hits aller Zeiten bei Radio F. Kurz vor 6:30 und gleich meldet sich Tanja Scholl wieder mit den Radio F Nachrichten in einer Minute. Wir Deutschen sind ja super dafür bekannt, dass wir jeden Müll trennen, aber der eine oder andere fragt sich doch dann manchmal, in welche Tonne soll ich es denn jetzt werfen? Helfen tut da zum Beispiel auch der Trennbär, das gefällt mir schon wieder sehr. Das ist eine Aktion für Kids, gibt nämlich heute einen großen Aktionstag in Nürnberg und die Infos, die gibt's gleich.
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5: Ich bin Moritz Einzel. Guten Morgen. Selten stand eine Gesundheitsministerkonferenz von Bund und Ländern so unter Beschuss wie die heute in Hannover. Bundesweit protestieren Lobbygruppen und Gewerkschaften gegen die geplanten Sparmaßnahmen im Gesundheitssystem. Mehr von Thomas Thonfeld.
6: Arztpraxen, Krankenhäuser und die Pharmaindustrie, bei ihnen soll der Rotstift massiv angesetzt werden. Mehr als 16 Milliarden Euro sollen kommendes Jahr durch die Gesundheitsreform eingespart werden, damit rote Zahlen im Gesundheitssystem und höhere Beiträge für die Versicherten verhindert werden. Die Gewerkschaften warnen dagegen vor Krankenhausschließungen, wenn die Kliniken mit weniger Geld auskommen sollen, und der Verband der Hausärzte vor spürbaren Folgen für die Versorgung der Kranken.
5: Das US-Militär hat seine Angriffe auf Ziele im Iran beendet. Das teilte das Regionalkommando CENTCOM am frühen Morgen mit. Die Angriffe waren eine Antwort auf den Abschuss eines US-Militärhubschraubers und richteten sich gegen iranische Luftabwehr- und Radaranlagen im Bereich der Straße von Hormuz. Die Luftschläge erfolgten in drei Wellen und wurden als verhältnismäßige Reaktion bezeichnet. Die Zahl der Rentnerinnen und Rentner in Deutschland hat nach Angaben der Rheinischen Post einen neuen Rekordwert erreicht. Ende des vergangenen Jahres seien gut 19 Millionen Altersrenten gezahlt worden. Die Ausgaben dafür beliefen sich demnach auf etwa 300 Milliarden Euro. Fast jeder Dritte geht den Angaben zufolge mit Abschlägen vorzeitig in den Ruhestand.
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7: Mit Tanja Scholl. Was gehört in die gelbe Tonne und wie werde ich meinen Sperrmüll los? Darüber informiert die Stadt Nürnberg heute im Rahmen eines Aktionstags. Dafür steht mitten in der Fußgängerzone ein Showtruck. Für Kinder gibt's zum Beispiel den Trennbär. Mit ihm können sie spielerisch ihr Wissen zur Mülltrennung testen. Umweltreferentin Britta Waldhelm.
8: Unser Ziel in Nürnberg ist es, dass weniger Material in der Restmülltonne landet. Nur getrennt können nämlich Papier, Glas oder auch Biomüll recycelt und wiederverwendet werden. Das senkt den Ressourcenverbrauch und es dient auch dem Klimaschutz.
7: Der Showtruck zur Aktion Deutschland Trennt steht von 10 bis 16 Uhr in der Karolinenstraße.
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0: Gleich 3 Minuten nach 6:30. Guten Morgen. In Gebersdorf aktuell 11 Grad, Buttendorf 10, Lauf am Holz 10 Grad. Heute ist es erst einmal meist bewölkt und kann dann auch wieder regnen, maximal 17 Grad. Donnerstagmorgen kann nochmal ein Gewitter dabei sein, der Wind wieder kräftiger durchwehen. Und auch Freitag ist es frisch und wahrscheinlich noch mehr regnerisch. So, und dann machen wir den Cut, denn das Wochenende, das soll wieder schön werden.
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0: Liebe Autofahrer, guten Morgen und Vorsicht auf der A3 Nürnberg Richtung Würzburg zwischen Kreuzfeld Erlangen und Erlangen-Frauenaurach. Da finden weiter Bergungsarbeiten statt, bis voraussichtlich 10 Uhr heißt's. Und die A6 Nürnberg Richtung Heilbronn zwischen Aurach und Feuchtwangen Nord. Defekter LKW, der rechte Fahrstreifen.

0: ist da gesperrt. Sie dürfen gerne mehr melden, vielleicht auch einen Blitzer schon, 08000 94 5 94 5. Vielen Dank und gute Fahrt.
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0: Guten Morgen und danke schön, dass Sie mit uns aufstehen. Und wir wollen, dass es Ihnen gut geht. Und auch deshalb gibt's ab sofort eine neue Rubrik bei uns in Guten Morgen Franken, die Radio F Sprechstunde. Ärzte aus dem Medic Center Nürnberg beantworten nämlich Ihre Fragen. Wir legen morgen früh los, am Donnerstag. Die erste Folge gibt's um 7.40 Uhr. Und gleich stelle ich Ihnen die beiden Ärzte vor, die Ihre Fragen da beantworten werden. Das sind Dr. Matthias Stoll und Martin Imble. Also mehr über gesund und munter, die neue Radio F Sprechstunde, sagen wir Ihnen in 7 Minuten hier bei uns bei Radio F.

0: ist ja Mittwoch mit Radio F um 6.41 Uhr. Wir haben was Neues hier bei uns bei Radio F. Ab sofort, und zwar ab morgen und dann immer am Donnerstag. Ärzte des Medic Center Nürnberg beantworten Ihre Fragen zum Thema Gesundheit. Und bevor wir da morgen jetzt dann loslegen, möchte ich Ihnen heute die beiden mal vorstellen. Deshalb sage ich jetzt guten Morgen und danke, dass Sie uns da unterstützen und mit dabei sind.
1: Sehr gerne. Hallo zusammen, mein Name ist Matthias Stoll. Ich bin Internist und Diabetologe im Fürther Hauptbahnhof im zweiten Stock, also direkt im alten Hauptbahnhofgebäude drin. Sehr schön umgebaut worden und ich beschäftige mich den ganzen Tag eigentlich mit Zuckererkrankungen, auch Übergewicht, Schwerpunkt Adipositas, Ernährungsmedizin wird ja immer ein größeres Thema und das ist so unser Alltag.
0: Wollten Sie eigentlich schon immer Arzt werden?
1: Das war eher Zufall. Ich gehöre zu der Generation, die noch Zivi machen durfte damals und ich habe es im Fahrdienst gemacht und im Behindertenfahrdienst mussten wir einen Erste-Hilfe-Kurs leisten und den fand ich total spannend und so bin ich eigentlich drauf gekommen und dann habe ich mich kurz mit beschäftigt und dann irgendwann die Entscheidung getroffen.
0: Vielen Dank, dass Sie ab sofort hier unsere Fragen beantworten. Und das ist der Kollege von Matthias Stoll. Danke, dass auch Sie uns unterstützen.
2: Sehr gerne. Danke, dass ich dabei sein darf. Mein Name ist Martin Imle. Ich bin Facharzt für Allgemeinmedizin. Meine tägliche Arbeit besteht daraus, zum einen akute Anliegen von Patienten zu behandeln, wie zum Beispiel Infektionskrankheiten oder Verletzungen, aber auch Patienten mit chronischen Erkrankungen, zum Beispiel Diabetes oder Blutdruck, zu begleiten. Zum anderen nimmt aber auch die Prävention einen wichtigen Stellenwert ein, also Krankheiten frühzeitig zu erkennen oder sogar zu verhindern.
0: Was sind für Sie schöne Momente als Arzt?
2: Schöne Momente sind natürlich immer Erfolgserlebnisse. Das heißt, wenn man tatsächlich, wie gerade eben gesagt, Krankheiten frühzeitig erkennen kann und dementsprechend noch keine Folgeschäden entstanden sind oder die Krankheit so gut behandeln kann, dass dem Patienten schnell geholfen wird.
0: Martin Imle und Matthias Stoll vom Medic Center Nürnberg. Sie beantworten ab morgen wöchentlich Ihre Fragen und die können Sie gerne einreichen auf radiof.de oder Sie rufen einfach an oder schicken uns eine WhatsApp 08000 94 5 94 5. Gesund und munter, die Radio F Sprechstunde.

10 Minuten vor 7. Das sind sie. Wir spielen sie, die größten Hits aller Zeiten von den größten Stars aller Zeiten. Michael Jackson, höchstpersönlich hier bei uns, der 70er. Draußen ist es aktuell bewölkt und auch zum Teil regnerisch. Kann es sein, oder es regnet bei Ihnen vielleicht gerade ein bisschen in Erlangen am Hauptbahnhof. Da sind es aktuell 11 Grad und tagsüber heute bis zu 17 Grad. Guten Morgen, liebe Autofahrer. Vorsicht, wir haben diese Meldungen. Einmal die A9 München Richtung Nürnberg, da zwischen Greding und Hilpoltstein, defekter LKW. Und Achtung, Achtung, bitte werfen Sie dort aktuell nichts Brennendes aus dem Fahrzeug. Das ist der Warnhinweis. Und die A73 Nürnberg Richtung Bamberg zwischen Fürth-Steinach und dem Kreuzfeld Erlangen. Da sind Gegenstände auf der Fahrbahn, da auch Achtung bitte. Blitzer hätten wir jetzt noch keinen. Sie dürfen gerne einen melden bei uns, wenn Sie schon einen irgendwo haben stehen sehen. Es geht, vielleicht wissen Sie es immer, an die 08000 94 5 94 5. Entweder Sie rufen an oder schicken es rüber per WhatsApp, Text oder Sprachnachricht. Wir sagen Dankeschön, wünschen gute Fahrt. Vielleicht sind Sie gerade auf der Heimfahrt von der Nachtschicht, weil Sie gearbeitet haben. Dann wünschen wir Ihnen jetzt einen guten Morgen und schlafen Sie gut. Hier sind die Commodores und Night Shift bei Radio F.

0: Radio F um kurz vor sieben und wir melden uns jetzt noch mal kurz aus aktuellem Anlass. Heute ist nämlich ein ganz spannender Tag für uns. Heute ist nämlich Oberbürgermeister Markus König tatsächlich auf dem Weg zu uns im Funkhaus. Er bietet regelmäßig Bürgertouren an, wo er sich mit Bürgern trifft, zum Radfahren und dann verschiedene Stationen in Nürnberg abfährt. Und das macht er heute zum Beispiel auch in der Früh und schaut bei uns im Funkhaus Nürnberg vorbei. Und wir haben jetzt erfahren, dass er nämlich direkt im Anmarsch ist. Deswegen schalten wir doch mal kurz runter zum Kollegen Marvin Fleischmann, der ihn da quasi in Empfang nimmt und das hört sich dann quasi so an.
1: Ja, ich stehe vor unserem Funkhaus in der Ulmenstraße hier in der Nürnberger Südstadt und warte, dass die Radler kommen. Es sind sehr, sehr viele. Über 40 Personen wurden uns schon gemeldet, die hier zusammen mit dem Oberbürgermeister jetzt uns auf der mobilen Bürgerversammlung besuchen werden. Also wir sind sehr gespannt. Jetzt geht's los mit Polizeieskorte auf dem Fahrrad. Mit der Fahrradstaffel der Polizei wird hier direkt auf der Straße zu uns zum Funkhaus Nürnberg gefahren. Ui, das sind aber wirklich viele. Mit Blaulichtbegleitung hier, das sieht ja stark aus. Und jetzt muss hier einmal die Straße gekreuzt werden, aber das funktioniert gut. Die Polizei ist dabei und sichert das Ganze ab, damit der Oberbürgermeister hier ganz vorne mit dabei auf dem Fahrrad auch zu uns rüberkommen kann. Guten Morgen! Oh, Vollbremsung! Ja, Wahnsinn, Mensch! Du siehst ja total fit aus, Markus.
2: Ja, seit 5.30 Uhr sind wir unterwegs, kommen jetzt gerade von der VAG, vom Straßenbahndepot. Und jetzt sind wir bei euch hier im Funkhaus.
1: Ja, sportlich, sportlich. Fährst du immer so morgens zur Arbeit?
2: Nein, nicht immer. Aber heute was Besonderes. Und es sind immer fast 35, 40 Leute mit dabei. Hätte nicht gedacht, dass so viele mit mir gemeinsam wach werden wollen. Man hat bei diesen Touren immer ein bisschen so die Hintergründe und auch ein bisschen hinter den Kulissen kann man reinschauen. Und heute Morgen ist halt, wie wird Nürnberg wach? Was macht ein Straßenbahndepot? Wie viele Straßenbahnen fahren da schon raus, um die Leute abzuholen? Und ja, und wir wollen jetzt von euch wissen, wie läuft denn überhaupt so eine Morgenshow? Wann müssten ihr aufstehen? Und wie organisiert sich das Ganze? Und die Leute sind interessiert und wir sind jetzt mitten hier im Funkhaus.
1: Und das schauen wir uns jetzt an. Da gehen wir gleich mal rein, hätte ich gesagt, oder? Let's go.
2: Natürlich, ich freue mich drauf. Guten Morgen an alle.
1: Und dann möchte ich noch mal was hören. Sind alle wach? Wie ist die Stimmung?
3: Ja.
1: Jawohl, erstaunlich gut. Kaffee gibt's dann auch gleich noch. Also willkommen im Funkhaus Nürnberg. Wir gehen mal rein.
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14: Ich bin Moritz Einzel. Guten Morgen. Spargel- und Spitzenpolitik. Auf dem Tegeler See in Berlin hat am Abend die Spargelfahrt stattgefunden. Das ist eine Tradition des konservativen Seeheimer Kreises der SPD. Diesmal waren auch Unionspolitiker mit dabei. Bayerns Ministerpräsident Söder von der CSU und CDU-Generalsekretär Linnemann.
15: Was ich einfach schätze, auch an dieser Koalition. Ja, wir sind manchmal weit entfernt von den Inhalten. Aber wir gehen anständig und vernünftig miteinander um.
14: Freundliche Worte vor einem Spitzentreffen der Koalition heute im Kanzleramt mit Arbeitgebern und Gewerkschaften. Da geht es um die geplanten Sozialreformen. Nach dem Abschuss eines US-Militärhubschraubers haben die USA Vergeltungsschläge auf Ziele im Iran ausgeführt. Die Angriffe erfolgten auf Anordnung von Präsident Trump, erklärte das für den Nahen Osten zuständige Regionalkommando des US-Militärs. Der Bericht von Tina Eck.
16: Die USA sprechen von einer verhältnismäßigen Antwort auf

0: Ungerechtfertigte iranische Aggression. Die Angriffe werden als Selbstverteidigung beschrieben. Der Iran aber droht seinerseits mit Vergeltungsschlägen. Verlasst unsere Region, wenn ihr sicher sein wollt, erklärte der iranische Außenminister. Man lasse diese Bedrohung nicht unbeantwortet.
1: Der Mai 2026 war laut Klimaexperten weltweit der zweitwärmste Mai seit Beginn der Aufzeichnungen. Europaweit sei der Monat geprägt gewesen vom raschen Übergang von unterdurchschnittlichen Temperaturen zu einer der intensivsten Hitzewellen, die jemals so früh im Jahr in Westeuropa beobachtet worden seien. Das teilte der Klimadienst Copernicus mit.
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3: Mit Tanja Scholl. Der Club steht offenbar vor einem Schnäppchentransfer. Drittliga-Torjäger Sigurd Haugen soll bereits seit gestern zum Medizincheck in Nürnberg sein. Das meldet das Online-Portal clubfokus.de. Der 28-jährige Norweger hatte bisher für den TSV 1860 München gespielt. Nach dessen Zwangsabstieg besitzt er aber keinen gültigen Vertrag mehr und ist deshalb ablösefrei zu haben. In der vergangenen Saison hatte Haugen für die Löwen 16 Tore erzielt. Beim FCN soll er, wenn alles passt, offenbar einen 3-Jahres-Vertrag bekommen.
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5: 7:05, guten Morgen in der Steinbühl. Da sind es aktuell 11 Grad. Und wir messen in Buchschwabach auch 11 Grad. Hersbruck 10 Grad, maximal 17 heute. Es ist bewölkt und da kann heute auch wieder regnen. Morgen am Donnerstag könnte es sogar gewittern. Der Wind weht kräftiger durch. Wir schauen einfach mal weiter, wann es wieder schön wird. Da müssen wir nicht ganz so weit schauen. Bis zum Wochenende. Das soll wieder sonnig werden.
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5: Liebe Autofahrer, guten Morgen und Achtung bitte auf der A6 Heilbronn Richtung Nürnberg zwischen Aurach und Herrieden ein Metallteil auf der Fahrbahn. Die A9 München Richtung Nürnberg zwischen Greding und Hilpoltstein ist ein defekter LKW und weiter da die Bitte, bitte werfen Sie nichts Brennendes aus Ihrem Fahrzeug. A73 Nürnberg Richtung Bamberg zwischen Fürth-Steinach und Fürth-Erlangen, da dem Kreuz Gefahr durch Gegenstände auf der Fahrbahn. Das war's von uns und ein Blitzerhammer, und zwar in der Sulzbacher Straße. Es wird geblitzt, Höhrutenkreuz. Und gerne noch mehr von Ihnen. Haben Sie auch noch einen Blitzer gesehen? Gerne her damit. 08000 94 5 94 5. Dankeschön und gute Fahrt.
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5: Dankeschön, dass Sie mit dabei sind. Wir sind jetzt ein bisschen später dran, denn wir sind gespannt. Der Oberbürgermeister Markus König ist auf Tour, auf Fahrradtour in Nürnberg. Und das Thema ist quasi, wie Sie wollen, miterleben, wie in Nürnberg aufwacht. Da helfen wir natürlich gerne täglich mit und schauen mal, wer jetzt dann auch bei uns im Studio dann zu Besuch ist. Und da freuen wir uns schon. Und Dankeschön, dass Sie ja auch immer hier dabei sind mit Ihrem Ohr zu Besuch. 6:06, da gibt es jetzt tolle Musik und Whitney Houston mit dabei, One Moment in Time, und den Anfang macht dieser 60er, wir lieben die 60er. Hermits und No Milk Today.

0: Sind bei Radio F. So klingen sie und wir spielen sie die größten Hits aller Zeiten am Mittwochmorgen. Und normalerweise bin ich ja meistens hier allein im Studio, aber heute bin ich nicht allein im Studio. Wir haben es ja vorhin schon angekündigt. Oberbürgermeister Markus König ist on Tour mit vielen Bürgerinnen und Bürgern auf Radeltour, weil erlebt werden möchte, wie Nürnberg aufwacht. Und da sorgen wir natürlich dazu, weil wir sie wach machen. Jetzt bin ich, wie gesagt, nicht mehr allein. Lasst mal alle von euch was hören, dass man hört, dass ich nicht alleine bin. Hallo, los geht's.
1: Hey. Ja.
0: Habe ich mich sehr gefreut, dass ich auch Besuch im Radio F-Studio bekommen habe. Und stellvertretend jetzt ein Teilnehmer. Wo seid ihr denn heute losgefahren?
2: Ja, wir sind heute um 5.30 Uhr zu nachtschlafender Zeit losgefahren.
0: Ja.
2: An der Straßenbahnwerkstatt in der Heinrich-Albers-Straße. Das ist in der Nähe von der Katzwanger Straße.
0: Okay, dann seid ihr zu uns ins Funkhaus in der Ulmenstraße. Wo geht's für euch jetzt da noch hin?
2: Wir gehen dann jetzt zurück zum Hauptmarkt und da lassen wir das schön ausklingen.
0: Sehr schön, wunderbar. Also nochmal Dankeschön, dass ihr da seid. Vor allem auch Dankeschön, dass ihr im Radio F-Studio vorbeigeschaut habt und radelt sicher und gut jetzt dann noch weiter. Wir haben gerade ausgemacht, ein Lied bleibt ihr noch da, denn gleich gibt es wieder unsere Geburtstagsgeschenke und da nehme ich mir doch gleich heute auch noch ein bisschen Unterstützung. Also Dankeschön, dass ihr da seid und passend, wir spielen ja die meisten 70er bei Radio F und weil es gerade Frühstückszeit ist, sind es Supertramp und Breakfast in America bei Radio F. Guten Morgen, Franken.

0: Radio FM Mittwoch, guten Morgen. Um 7.17 Uhr gerade wollten wir noch unser Ständchen absprechen, aber das singen wir jetzt dann einfach gleich live.
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0: Das Geständchen wurde jetzt schon gesungen, aber jetzt, glaube ich, singen wir es doch mal gleich mal richtig. Also, aber ich erkläre es noch mal ganz kurz. Wir haben Geburtstag, Sie bekommen die Geschenke und das ist in dieser Woche ein Gutschein für das Sportwerk in Nürnberg. Das heißt, Sie trainieren einen Monat lang kostenlos, können das alles mal ausprobieren und das ist unser Geburtstagsgeschenk für Sie. Jetzt ist es soweit. Jetzt dürft ihr das Ständchen singen. Also, 1, 2, 3.

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0: Genau so geht Aufstehen mit Radio F. Dankeschön, dass Sie mit uns aufstehen. 8 Minuten vor 7:30, 7:22 Uhr.
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0: Jawohl, seit 40 Jahren gibt es uns und unsere Geburtstagsgeschenke, die reichen wir einfach an Sie weiter. Und in dieser Woche laden wir Sie jeden Tag ein, einen Monat lang einfach mal zu testen, wie es ist, im Fitnessstudio zu sein. Guten Morgen, Gisela.
3: Ruf an, welche dem Gutschein.
0: Hallo Gisela. Ja. War das nicht gerade ein tolles Geburtstagsständchen? Da haben wir uns jetzt gefreut.
3: Ja, super. Ich hab's, ne? Toll.
0: Gisela, und du möchtest einen Monat lang sporteln?
3: Ja, bitte.
0: Sehr gerne. Dann gehört der Gutschein dir und dann wünschen wir dir ganz viel Spaß.
3: Ja, danke schön.
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1: Ihr Mittwoch, ihr Radio F um kurz vor 7:30. Guten Morgen. Und immer am Mittwoch hören Sie bei uns die Blaulichtminute. Wir arbeiten mit dem Polizeipräsidium Mittelfranken zusammen. Und jede Woche blicken wir dahinter die Kulissen, stellen besondere Einsatzbereiche vor. Natürlich warnt die Polizei auch immer wieder vor aktuellen Betrugsmaschen. Ja, und manchmal wollen wir auch einfach gemeinsam schmunzeln, wie dieses Mal. Ich habe die Beamten der Polizeipressestelle nämlich irgendwann mal gefragt, seid ihr eigentlich gute Beifahrer? Also wie ist es, wenn neben dir beim Autofahren der Polizist sitzt? Regelt er dann gleich den Verkehr mit oder verhält er sich ruhig? Gleich gibt's da ehrliche Antworten mit einem zwinkernden Auge in der Blaulichtminute und das gut in der Viertelstunde hier bei uns bei Radio F.
2: Sag mal, wollen wir heute Abend nicht gemeinsam anfeuern? Hm.

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3: Ich bin Moritz Einzel. Guten Morgen. Spargel- und Spitzenpolitik. Auf dem Tegeler See in Berlin hat am Abend die Spargelfahrt stattgefunden. Das ist eine Tradition des konservativen Seeheimer Kreises der SPD. Diesmal waren auch Unionspolitiker mit dabei. Bayerns Ministerpräsident Söder von der CSU und CDU-Generalsekretär Linnemann.
4: Was ich einfach schätze, auch an dieser Koalition. Ja, wir sind manchmal weit entfernt von den Inhalten. Aber wir gehen anständig und vernünftig miteinander um.
3: Freundliche Worte vor einem Spitzentreffen der Koalition heute im Kanzleramt mit Arbeitgebern und Gewerkschaften. Da geht es um die geplanten Sozialreformen. Nach dem Abschuss eines US-Militärhubschraubers haben die USA Vergeltungsschläge auf Ziele im Iran ausgeführt. Die Angriffe erfolgten auf Anordnung von Präsident Trump, erklärte das für den Nahen Osten zuständige Regionalkommando des US-Militärs. Der Bericht von Tina Eck.
5: Die USA sprechen von einer verhältnismäßigen Antwort auf ungerechtfertigte iranische Aggression. Die Angriffe werden als Selbstverteidigung beschrieben. Der Iran aber droht seinerseits mit Vergeltungsschlägen. Verlasst unsere Region, wenn ihr sicher sein wollt, erklärte der iranische Außenminister. Man lasse diese Bedrohung nicht unbeantwortet.
3: Der Mai 2026 war laut Klimaexperten weltweit der zweitwärmste Mai seit Beginn der Aufzeichnungen. Europaweit sei der Monat geprägt gewesen vom raschen Übergang von unterdurchschnittlichen Temperaturen zu einer der intensivsten Hitzewellen, die jemals so früh im Jahr in Westeuropa beobachtet worden seien. Das teilte der Klimadienst Copernicus mit.
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6: Mit Tanja Scholl. Sie sollen auf dem Bauernhof des CSU-Politikers Günther Felsner in Lauf demonstriert, Pyrotechnik gezündet und Banner aufgehängt haben. Der Bayerische Bauernverbandspräsident nannte es sogar einen Überfall. Deshalb müssen sich ab heute 7 Tierrechtsaktivisten von Animal Rebellion vor dem Hersbrucker Amtsgericht verantworten. Verhandelt wird aus Platzgründen allerdings in Nürnberg. Justizsprecherin Tina Hase.
7: Das Amtsgericht Hersbruck hat auf Antrag der Staatsanwaltschaft gegen die Beschuldigten bereits Strafbefehle wegen des Vorwurfs des Hausfriedensbruchs erlassen. Gegen diesen Strafbefehl ist das Rechtsmittel des Einspruchs zulässig. 10 von insgesamt 11 Beschuldigten haben diesen Einspruch eingelegt und aufgrund dieses Rechtsmittels ist jetzt der Prozess anberaumt.
6: Ein Urteil soll kommende Woche Mittwoch fallen. Die Verhandlung gegen die 3 weiteren Beschuldigten wird zu einem späteren Zeitpunkt stattfinden.
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8: 8:02. Guten Morgen. In Röthenbach sind es 11 Grad. Altenberg 10. Lauf 11 Grad. Heute 17 Grad maximal bei Wolken und durchaus auch immer wieder Regen, der möglich ist. Morgen am Donnerstag könnte es sogar mal gewittern und der Wind weht mal kräftiger durch. Der Freitag wird ungemütlich. Da ist es frisch und wohl sehr verregnet. Aber dann kommt das Aber, das schöne Aber, denn das Wochenende, das soll dann schon wieder schön werden.
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8: Liebe Autofahrer, hier bitte Vorsicht auf der A6, Nürnberg Richtung Heilbronn. Zwischen Aurach und Feuchtwangen Nord ein defekter LKW, der rechte Fahrstreifen gesperrt. A9 Nürnberg Richtung Berlin, zwischen Rastplatz Brunn und dem Kreuz Nürnberg Reifenteile auf der Fahrbahn, blockiert sich der rechte und der linke Fahrstreifen. Die A9 München Richtung Nürnberg zwischen Greding und Hülpeitstein, ein defekter LKW, der rechte Fahrstreifen ist blockiert. Weiter gilt, bitte werfen Sie da aktuell nichts Brennendes aus Ihrem Fahrzeug. Und es gibt diesen längeren Stau auf der A3 Nürnberg Richtung Würzburg zwischen dem Kreuz Fürth Erlangen und Erlangen-Frauenaurach. Da finden weiter Bergungsarbeiten statt. Aktuell brauchen sie gut eine halbe Stunde länger, dauert wohl bis 10 Uhr. Blitzer haben wir 3 Stück. Nürnberg, Sulzbacher Straße, Erlangen-Drausnickstraße und A73 Bamberg Richtung Nürnberg-Höhe Erlangen-Bruck steht der Blitzer. Steht noch irgendwo einer, haben Sie einen gesehen? Bitte sagen Sie gerne wo. 08000 94 5 94 5. Vielen Dank und gute Fahrt.
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8: Guten Morgen. Dankeschön, dass Sie mit uns aufstehen. Und Sie tun es natürlich mit den größten Hits aller Zeiten. Und wir packen da immer ganz viele 60er und 70er rein. Es gibt jetzt an einen groovigen, souligen 60er von den Drifters Under the

0: Genau, das ist Aufstehen mit Radio F am Mittwoch um 7.40 Uhr. Guten Morgen. Ja, und es ist Mittwoch und wieder Zeit für die Blaulichtminute. An dieser Stelle gibt es ja immer Tipps und Hinweise direkt aus dem Polizeipräsidium Mittelfranken. Und wir wollen da natürlich auch unterhalten. Deshalb gibt es ab und an auch Themen zum Schmunzeln.
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0: Guten Morgen an Pressesprecher Christian Seiler.
3: Einen wunderschönen guten Morgen.
0: Herr Seiler, wir hatten uns mal über Verkehrssicherheit und Autofahrer unterhalten und dann wollte ich wissen, sind Polizisten eigentlich privat gute Beifahrer?
3: Ja, also wenn ich von mir spreche, ich habe mich natürlich vorbereitet und habe mal gefragt. Also mir wurde gesagt, dass ich kein guter Beifahrer bin, besonders meine Frau sagt, dass ich einfach zu viel mit reinrede und das möglicherweise manchmal ein bisschen unangenehm ist.
0: Oh, da wollen wir jetzt natürlich mehr wissen. Was machen Sie denn da so, wenn Sie im Auto sitzen?
3: Ja, da geht es halt vielleicht so um Situationen im Straßenverkehr, wo ich schon das ein oder andere Mal mit dem Auge des Polizisten auf dem Beifahrersitz sitze und halt vielleicht meine Frau vorsichtshalber etwas zu früh auf Situationen hinweise, die sie selber natürlich auch gecheckt hätte. Aber ich glaube, da neige ich dazu, ein bisschen, ja, sehr viel reinzureden.
0: Oh, aber ist doch schon mal eine Einsicht. Kommen wir nochmal zu einem ernsteren Hintergrund. Unser Sohn jetzt macht Führerschein und ich werde ihn da im ersten Jahr dann begleiten als Beifahrer, wenn er bestanden hat. Finden Sie das eigentlich gut, dieses begleitende Fahren für Fahranfänger?
3: Ja, absolut. Ich bin mir sicher, man sollte sich eben nicht so verhalten wie ich und zwar nicht unbedingt reinreden, sondern erstmal Ruhe bewahren. Für den jungen Fahranfänger ist es ja, der ist ja ganz, ganz frisch im Straßenverkehr. Das heißt, es sind viele Situationen, die neu auf ihn einkommen. Und ich glaube, es A und O ist es da auf dem Beifahrersitz, Ruhe und Vertrauen auszustrahlen und den machen zu lassen und wirklich erst dann einzugreifen oder was zu sagen, wenn es wirklich gefährlich wird. Als Fahranfänger, wenn ich so an meine Zeit zurückdenke, es ist ja trotzdem so ein bisschen von Unsicherheit geprägt. Und wenn man dann jemanden neben sich hat, der halt schon eine entsprechende Erfahrung hat, schon jahrelang fährt und zu dem man dann ja klarerweise auch ein Vertrauensverhältnis hat, glaube ich schon, dass einem das den Rücken so ein bisschen stärken kann, wenn man da frisch am Straßenverkehr teilnehmen möchte.
0: Ja, also vielen Dank an Christian Seiler für die Ehrlichkeit von der Polizeipressestelle. Nächste Woche gibt es wieder ein ernsteres Thema. Wussten Sie, dass die Kripo gerne zu Ihnen nach Hause kommt und Ihr Zuhause unter die Lupe nimmt, ob es einbruchsicher ist? Diese Infos, die gibt's in der nächsten Folge.
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Ich mag Boni M einfach. Die machen gute Laune, auch wenn die Sonne jetzt gerade nicht so viel scheint. Aber dann scheint sie, finde ich, immer erstmal so richtig karibisches Feeling im Herzen. Am Maffeiplatz in Nürnberg, da sind es aktuell 12 Grad, 17 Grad heute maximal. Und da bewölkt ist es, ja, und kann auch heute auch wieder regnen. Es geht durch so das Wetter. Auch der Freitag übermorgen wird wohl sehr ungemütlich werden, bevor das Wochenende jetzt, wie es ausschaut, wieder sehr schön wird. Das Garagenflohmarkt in Rostal, da bin ich dieses Mal dabei, freue ich mich schon. Da kann man gutes Wetter gebrauchen. Vielleicht haben Sie ja auch was Schönes oder ich hoffe, Sie haben was Schönes vor am Wochenende. Liebe Autofahrer, gibt neuen Blitzer Vorsicht, Nürnberg-Schleswiger Straße. Und dann gilt weiter für die A9 München Richtung Nürnberg, wenn Sie fahren zwischen Greding und Hilpoltstein, defekter LKW, der rechte Fahrstreifen blockiert, wird weiter gebeten und auch gewarnt. Bitte werfen Sie da nichts Brennendes, wenn Sie da unterwegs sind aus dem Auto. Das war's von uns. Sie dürfen gerne Blitzer melden, wenn Sie sich bei uns melden unter 08000 94 5 94 5. Vielen Dank, gute Fahrt, fahren Sie vorsichtig mit Radio F. Gleich den Drifters und Musik aus Greece.

Ganz, ganz viele haben dieses Musical als ihr Lieblingsmusical, Grease, und daraus John Travolta und Olivia Newton-John und You're the One That I Want hier bei uns bei Radio F. So klingen die 70er und die klingen genauso weiter. Jetzt dann nach 8 ein Song, dann ein Duett, das kürzlich erst auch mit modernem Style aufgenommen wurde, aber das Original ist eigentlich eh das Beste. Chris Norman, Susie Quattro, Stop!

0: Berlin Inn gibt's nach 8 hier bei Radio F.
1: 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In Franken ist es jetzt
0: 7:45.
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6: Ich bin Moritz Einzel. Guten Morgen. Das US-Militär hat neue Angriffe auf den Iran ausgeführt. Laut Präsident Trump handelt es sich um Vergeltung für die Attacke auf einen amerikanischen Kampfhubschrauber. Deswegen seien iranische Flugabwehrstellungen und Radaranlagen angegriffen worden. Die iranische Führung griff daraufhin wiederum US-Stützpunkte in Bahrain und Jordanien an. Unter Sozialdemokraten haben sich gestern bei einer Bootstour in Berlin mehrere Unionspolitiker gemischt. An der Spargelfahrt des konservativen Seeheimer Kreises der SPD haben CDU-Generalsekretär Linnemann, Außenminister Wadefuhl und Bayerns Ministerpräsident Söder teilgenommen. Der CSU-Chef sagte in Gegenwart von SPD-Chef Klingbeil:
7: Wir beide sagen immer, wir müssen uns nicht gegenseitig überzeugen. Er wird kein CSUler mehr und ich werde auch sicher kein Sozi. Aber wir haben eine gemeinsame Verantwortung Basis. Und dann müssen wir gucken, wie wir am Ende Kompromisse finden.
6: Auf Kompromisse kommt es jetzt vor allem an bei der breiten Reformagenda der Koalition. Heute Abend gibt es ein Spitzentreffen im Kanzleramt mit Arbeitgebern und Gewerkschaften. Die NASA hat die Besatzung für die Mission Artemis 3 bekannt gegeben. Neben drei amerikanischen Astronauten wird der italienische ESA-Astronaut Luca Parmitano an Bord sein. Artemis 3 soll Tests in der Erdumlaufbahn für eine spätere Mondlandung durchführen. 2028 sollen mit Artemis 4 wieder Menschen auf dem Mond landen.
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8: Mit Tanja Scholl. Kliniken unter Druck. In Nürnberg hat die Gewerkschaft Verdi deshalb heute zum Protest gegen Sparmaßnahmen in Krankenhäusern aufgerufen. Hintergrund ist das geplante Beitragssatzstabilisierungsgesetz. Die Mehrkosten bei Tariferhöhungen wurden bisher von den Krankenkassen übernommen. Mit dem neuen Gesetz sollen die Kliniken ab jetzt selbst dafür aufkommen. Das sorgt allein bei den Krankenhäusern bundesweit für Mehrkosten von 5,1 Milliarden Euro im nächsten Jahr. Verdi fürchtet, dass es zu Personalmangel kommt und die Patienten nicht mehr richtig versorgt werden können. Betroffen vom neuen Gesetz sind nicht nur die Kliniken, auch andere Bereiche wie der Rettungsdienst, soziale Dienste und Psychotherapien. Die Protestaktion findet heute um 17 Uhr vor dem Bayerischen Gesundheitsministerium am Gewerbemuseumsplatz statt. Danach geht's per Demo zum Kornmarkt.
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0: 8:03. Guten Morgen. In Gossenhof bei Innerz 12 Grad, Oberasbach 11, Altdorf 11. 17 Grad tagsüber heute und im Laufe des Tages wird es dann auch wohl regnen oder hat es bei Ihnen schon geregnet. Schauen wir auf die nächsten Tage. Morgen am Donnerstag könnte sogar auch mal ein Gewitter dabei sein und mehr Wind. Der Freitag wird frisch, regnerisch. Aktuell schaut es dann danach aus, dass das Wochenende schön sonnig wird mit einem recht warmen Sonntag und wieder deutlich über 20 Grad.
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0: Guten Morgen, liebe Autofahrer. Achtung bitte auf der A3 Nürnberg Richtung Würzburg zwischen Erlangen-Tennelohe und Erlangen-Frauenaurach. Bergungsarbeiten weiter, soll dauern bis

0: 10 Uhr. Momentan brauchen sie gut eine halbe Stunde länger. Die A6 Nürnberg Richtung Heilbronn zwischen Aurach und Feuchtwangen Nord. Ein defekter LKW, der rechte Fahrstreifen ist da gesperrt. A9 München Richtung Nürnberg zwischen Greding und Hilpoltstein, defekter LKW, auch da rechter Fahrstreifen blockiert. Und bitte werfen Sie nichts Brennendes aus dem Fahrzeug. Auch diese Meldung dauert voraussichtlich bis 10 Uhr, heißt's. Geblitzt wird in Nürnberg in der Sulzbacher Straße und in der Schleswiger Straße, Blitze Erlangen, Drausnickstraße und auf der A73 Bamberg Richtung Nürnberg, Höhe Erlangenburg, steht ein Blitzer. Sie dürfen gerne noch was hinzufügen, melden Sie sich bei uns, das geht per WhatsApp, Text oder Sprachnachricht oder Sie rufen an 08000 94 5 94 5. Dankeschön und gute Fahrt.
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0: Hallo, guten Morgen. Dankeschön, dass Sie mit uns aufstehen. Und an dieser Stelle gibt's gleich wieder einen Musikmoment von mir. Einen Song, der eine besondere Bedeutung an diesem Tag hat. Da erinnern wir uns an einen genialen Musiker. Und das machen wir in 7 Minuten.

0: Ihr Radio F am Mittwoch. Dankeschön, dass Sie mit uns aufstehen. Um genau 8.13 Uhr.
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0: Heute erinnern wir wieder einmal an einen ganz großen, einen Wegbereiter. Er durchbrach seinerzeit viele Barrieren. Heute am 10. Juni im Jahr 2004 ist Ray Charles gestorben. Sänger, Songwriter und Pianist, einer der erfolgreichsten Künstler aller Zeiten. Er prägte den Soul-Sound mit seiner Mischung aus R&B, Jazz, Blues und Gospel. Er schaffte es auch in der Pop-Szene Erfolg zu haben. All das aufzuzählen, was er erreicht hat, welche Wege er durch sein Schaffen für andere geöffnet hat, ist schier unmöglich. In Gedenken heute an Ray Charles, mein Lieblingssong.

0: größten Filmhits aller Zeiten aus Mad Max hier bei uns bei Radio F. Tina Turner, guten Morgen. Und natürlich gibt es vor halb für Sie wieder einen 60er und 70er, die Rolling Stones mit ihrem Riesenhit Angie und die Foundations mit dem gute Laune 60er Build Me Up Buttercup gleich nach dem Radio F Horoskop. Jetzt schauen wir erst einmal aufs Wetter im Germanischen Nationalmuseum. Das sind Sie vor Ort momentan in Nürnberg. 12 Grad, 17 Grad heute und kann heute voraussichtlich auch immer wieder mal regnen. Wenn wir ein bisschen weiter schauen, schöner, sommerlicher, sonnig wird es voraussichtlich wieder passenderweise am Wochenende. Liebe Autofahrer, aktuell wissen wir, diese Blitzer in Nürnberg, zum Beispiel Schleswiger Straße oder Erlangen-Drausnick-Straße, Sie dürfen gerne noch welche hinzufügen oder uns bestätigen, wenn Sie sich melden, 08000 94 5 94 5. Vielen Dank, sagt Radio F.
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0: Widder ein Stern, heute scheint einiges gegen Sie zu laufen.
2: Stier 5 Sterne, ein finanzieller Engpass könnte sich jetzt auflösen.
0: Zwillinge 4 Sterne, Charme ist heute Ihr bester Begleiter.
2: Krebs 3 Sterne, Beständigkeit ist heute wichtiger als der schnelle Wandel.
0: Löwe 3 Sterne, hinterfragen Sie heute Ihre Motivation.
2: Jungfrau 4 Sterne, Organisation ist heute alles.
0: Waage 3 Sterne, ein diplomatisches Vorgehen rettet heute eine angespannte Situation.
2: Skorpion 4 Sterne, Leidenschaft treibt Sie heute an.
0: Schütze 3 Sterne, kleine Aufmerksamkeiten erhalten bekanntlich die Freundschaft.
2: Steinbock 4 Sterne, konsequentes Handeln führt Sie jetzt zum gewünschten Ergebnis.
0: Wassermann 4 Sterne, ein unkonventioneller Vorschlag findet heute Gehör.
2: Fische 5 Sterne, ein tiefes Gefühl der Zufriedenheit erfüllt Sie jetzt.
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Ganz viel Gefühl und definitiv einer der größten Hits aller Zeiten. Hier bei uns, die Rolling Stones bei Radio F um kurz vor 8:30. Wir wollen, dass es Ihnen gut geht. Das liegt uns sehr, sehr, sehr am Herzen. Und deshalb gibt es bei uns eine neue Rubrik in Guten Morgen Franken. 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Und wir legen da morgen früh los. Die

0: erste Folge gibt's um 7.40 Uhr. Und gleich stelle ich Ihnen die beiden Ärzte vor, die Ihre Fragen beantworten werden. Das sind Dr. Matthias Stoll und Martin Imle. Also mehr über gesund und munter. Die Radio F Sprechstunde sagen wir Ihnen in gut einer Viertelstunde.
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7: Ich bin Moritz Einzel. Guten Morgen. Das US-Militär hat neue Angriffe auf den Iran ausgeführt. Laut Präsident Trump handelt es sich um Vergeltung für die Attacke auf einen amerikanischen Kampfhubschrauber. Deswegen seien iranische Flugabwehrstellungen und Radaranlagen angegriffen worden. Die iranische Führung griff daraufhin wiederum US-Stützpunkte in Bahrain und Jordanien an. Unter Sozialdemokraten haben sich gestern bei einer Bootstour in Berlin mehrere Unionspolitiker gemischt. An der Spargelfahrt des konservativen Seeheimer Kreises der SPD haben CDU-Generalsekretär Linnemann, Außenminister Wadefuhl und Bayerns Ministerpräsident Söder teilgenommen. Der CSU-Chef sagte in Gegenwart von SPD-Chef Klingbeil:
8: Wir beide sagen immer, wir müssen uns nicht gegenseitig überzeugen. Er wird kein CSUler mehr und ich werde auch sicher kein Sozi. Aber wir haben eine gemeinsame Verantwortung Basis. Und dann müssen wir gucken, wie wir am Ende Kompromisse finden.
7: Auf Kompromisse kommt es jetzt vor allem an bei der breiten Reformagenda der Koalition. Heute Abend gibt es ein Spitzentreffen im Kanzleramt mit Arbeitgebern und Gewerkschaften. Die NASA hat die Besatzung für die Mission Artemis 3 bekannt gegeben. Neben 3 amerikanischen Astronauten wird der italienische ESA-Astronaut Luca Parmitano an Bord sein. Artemis 3 soll Tests in der Erdumlaufbahn für eine spätere Mondlandung durchführen. 2028 sollen mit Artemis 4 wieder Menschen auf dem Mond landen.
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9: Mit Tanja Scholl. Der Club steht offenbar vor einem Schnäppchentransfer. Drittliga-Torjäger Sigurd Haugen soll bereits seit gestern zum Medizincheck in Nürnberg sein. Das meldet das Online-Portal clubfokus.de. Der 28-jährige Norweger hatte bisher für den TSV 1860 München gespielt. Nach dessen Zwangsabstieg besitzt er aber keinen gültigen Vertrag mehr und ist deshalb ablösefrei zu haben. In der vergangenen Saison hatte Haugen für die Löwen 16 Tore erzielt. Beim FCN soll er, wenn alles passt, offenbar einen 3-Jahres-Vertrag bekommen.
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10: 3 Minuten nach 8:30. Guten Morgen. Derzeit sind es in Gibitzenhof 13 Grad, unter Asbach 12 Grad, Beringersdorf 13 Grad, 17 Grad heute maximal. Und im Laufe des Tages müssen wir uns wieder auf Regen einstellen. Auch morgen, da kann es vielleicht sogar gewittern. Noch mehr Regen soll es wohl den ganzen Tag über Freitag geben, wo es auch nochmal runtergeht, auch bis zu 15 Grad. Aber das Wochenende, das wird dann wieder freundlich, so wie es momentan ausschaut, mit Sonnenschein.
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10: Liebe Autofahrer, Achtung bitte, A3 Nürnberg Richtung Würzburg. 10 Kilometer Stau haben wir jetzt schon zwischen Erlangen-Tennelohe und Frauenaurach. Da finden Bergungsarbeiten bis voraussichtlich 10 Uhr statt. Momentan brauchen sie fast eine Stunde länger. A6 Nürnberg Richtung Heilbronn zwischen Kreuz Nürnberg Süd und Rot. Gefahr durch Gegenstände auf der Fahrbahn. Da ist der Beschleunigungsstreifen blockiert. Dann die A6 Nürnberg Richtung Heilbronn weiterhin zwischen Aurach und Feuchtwangen Nord. Gefahr durch einen defekten LKW, der rechte Fahrstreifen gesperrt. A9 weiter gilt hier München Richtung Nürnberg zwischen Greding und Hilpoltstein. Defekter LKW, der rechte Fahrstreifen blockiert. Und weiter gilt, wie gesagt, wichtig, wichtig, werfen Sie da nichts Brennendes aus Ihrem Fahrzeug. Bis ca. 10 Uhr dauert das auch an. Hier wird geblitzt in Nürnberg, in der Sulzbacher Straße und in der Schleswiger Straße. Blitzer in Erlangen-Drausnickstraße und auf der A73 Bamberg Richtung Nürnberg-Höhe Erlangen-Bruck. Und Blitzer Allersberg, wenn Sie da fahren, Verbindungsstraße von Guckenmühle zur A9, ganz genau. Ganz genau haben Sie noch einen Blitzer gesehen. Bitte sagen Sie uns wo. 08000 94 5 94 5. Dankeschön und gute Fahrt.
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1: Hallo, guten Morgen. Und ganz, ganz, ganz viel wichtiger ist, dass Sie da sind. Da sagen wir herzlichen Dank dafür. Und dabei sind wieder viele 60er und 70er. Wir bringen Ihnen die Sonne mit den 60ern ans Ohr. Die Beach Boys und Barbara Ann gibt's in dieser halben Stunde. Genauso wie diesen wunderbaren 70er von Mango Cherry und Lady Rose bei Radio F.

0: Radio FM Mittwoch um 8.40 Uhr. Wir haben was Neues hier bei uns bei Radio F. Ab sofort und zwar ab morgen und dann immer am Donnerstag.
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0: Ärzte des Medic Center Nürnberg beantworten Ihre Fragen zum Thema Gesundheit. Und bevor wir da morgen jetzt dann loslegen, möchte ich Ihnen heute die beiden mal vorstellen. Deshalb sage ich jetzt guten Morgen und danke, dass Sie uns da unterstützen und mit dabei sind.
3: Sehr gerne. Hallo zusammen, mein Name ist Matthias Stoll. Ich bin Internist und Diabetologe im Fürther Hauptbahnhof im zweiten Stock, also direkt im alten Hauptbahnhofgebäude drin. Sehr schön umgebaut worden und ich beschäftige mich den ganzen Tag eigentlich mit Zuckererkrankungen, auch Übergewicht, Schwerpunkt Adipositas, Ernährungsmedizin würde immer ein größeres Thema und das ist so unser Alltag.
0: Wollten Sie eigentlich schon immer Arzt werden?
3: Das war eher Zufall. Ich gehöre zu der Generation, die noch Zivi machen durfte damals und ich habe es im Fahrdienst gemacht und im Behindertenfahrdienst mussten wir einen Erste-Hilfe-Kurs leisten und den fand ich total spannend und so bin ich eigentlich darauf gekommen und dann habe ich mich kurz mit beschäftigt und dann irgendwann die Entscheidung getroffen.
0: Vielen Dank, dass Sie ab sofort hier unsere Fragen beantworten. Und das ist der Kollege von Matthias Stoll. Danke, dass auch Sie uns unterstützen.
4: Sehr gerne. Danke, dass ich dabei sein darf. Mein Name ist Martin Imle. Ich bin Facharzt für Allgemeinmedizin. Meine tägliche Arbeit besteht daraus, zum einen akute Anliegen von Patienten zu behandeln, wie zum Beispiel Infektionskrankheiten oder Verletzungen, aber auch Patienten mit chronischen Erkrankungen, zum Beispiel Diabetes oder Blutdruck, zu begleiten. Zum anderen nimmt aber auch die Prävention einen wichtigen Stellenwert ein, also Krankheiten frühzeitig zu erkennen oder sogar zu verhindern.
0: Was sind für Sie schöne Momente als Arzt?
4: Schöne Momente sind natürlich immer Erfolgserlebnisse. Das heißt, wenn man tatsächlich, wie gerade eben gesagt, Krankheiten frühzeitig erkennen kann und dementsprechend noch keine Folgeschäden entstanden sind oder die Krankheit so gut behandeln kann, dass dem Patienten schnell geholfen wird.
0: Martin Imle und Matthias Stoll vom Medic Center Nürnberg. Sie beantworten ab morgen wöchentlich Ihre Fragen und die können Sie gerne einreichen auf radiof.de oder Sie rufen einfach an oder schicken uns eine WhatsApp 08000 94 5 94 5. Gesund und munter, die Radio F Sprechstunde, also ab sofort neu. Jeden Donnerstag.

klingen definitiv die größten Hits aller Zeiten oder legendär diese 70er. Lynyrd Skynyrd, Sweet Home Alabama. Es gibt auch noch einen weiteren 70er, jetzt dann vor neun, auch legendär. Cat Stevens, Lady Da Banville und davor noch die Beach Boys. Aktuell schauen wir jetzt mal zum Fembohaus mitten in die Nürnberger Innenstadt und da messen wir wieder weiter 13 Grad. Heute so 17 Grad. Es geht ein bisschen noch runter Richtung Freitag mit den Temperaturen. Da bleibt es bis dahin bewölkt und regnerisch, bevor es dann am Wochenende wohl wieder freundlicher wird. Liebe Autofahrer, danke schön, dass Sie mit uns unterwegs sind und ich habe diesen recht frischeren Blitzer noch für Sie im Angebot und zwar in Allersberg. Auf der Verbindungsstraße von Guckenmühle zur A9 steht ein Blitzer. Haben Sie noch irgendwo einen stehen sehen oder Sie dürfen gerne anrufen und uns zum Beispiel einen Blitzer bestätigen, dass er noch steht. 08000 945 945 ist die Nummer dafür per Telefon oder WhatsApp. Dankeschön, gute Fahrt. Fahren Sie vorsichtig mit Belinda Karlein.

0: So geht Aufstehen nur mit Radio F. Guten Morgen, wir wollen, dass Sie gut aufstehen und deswegen spielen wir ganz viele 60er und 70er. Der 70er als nächstes, Tina Charles, I Love to Love, also ganz viel Liebe von uns für Sie und die Beatles höchstpersönlich mit einem 60er nach 9 bei Radio F.
1: In Franken ist es jetzt
0: 8.58 Uhr.
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9: Ich bin Moritz Einzel. Guten Morgen. Die Bundesregierung

0: Die Regierung steht enorm unter Druck. In den nächsten Wochen soll sie der Erwartung gerecht werden, ein großes Reformpaket zu schnüren. Arbeitsmarkt, Steuern, Rente, es sind die dicken Fische des Gemeinwesens, um die es da geht. Ein wichtiger Schritt heute ist ein Treffen mit den Sozialpartnern im Kanzleramt. Arbeitgeber und Gewerkschaften sollen ihren Senf dazugeben. Die Präsidentin des Sozialverbandes VdK, Bentele, wünscht sich:
1: Wir brauchen wirklich mal eine gute Geschichte, ein gutes Narrativ, dass dieser Sozialstaat Teil unserer Lösung ist und nicht vor allem unser großes Problem. Und das geht mir im Moment in allen öffentlichen Diskussionen viel zu viel unter.
0: Das sagte Bentele im ZDF. Mit konkreten Ergebnissen ist heute Abend aber noch nicht zu rechnen. In Bonn beginnt heute ein Prozess, in dem es um Corona-Masken geht. Ein Hamburger Unternehmen fordert vom Bund mehr als 460 Millionen Euro. Die Firma war in der Pandemie nach eigenen Angaben vom damaligen Gesundheitsminister Spahn beauftragt worden, Masken zu liefern. Der Auftrag wurde zurückgezogen. Das betroffene Unternehmen sah aber bereits einen Kaufvertrag abgeschlossen. Der Ukraine-Krieg wird für Russland immer unerträglicher. Diese Einschätzung hat Kanzler Merz in der Unionsfraktion abgegeben. Das berichtet die Rheinische Post unter Berufung auf Sitzungsteilnehmer. Demnach erklärte Merz, Russland verliere inzwischen im fünften Monat in Folge mehr als 30.000 Soldaten pro Monat. Das habe massive Auswirkungen auf die wirtschaftliche Leistungsfähigkeit Russlands. Man müsse daher mit der Hilfe für die Ukraine durchhalten, so der Kanzler.
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3: Mit Tanja Scholl. Was gehört in die gelbe Tonne und wie werde ich meine Schwärmel los? Darüber informiert die Stadt Nürnberg heute im Rahmen der Aktion Deutschland Trend. Dafür steht mitten in der Fußgängerzone ein Showtruck. Für Kinder gibt's da zum Beispiel den Trennbär. Mit ihm können sie spielerisch ihr Wissen zur Mülltrennung testen. Umweltreferentin Britta Waldhelm zum Hintergrund.
4: Deutschlandtrend ist eine bundesweite Aktionswoche zur richtigen Trennung von Abfällen. Da arbeiten Kommunen wie die Stadt Nürnberg, Entsorgungsunternehmen und der Handel zusammen. Das Ziel ist mehr getrennte Sammlung, mehr Wiederverwertung und mehr Recycling von Wertstoffen.
3: Der Showtruck steht von 10 bis 16 Uhr in der Karolinenstraße.
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6: 9:02. Guten Morgen. In Stein sind es 13 Grad. In Rehdorf messen wir ebenfalls 13 Grad. In Stegen 13 Grad. 17 Grad. Heute tagsüber überall ungefähr so. Und im Laufe des Tages kann es regnen. Morgen sogar gewittern mit einem kräftigeren Wind. Ungemütlich auch der Freitag mit Regen und es wird noch ein bisschen frischer, bevor es, so wie es aktuell ausschaut, am Wochenende wieder freundlicher wird.
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6: Liebe Autofahrer, Vorsicht bitte auf der A3 Nürnberg Richtung Regensburg zwischen dem Kreuz Altdorf und Burgthann. Gefahr und Altdorf-Burgthann, Gefahr durch Reifenteile auf der Fahrbahn. Die A6 Nürnberg Richtung Heilbronn zwischen Aurach und Feuchtwangen Nord. Gefahr durch einen defekten LKW, da ist der rechte Fahrstreifen gesperrt. Dann Achtung bitte auf der A73 Bamberg Richtung Nürnberg, wenn Sie fahren zwischen Fürth-Poppenreuth und Nürnberg-Fürth, also Doos. Da ist eine Entenfamilie auf der Fahrbahn. Achtung, Achtung. Es finden weiter Bergungsarbeiten statt auf der A3 Nürnberg Richtung Würzburg. Staut sich 10 Kilometer. Sie brauchen eine Stunde länger zwischen Erlangen-Tennenlohe und Erlangen-Frauenaurach. Das dauert wohl noch eine Stunde an. Vorsicht, hier wird geblitzt. Ah, und ich sehe gerade, die Entenfamilie hat die Autobahn auch wieder verlassen. Die Meldung wurde gerade wieder aufgelöst. Vorsicht, hier wird geblitzt in Nürnberg, in der Sulzbacher Straße und in der Schleswiger Straße. Blitzer in Fürth in der Berlinstraße Richtung Scherbsgraben. Blitzer Erlangen-Drausnickstraße. A73 der Blitzer Bamberg Richtung Nürnberg und in Allersberg auf der Verbindungsstraße. Von Guckenmühle zur A9 wird ebenfalls geblitzt. Sie können auch einen Blitzer gerne hinzufügen, wenn Sie sich bei uns melden. Und zwar per Anruf oder Text- oder Sprachnachricht WhatsApp 08000 94 5 94 5. Dankeschön und gute Fahrt.
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6: Hallo, guten Morgen. Danke, dass Sie mit dabei sind. Vielleicht hören Sie heute früh schon länger zu und waren noch in der 7-Uhr-Stunde mit dabei. Dann haben Sie unseren großen Besuch im wahrsten Sinne des Wortes mitbekommen. Denn heute gab es eine mobile Bürgerversammlung von Oberbürgermeister Markus König. Der radelt da regelmäßig. Da kann jeder mitmachen, können Sie auch mitmachen. Ohne Anmeldung einfach vorbeikommen und mitradeln. Und heute früh war er ganz früh unterwegs. und hat dann auch im Funkhaus Nürnberg bei uns vorbeigeschaut und auch im Radio F-Studio.

waren dann eben Radio F-Hörer und Hörer, die mal hier Guten Morgen gesagt haben. Und da hören wir dann gleich nochmal rein und hören, was der Oberbürgermeister dazu sagt. Und zwar in 6 Minuten bei Radio F.

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0: Das ist Ihr Mittwoch bei Radio F und es war ein besonderer Mittwoch heute für uns. Es war etwas aufregend für uns heute früh. Stellen Sie sich vor, Sie wissen, dass Gäste kommen, aber zum Beispiel nicht wie viele. Nürnbergs Oberbürgermeister Markus König macht nämlich regelmäßig mobile Bürgerversammlungen. Das heißt, er geht auf Fahrradtour und freut sich über Begleitung und macht dann eben an verschiedenen Orten Station. Und dieses Mal hat er auch bei uns im Funkhaus Nürnberg vorbeigeschaut. Herr König, sagen Sie bitte mal nochmal, um was genau geht's da?
1: Wir haben letztes Jahr ein Thema gehabt, Nürnberg bei Nacht, und sind schon um 21 Uhr und es ging fast bis 1 Uhr nachts, wo wir uns Dinge angeguckt haben, die interessant waren, die halt in der Nacht passieren. Und jetzt haben wir gedacht, dieses Jahr, was machen wir am Morgen bei der VAG? Wie läuft ein Funkhaus ab? Wie wird Radio gemacht? Und wie läuft auch die Straßenreinigung am Morgen? Und das schauen wir uns heute an und es sind viele gekommen, 5.30 Uhr war es, und es sind über 40 Leute. Ich bin begeistert.
0: Das ist echt eine coole Anzahl.
1: Ja, ich habe mir gedacht, naja, wer kommt denn um 5.30 Uhr zum Straßenbahndepot der VAG? Und ich dachte, naja, wenn es 20 sind, aber es sind 40. Und das finde ich schon spitze, dass die Leute einfach Interesse haben, auch mal hinter die Kulissen zu blicken und ein paar Hintergründe mitzubekommen. Ja, es macht Spaß, es sind auch viele neue wieder mit dabei, also nicht nur die, die das schon seit Jahren kennen. Und dieses Jahr haben wir auch ein kleines Jubiläum. Wir feiern ja 25 Jahre mobile Bürgerversammlung. Also, wenn noch nicht dabei war, kommen, staunen und wieder mitfahren.
0: Ja, wir sagen auch herzlichen Dank für den Besuch. Kurz nach 7 Uhr öffnete sich nämlich heute früh die Radio F Studiotür und plötzlich waren ganz, ganz viele hier, die eben mit dabei waren bei dieser mobilen Bürgerversammlung und die bei Radio F dann vorbeischauen wollten. Das hat uns total gefreut. Gerne wieder. Das war also heute die mobile Bürgerversammlung des Nürnberger Oberbürgermeisters Markus König. Wir packen die Fotos und Videos vom Besuch bei uns auch nochmal auf Social Media, auf Instagram und Facebook.
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0: So klingt Radio F am Mittwoch. Guten Morgen. Und immer am Mittwoch hören Sie bei uns die Blaulichtminute. Wir arbeiten mit dem Polizeipräsidium Mittelfranken zusammen. Jede Woche blicken wir da mal hinter die Kulissen, stellen besondere Einsatzbereiche vor, stellen Berufe vor. Oft warnt die Polizei auch vor aktuellen Betrugsmaschen. Und manchmal wollen wir gemeinsam etwas schmunzeln. Wie dieses Mal. Ich habe die Beamten der Polizeipressestelle nämlich mal gefragt, kamen wir so in den Sinn, seid ihr eigentlich gute Beifahrer? Da ging es ums Autofahren und das wollte ich wissen, seid ihr gute Beifahrer? Oder regelt ihr da am Beifahrersitz gern auch gleich mal noch den Verkehr? Ehrliche Antworten mit einem Zwinkern im Auge in der Blaulichtminute in der Viertelstunde hier bei Radio F.
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0: Guten Morgen. Ja, und es ist Mittwoch und wieder Zeit für die Blaulichtminute. An dieser Stelle gibt es ja immer Tipps und Hinweise direkt aus dem Polizeipräsidium Mittelfranken. Und wir wollen da natürlich auch unterhalten. Deshalb gibt es ab und an auch Themen zum Schmunzeln.
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0: Guten Morgen an Pressesprecher Christian Seiler.
3: Einen wunderschönen guten Morgen.
0: Herr Seiler, wir hatten uns mal über Verkehrssicherheit und Autofahrer unterhalten und dann wollte ich wissen, sind Polizisten eigentlich privat gute Beifahrer?
3: Ja, also wenn ich von mir spreche, ich habe mich natürlich vorbereitet und habe mal gefragt. Also mir wurde gesagt, dass ich kein guter Beifahrer bin, besonders meine Frau sagt, dass ich einfach zu viel mit reinrede und das möglicherweise manchmal ein bisschen unangenehm ist.
0: Oh, da wollen wir jetzt natürlich mehr wissen. Was machen Sie denn da so, wenn Sie im Auto sitzen?
3: Ja, da geht es halt vielleicht so um Situationen im Straßenverkehr, wo ich schon das ein oder andere Mal mit dem Auge des Polizisten auf dem Beifahrersitz sitze und halt vielleicht meine Frau vorsichtshalber etwas zu früh auf Situationen hinweise, die sie selber natürlich auch gecheckt hätte. Aber ich glaube, da neige ich dazu, ein bisschen, ja, sehr viel reinzureden.
0: Oh, aber ist das schon mal eine Einsicht. Kommen wir nochmal zu einem ernsteren Hintergrund. Unser Sohn jetzt macht Führerschein und ich werde ihn da im ersten Jahr dann begleiten als Beifahrer, wenn er bestanden hat. Finden Sie das eigentlich gut, dieses begleitende Fahren für Fahranfänger?
3: Ja, absolut. Ich bin mir sicher, man sollte sich eben nicht so verhalten wie ich und zwar nicht unbedingt reinreden, sondern erstmal Ruhe bewahren. Für den jungen Fahranfänger ist es ja, der ist ja ganz, ganz frisch im Straßenverkehr. Das heißt, es sind viele Situationen, die neu auf ihn einkommen. Und ich glaube, es A und O ist es da auf dem Beifahrersitz, Ruhe und Vertrauen auszustrahlen und den machen zu lassen und wirklich erst dann einzugreifen oder was zu sagen, wenn es wirklich gefährlich wird. Als Fahranfänger, wenn ich so an meine Zeit zurückdenke, es ist ja trotzdem so ein bisschen von Unsicherheit geprägt. Und wenn man dann jemanden neben sich hat, der halt schon eine entsprechende Erfahrung hat, schon jahrelang fährt und zu dem man dann ja klarerweise auch ein Vertrauensverhältnis hat, glaube ich schon, dass einem das den Rücken so ein bisschen stärken kann, wenn man da frisch am Straßenverkehr teilnehmen möchte.
0: Ja, also vielen Dank an Christian Seiler für die Ehrlichkeit von der Polizeipressestelle. Nächste Woche gibt es wieder ein ernsteres Thema. Wussten Sie, dass die Kripo gerne zu Ihnen nach Hause kommt und Ihr Zuhause unter die Lupe nimmt, ob es einbruchsicher ist? Diese Infos, die gibt's in der nächsten Folge.
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9: Ich bin Moritz Einzel. Die Spitzen der Bundesregierung treffen sich heute mit Vertretern von Gewerkschaften und Arbeitgebern. Im Kanzleramt soll es um Reformen gehen, vor allem in den Bereichen Arbeit, Soziales und Steuern. Unionsfraktionsvize Müller sagte im ZDF, es gebe eine Gewissheit, der Wohlstand sei nicht für die nächsten Generationen gesichert.
10: Und wenn wir diese Gewissheit uns allen wieder vor Augen führen, dann gilt es, Strukturreformen gemeinsam anzugehen, damit der Sozialstaat, die Errungenschaft der Gewerkschaften, der Arbeitnehmervertreter, der ich mit angehöre, überhaupt in Zukunft noch finanzierbar ist. Brauchen wir Wirtschaftswachstum, wir müssen rote Linien überwinden, aufeinander zugehen und das ist ein guter Auftakt heute.
9: Entscheidungen sollen heute noch keine getroffen werden. Dafür ist für den 1. Juli eine Sitzung des Koalitionsausschusses geplant.

0: Ein immer größerer Teil der neuen Wohngebäude in Deutschland wird mit Wärmepumpen beheizt. Knapp drei Viertel der fast 59.000 Wohngebäude, die letztes Jahr gebaut wurden, nutzen hauptsächlich Wärmepumpen für Heizenergie. Das hat das Statistische Bundesamt mitgeteilt. Binnen 10 Jahren hat sich der Anteil damit mehr als verdoppelt. In der nordirischen Hauptstadt Belfast hat es gewaltsame Proteste gegeben. Demonstranten gerieten mit der Polizei aneinander. Mehrere Autos wurden in Brand gesetzt. Auslöser war ein Messerangriff in Belfast. Dem Tatverdächtigen, einem Mann aus dem Sudan, wird vorgeworfen, einen Mann schwer verletzt zu haben.
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2: Mit Tanja Scholl. Sie sollen den Bauernhof des CSU-Politikers Günter Felsner in Lauf besetzt haben. Der Bayerische Bauernverbandspräsident spricht sogar von einem Überfall. Deshalb stehen seit heute 7 Tierrechtsaktivisten von Animal Rebellion vor dem Amtsgericht Hersbruck. Verhandelt wird aus Platzgründen allerdings in Nürnberg. Justizsprecherin Tina Hase fasst die Vorwürfe der Anklage zusammen.
3: Die Beschuldigten sollen gemeinsam auf das landwirtschaftliche Anwesen der Familie Felsner gekommen sein und dort mit Bannern, Leitern, aber auch Pyrotechnik protestiert haben. Sie wollten auf vermeintlich tierschutzrechtliche Missstände durch diese Aktion aufmerksam machen und auch gegen die Ernennung des Herrn Felsner zum Bundeslandwirtschaftsminister protestieren.
2: Das Amtsgericht Hersbruck hatte gegen die Beschuldigten bereits Strafbefehle wegen Hausfriedensbruchs erlassen. Dagegen hatten sie Einspruch eingelegt, deshalb der Prozess. Ein Urteil soll in einer Woche fallen.
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5: Hallo nach Kalchreuth. 13 Grad bei Ihnen in Erlangen am Botanischen Garten. 15 Grad. Es bleibt heute den ganzen Tag stark bewölkt. Es kann auch immer mal wieder regnen. Das Ganze bei Tageshöchstwerten um 16 Grad. Morgen, da wird es sehr wechselhaft. Ein bisschen Sonne ist dabei, viele Wolken, auch hin und wieder mal ein Schauer. Dazu recht windig um die Mittagszeit bei 17 Grad.
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5: Vorsicht auf dem Frankenschnellweg Fürth Richtung Nürnberg, Höhe Kreuz Nürnberg-Hafen. Da ist eine Ölspur auf der Fahrbahn. Fahren Sie da bitte besonders vorsichtig. Ebenso auf der A3 Nürnberg Richtung Regensburg. Zwischen dem Kreuz Altdorf und Altdorf-Burg-Tann, da sind Reifenteile auf der Fahrbahn. Vorsicht auch auf der A6 Nürnberg Richtung Heilbronn zwischen Aurach und Feuchtwangen Nord. Da blockiert ein defekter LKW den rechten Fahrstreifen. Und dann nochmal zur A3 Nürnberg Richtung Würzburg zwischen Erlangen-Tennenlohe und Erlangen-Frauenaurach. 8 Kilometer Stau wegen Bergungsarbeiten. Die sollen eigentlich in diesen Minuten beendet sein. Momentan dauert es noch gut 20 Minuten länger. Geblitzt wird in Nürnberg in der Sulzbacher Straße stadtauswärts, Höhe BRK, in der Neuenhofer Hauptstraße und in Erlangen, Hans-Ort-Ring Richtung Herzogenaurach. Falls Sie einen weiteren Blitz entdecken oder eine Verkehrsstörung, die wir noch nicht kennen, gerne kurz anrufen oder eine WhatsApp reinschicken, geht auch eine Sprachnachricht, alles an die gleiche kostenlose Nummer 08000 94 5 94 5. Gute Fahrt.
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5: Einen wunderschönen guten Morgen wünsche ich. Ich hoffe, Sie sind gut in den heutigen Mittwoch gestartet. Und Sie sollen auch weiterhin gut gelaunt bleiben mit unseren tollen Songs. Zum Beispiel gleich von Racy aus den 70ern. Und hier ein bisschen was Rockiges von Shocking Blue aus den 60ern. Venus bei Radio F. Schön, dass Sie mit dabei sind.

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Ein Song voller Bibelzitate. Turn, Turn, Turn aus den 60ern von den Birds hier bei Radio F mittendrin. Ich bin Peter Halm und wir springen jetzt in die 80er zu den Dire Straits. Das Album Brothers in Arms ist für mich eins der besten Alben dieses Jahrzehnts und ein Lied hätte es fast gar nicht drauf geschafft. Inspiriert wurde Mark Knopfler durch ein Foto eines Gitarristen in einer U-Bahn-Unterführung und so ist dieser Song also entstanden, in dem übrigens auch Anspielungen zu anderen Songs bestehen, zum Beispiel zu Mackie Messer und vielleicht erinnern Sie sich noch auch an das tolle Musikvideo, da ist ein Live-Auftritt von den Dire Straits zu sehen, unterbrochen so von Pannenaufnahmen, Leiten, Pech und Pannen bei Sportveranstaltungen. Hier ist Walk of Life. 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

0: Mit einem Gruß an alle, die auch heute wieder brav ihre Joggingrunden schon hinter sich gebracht haben. Keep on Running aus den 60ern von der Spencer Davis Group. Machen wir gleich weiter hier bei Radio F mittendrin mit den größten Hits aller Zeiten. Gleich dürfen Sie sich freuen auf eine tolle Disco-Nummer von der Nick Straker Band und ein weiterer Kracher aus den 60ern, Monday Monday von den Mamas und den Papas, über so einen typischen Montag, an dem so einiges schief geht, wobei sie selber mal in einem Interview gesagt hatten, ihre besten Konzerte hatten sie eigentlich montags. Gibt's gleich bei Radio F.
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0: Das sind Songs wie der hier aus den 70ern von den Three Degrees. Die lassen ihre Mundwinkel automatisch nach oben gehen, hier bei Radio F mittendrin. Mittwoch ist's. Scharfkälte ist's gerade. Aber heute Abend wird Ihnen warm ums Herz werden, denn Günther Moosberger ist wieder da mit Vorort-Spezial, die besondere Stunde, die er sich nimmt für seine Gäste. Günther, wen hast du heute da?
1: Und du stehst hier im T-Shirt und hast gerade das Fenster noch aufgemacht. Mensch, du redest von Kälte. Am Nürnberger Staatstheater laufen die Planungen für die kommende Spielzeit, Oper, Schauspiel, Konzertbetrieb. Und die Verantwortlichen kommen heute. Oh. Jens-Daniel Herzog, das ist der Staatsintendant, Lene Grösch, Theaterdirektorin, und der Generalmusikdirektor Roland Böhr. Es sind ja nicht wenige Menschen hier in der Metropolregion, die Woche für Woche, Monat für Monat, Jahr für Jahr dahin gehen, um zu gucken.
0: Und ich persönlich sage auch, was in den letzten Jahren das Staatstheater Nürnberg abliefert, ist ja wohl allererste Sahne. Falls jemand ab 20 Uhr nicht gleich dabei sein kann.
1: Weil er vielleicht gerade im Theater ist.
0: Genau.
1: Ab 21 Uhr gibt es das als Podcast auf unserer Homepage

0: Ja, war schon ein schön schmachtender Schnuckel, der Richard Marx aus den 80ern hier bei Radio F mittendrin. Wenn Sie in Nürnberg mit der U-Bahn unterwegs sind, die U3, da hapert es momentan, kommt es zu erheblichen Behinderungen. Den Grund dafür hören Sie in den Nachrichten um 11 bei Radio F.
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0: 11:02.
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9: Ich bin Oliver Urbanke. In Deutschland könnte es Engpässe bei Blutkonserven geben, weil der Kreis der Blutspender schrumpft. Davor warnen die Blutspendedienste des Deutschen Roten Kreuzes vor dem Weltblutspendetag am 14. Juni. Mehr davon von Katrin Müller.
10: In der Generation der Babyboomer ist der Anteil der Menschen, die regelmäßig Blut spenden, besonders groß. Wegen individueller Vorerkrankungen scheiden viele Ältere aber aus dem Pool aus und Jüngere halten sich eher zurück. Deshalb wird der Kreis der Spender kleiner. Ein Problem vor allem bei saisonbedingten Engpässen.
9: Ein immer größerer Teil der neuen Wohngebäude in Deutschland wird mit Wärmepumpen beheizt. Knapp 3/4 der fast 59.000 Wohngebäude, die letztes Jahr gebaut wurden, nutzen hauptsächlich Wärmepumpen für Heizenergie. Das hat das Statistische Bundesamt mitgeteilt. Binnen 10 Jahren hat sich der Anteil damit mehr als verdoppelt. Die Corona-Pandemie beschäftigt weiter die Gerichte. In Bonn beginnt heute ein Prozess, in dem es um Corona-Masken geht. Ein Hamburger Unternehmen fordert vom Bund mehr als 460 Millionen Euro. Die Firma war nach eigenen Angaben vom damaligen Gesundheitsminister Spahn beauftragt,

0: worden, Masken zu liefern. Der Auftrag wurde zurückgezogen, das betroffene Unternehmen sah aber bereits einen Kaufvertrag abgeschlossen.
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2: Mit Christian Wahle. Auf der U-Bahn-Linie 3 in Nürnberg gibt es aktuell erhebliche Behinderungen. In einem Technikraum hat es am Morgen gebrannt. Grund dafür war ein technischer Defekt. Die U3 fährt deshalb nur noch zwischen Nordwestring und Hauptbahnhof und nicht mehr bis Großreuth. Als Alternative können Fahrgäste vom Hauptbahnhof bis zur Rotenburger Straße die U2 nutzen. Außerdem gibt es zwei Busse, die als Ersatz für die U-Bahn fungieren und von der Rotenburger Straße bis nach Großreuth fahren. Wann die U3 wieder normal fahren kann, ist noch unklar. Die Ersatzbusse werden voraussichtlich noch den ganzen Vormittag eingesetzt. Aktuelle Infos gibt's über die Nymo-App auf der VAG-Seite und per Durchsage an den Gleisen.
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4: Wir schauen nach Abenberg. 13 Grad bei Ihnen in Schwabach im Stadtpark, 15 Grad. Es bleibt heute stark bewölkt, kann immer mal wieder regnen. Das Ganze bei Tageshöchstwerten um 16 Grad. Morgen, da wird es sehr wechselhaft. Ein bisschen Sonne ist dabei, viele Wolken, auch immer mal wieder ein Schauer. Und dazu recht windig um die Mittagszeit bei 17 Grad.
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4: Vorsicht auf dem Frankenschnellweg. Fährt Richtung Nürnberg in Höhe Kreuz Nürnberg-Hafen. Da ist eine Ölspur auf der Fahrbahn. Fahren Sie da bitte besonders vorsichtig. Ebenso auf der A3 Nürnberg Richtung Regensburg. Zwischen dem Kreuz Altdorf und Altdorf-Burgthann, da liegen Reifenteile auf der Fahrbahn. Geblitzt wird in Nürnberg in der Sulzbacher Straße stadtauswärts Höhe BRK, in Erlangen Hans-Ort-Ring Richtung Herzogenaurach und auf der A3 Würzburg Richtung Nürnberg Höhe Tennenlohe. Und dann habe ich noch jemanden am Telefon. Hallo, was hast du für uns?
5: Ich habe einen Blitzer für euch in der Schwanstedter Straße. Das ist also von Wotzeldorf Richtung Münchner Straße. Steht auf Höhe der sogenannten Bayernlinie rechts im Gebüsch ein ganz kleiner versteckter Radarkasten.
4: Danke für die Info. Falls Sie einen weiteren Blitz entdecken oder eine weitere Verkehrsstörung, gerne kurz anrufen oder eine WhatsApp reinschicken. Geht beides an die gleiche kostenlose Nummer. 08000 945 945. Gute Fahrt.
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4: Jawohl. Und das tun Sie, damit die gute Laune erhalten bleibt. Denn wir haben tolle Songs dafür. Gleich Disco-Musik aus den 70ern von Sister Sledge. Und los geht's. Mit der Hommage an einen Mississippi-Dampfer, der Proud Mary von Creedence Clearwater Revival aus den 60ern. So ein bisschen Woodstock-Feeling jetzt hier bei Radio F. Schön, dass Sie mit dabei sind.

0: für gute Laune sorgen hier bei Radio F mittendrin wie Mighty Quinn aus den 60ern. Ich bin Peter Halm und ab 22. Juni heißt es wieder für alle Tech-Interessierten, Netzwerken, Entdecken, Erleben beim Nürnberg Digital Festival. Über 200 Veranstaltungen in 10 Tagen bringen die Tech-Welt bei uns in der Metropolregion zusammen. Dieses Jahr unter dem Motto Recode the Future. Festivalleiter Manuel Siegel, was erwartet uns beim Nürnberg Digital Festival?
1: Wir haben verschiedenste Eventformate mit am Start, von einem 30-minütigen Online-Vortrag über einen ganztägigen Hackathon. Wir haben Afterwork-Sessions, Sundowner im Programm, genauso wie kleine Meetups, wo es dann irgendwie um sehr technisch nerdige Themen geht. Es gibt auch Workshops, wo man auch selbst Hand anlegen kann.
0: Hand anlegen? Wo zum Beispiel konkret?
1: Es gibt zum Beispiel Promptathon-Workshops, wo man eben Prompten mit KI-Tools lernt. Es gibt Escape Room Games zum Mitmachen. Es gibt ein Survival Game, wo man also ein Planspiel durchspielt für Krisenkommunikation. Es lohnt sich einfach, ins Programm reinzuschauen, wenn man nach bestimmten Eventformaten auf der Suche ist.
0: Los geht's am 22. Juni. Wo, wie und wann?
1: Das Opening ist der zentrale Startpunkt des Festivals, wo wir uns gemeinsam warm machen für die kommenden 10 Tage und ist sehr viel geprägt vom Austausch untereinander. Wir haben aber auch dieses Jahr ein spannendes Bühnenprogramm. Wir haben spannende Speaker, findet am 22. Juni statt. Start ist um 16 Uhr und das Ganze in der Meistersingerhalle in Nürnberg.
0: Dankeschön an Festivalleiter Manuel Siegel. Weitere Infos zum Nürnberg Digital Festival finden Sie online auf nürnberg.digital.
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0: mit Pfiff durch den Mittwochvormittag hier bei Radio F mittendrin. Und hier ist der Radio F Verkehrsservice. Ich habe jemanden am Telefon. Hallo, was hast du für uns?
1: Ich habe noch einen Blitzer für euch. Der A73 an der Ausfahrt Bruck in Richtung Süden.
0: Dankeschön. Für mehr 08000 94 5 94 5. Gleich gibt's die nächsten größten Hits aller Zeiten für Sie. Dann dürfen Sie sich freuen auf einen weiteren 60er-Kracher von Gary Puckett, gute Laune-Nummer Young Girl, und aus den 70ern. Ja, für viele ist sie die beste Folksängerin aller Zeiten, Joan Baez, gleich bei Radio F.
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sind gute Laune-Songs hier bei Radio F mittendrin. Ich bin Peter Halm und ohne Gesundheit ist alles nichts, oder? 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

0: Großartige Nummer von Matika aus den 80ern, Toy Soldiers. Heute Morgen mitten im Berufsverkehr, lange Staus am Autobahnkreuz Fürth-Erlangen. Den Grund dafür hören Sie in den Nachrichten um 12 bei Radio F.
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4: In Franken ist es jetzt
0: 12:02.
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16: Ich bin Pia Wegner. Während der Ampelregierung haben sie für heftige Diskussionen gesorgt. Mittlerweile sind Wärmepumpen in Neubauten oft die erste Wahl. Von knapp 60.000 Wohnungen und Häusern, die letztes Jahr fertiggestellt worden sind, nutzen 3/4 Wärmepumpen als Hauptheizquelle. Anders sieht's bei älteren Gebäuden aus. Hier wird überwiegend noch mit Erdgas geheizt. Thüringens Ministerpräsident Vogt steht in der Kritik. Und zwar wegen der Nutzung von künstlicher Intelligenz. Das Portal Frag den Staat hat berichtet, dass einige Reden und Texte von Vogt mithilfe von KI erstellt worden sein sollen. Darunter wohl auch eine Rede zum Holocaust-Gedenktag 2025. Das schlechte Wetter draußen lässt es zwar nicht vermuten, aber der vergangene Mai war einer der wärmsten aller Zeiten. Laut Klimadienst Copernicus der zweitwärmste seit Beginn der Aufzeichnungen. Mehr dazu von Katrin Müller.
17: Laut Klimadienst gab es im Mai eine der intensivsten Hitzewellen, die jemals so früh im Jahr in Westeuropa beobachtet wurden. Mehrere Temperaturrekorde wurden gebrochen. Unter extremen Bedingungen litten vor allem Frankreich, Großbritannien, Irland und Portugal.
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18: mit Christian Wahle. Am Autobahnkreuz Fürth-Erlangen ist es heute zu langen Staus gekommen. Hintergrund war ein LKW-Unfall am frühen Morgen. Der Fahrer des Sattelzugs hatte nicht aufgepasst und war vom rechten auf den linken Fahrstreifen geraten. Der war wegen Bauarbeiten aber gesperrt. Der LKW prallte gegen einen Baustellenwarnanhänger und verkeilte sich in der Schutzplanke. Beide Fahrzeuge wurden erheblich beschädigt. Außerdem liefen rund 1000 Liter Diesel aus. Der Sachschaden liegt bei rund 1.000 Euro.

0: 120.000 Euro. Die Bergungsarbeiten zogen sich über mehrere Stunden hin. Gegen 9 Uhr gab die Polizei dann beide Fahrstreifen wieder frei.
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3: Hallo nach Beiersdorf. 16 Grad bei Ihnen, genauso in Nürnberg am Albrecht-Dürer-Haus. Ist dann auch schon die Höchsttemperatur für heute. Es bleibt stark bewölkt. Es kann auch immer mal wieder regnen. Morgen, da wird's wechselhaft. Bisschen Sonne dabei. Viele Wolken, auch immer mal wieder ein Schauer. Dazu recht windig bei 17 Grad.
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3: Vorsicht auf der A6 Amberg Richtung Heilbronn zwischen dem Kreuz Altdorf und dem Kreuz Nürnberg Süd. Da liegt ein Metallteil auf der Fahrbahn. Fahren Sie da bitte besonders vorsichtig. Ebenso auf der A6 Nürnberg Richtung Amberg zwischen Altdorf-Leinburg und Alfeld. Da liegen Metallstangen auf der Fahrbahn. Auf dem Frankenschnellweg führt Richtung Nürnberg. Da ist in Höhe Kreuz Nürnberg Hafen eine Ölspur auf der Fahrbahn. Auch da bitte vorsichtig fahren. Rutschgefahr. Geblitzt wird in Nürnberg in der Schwanstädter Straße stadteinwärts, auf der A73 Bamberg Richtung Nürnberg Höhe Erlangenbruck und auf der A3 Würzburg Richtung Nürnberg Höhe Tennenlohe. Und dann habe ich noch den Robert am Telefon. Hallo, was hast du für uns?
4: Wir haben zwei Blitzer für dich. Einer in Büchenbach bei Rot in der oberen Bahnhofstraße 30er-Zone und einer steht zwischen Gugelmühle und Rotsee Bahnhof.
3: Dankeschön. Falls Sie auch einen Blitzer entdecken oder eine Verkehrsstörung, die wir noch nicht kennen, gerne kurz anrufen oder eine WhatsApp reinschicken. Geht auch eine Sprachnachricht. Alles an die gleiche kostenlose Nummer. 08000 94 5 94 5. Gute Fahrt.
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3: Tag zusammen. Open-Air-Kino oder Freilufttheater. Es ist wundervoll, im Sommer Kultur draußen genießen zu können. Also natürlich, wenn das Wetter mitspielt. Am Wochenende, da gibt es die Gelegenheit, ein ganz besonderes Theaterstück im Burgstall von Spieß bei Betzenstein zu erleben. Mehr dazu in 15 Minuten bei Radio F.

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0: Diese Nummer von den Supremes aus den 60ern war inspiriert von der Mutter von Diana Ross. Denn sie hat immer gesagt, in der Liebe eile mit Weile. Ich bin Peter Halm hier bei Radio F mittendrin. Unter freiem Himmel auf einer fränkischen Burg Theater erleben. Das ist von Freitag bis Sonntag in Spieß bei Betzenstein möglich. Markus Böse hat das Stück Erst die Erde, dann die Sterne geschrieben und leitet die Theatergruppe Spieß. Er hat Steffi Pankotsch in Guten Morgen Franken erzählt, dass seine Stücke immer mit historischen Hintergründen von Spieß zu tun haben.
1: Der Hintergrund diesmal ist ein Blitzeinschlag im Jahr 1481, nachdem die Burg dann abgebrannt ist. Und der Amtmann, der damals war, ist bekannt. Er ist später auch wegen eines Mordes abgesetzt worden. Und ich fand das eigentlich sehr spannend und habe da ein paar Bezüge zur heutigen Realität, was Amtmänner oder andere Herrscher betrifft, hergestellt. Da will ich aber noch nicht allzu viel verraten.
0: Und ihr habt da auf eurem Schlossberg wirklich eine ganz malerische Kulisse.
1: Absolut. Also unser Burgstall ist auch unser Prunkstück. Wir lieben es, da oben zu spielen. Es ist zwar wahnsinnig anstrengend, alles an Equipment draufzutragen, aber allein das Ambiente und die Kulisse, die da ist, macht das Stück schon so viel wert. Ich könnte im Prinzip ja irgendwas Langweiliges schreiben und es funktioniert trotzdem.
0: Vielen Dank an Markus Böse von der Theatergruppe Spieß. Der Eintritt für die Aufführungen am Wochenende ist frei. Die genauen Termine gibt's auf radiof.de.

0: Die wundervolle Tracy Chapman aus den 80ern hier bei Radio F mittendrin. Lust auf mehr der größten Hits aller Zeiten? Kriegen Sie. Gleich geht's in die 70er zu den immer lässig klingenden Smokey. Und aus den 60ern ist das Top-Duo schlechthin dabei. Simon & Garfunkel. Filmmusik aus der Reifeprüfung. Mrs. Robinson. Gleich bei Radio F.
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0: Eigentlich ja ein Song aus den 70ern von Elton John, Candle in the Wind, aber alle, die wir das tragische Ende von Prinzessin Diana in den 90ern erleben mussten, werden diesen Song immer mit ihr verbinden. Ich bin Peter Halm hier bei Radio F mittendrin. Die Polizei in Mittelfranken war heute Morgen wieder in Guten Morgen Franken bei Steffi Pankotsch mit einem Thema zum Schmunzeln. Steffi wollte nämlich wissen, wie Polizisten eigentlich so als Beifahrer privat im Auto sind. Polizeisprecher Christian Seiler gab unumwunden zu, dass er ein schlechter Beifahrer ist.
1: Ja, da geht es halt vielleicht so um Situationen im Straßenverkehr, wo ich schon das ein oder andere Mal mit dem Auge des Polizisten auf dem Beifahrersitz sitze und halt vielleicht meine Frau vorsichtshalber etwas zu früh auf Situationen hin. Hinweise, die sie selber natürlich auch gecheckt hätte. Aber ich glaube, da neige ich dazu, ein bisschen, ja, sehr viel reinzureden.
0: Das ganze Gespräch können Sie nachhören auf radiof.de. Und falls Sie mal eine Frage haben an die Polizei Mittelfranken, können Sie sie einfach jetzt schon stellen. Ein Anruf oder eine Sprachnachricht genügt.

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0: fabelhafte Reggae-Musik aus den 70ern von Bob Marley hier bei Radio F mittendrin. Es kann sein, dass beim Club nächste Saison einer der besten Torjäger der abgelaufenen Drittligasaison spielen wird. Aus Gründen, sage ich mal, wer das ist und warum der Club dieses Schnäppchen vielleicht schafft, das hören Sie in den Nachrichten um 1 bei Radio F.
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17: Ich bin Pia Wegner. Viele Haus- und Kinderärzte sowie Kliniken in ganz Deutschland bleiben heute geschlossen. Als Zeichen gegen die Sparpläne der Bundesregierung. Die Kliniken kritisieren unter anderem Einschnitte beim Pflegegeld und warnen zum Beispiel davor, dass es noch schwerer werden könnte, zeitnah einen Arzttermin zu bekommen. Aus den Reihen der Jungen Union gibt es Proteste gegen die weiteren Reformpläne der Regierung. Die Vorschläge, BAföG und das Elterngeld zu kürzen, würden Jüngere stärker betreffen als Ältere. Das wiederum könnte einen Generationenkonflikt schüren, heißt es gegenüber der ARD. Die Renten würden im Gegensatz um 4% steigen. In Ausbildung dürfe nicht weniger investiert werden, hieß es weiter. Ein Haus oder eine Wohnung kaufen, das halten immer mehr Menschen in Deutschland für unbezahlbar. Dabei wünschen sich viele genau das weiterhin, zeigt eine Umfrage des Finanzierungsvermittlers Interhyp. Zoe Tasuvali kennt die Einzelheiten.
18: Bis zum Eigenheim ist das für viele ein langer Weg. Laut der Umfrage brauchte etwa jeder Dritte mehr als 10 Jahre, um genug Geld für Kauf oder Bau zurückzulegen. Gleichzeitig planen Kaufinteressenten inzwischen mit deutlich höheren Budgets als noch vor einem Jahr. Wer bereits gekauft hat, sagt heute oft, dass der Schritt am Ende leichter war als vorher gedacht.
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19: Mit Christian Wahle. Der Club steht offenbar vor einem Schnäppchentransfer. Dritte Liga-Torjäger Sigurd Haugen soll bereits seit gestern zum Medizincheck in Nürnberg sein. Das meldet das Online-Portal clubfokus.de. Der 28-jährige Norweger hatte bisher für den TSV 1860 München gespielt. Nach dessen Zwangsabstieg besitzt er aber keinen gültigen Vertrag mehr und ist deshalb ablösefrei zu haben. In der vergangenen Saison hatte Haugen für die Löwen 16 Tore erzielt. Beim FCN soll er, wenn alles passt, offenbar einen 3-Jahres-Vertrag bekommen.
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0: Wir schauen nach Schwanstetten. 15 Grad bei Ihnen in Fürth an der Fürther Freiheit. 16 Grad ist auch die aktuelle Tageshöchsttemperatur. Bleibt heute stark bewölkt, kann immer mal wieder regnen. Morgen, da wird's sehr wechselhaft. Ein bisschen Sonne ist dabei, viele Wolken, hier und da auch immer mal wieder ein Schauer und dazu recht windig bei 17 Grad.
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0: Vorsicht auf der

0: A3 Nürnberg Richtung Würzburg zwischen dem Kreuzfeld Erlangen und Erlangen-Frauenaurach, da liegt ein totes Reh auf der Fahrbahn. Fahren Sie da bitte besonders vorsichtig. Ebenso auf der A6 Nürnberg Richtung Amberg zwischen Altdorf-Leinburg und Alfeld, da liegen Metallstangen auf der rechten Fahrbahn. Zum Frankenschnellweg führt Richtung Nürnberg. Hier bitte auch vorsichtig fahren in Höhe Kreuz Nürnberg-Hafen. Da ist eine Ölspur auf der Fahrbahn. Zur A6 Nürnberg Richtung Heilbronn zwischen Ansbach und Aurach 4 Kilometer Stau. Da ist der rechte Fahrstreifen blockiert, kostet momentan 15 Minuten mehr Zeit. Geblitzt wird in Erlangen am Hans-Ort-Ring Richtung Herzogenaurach. Falls Sie einen weiteren Blitz entdecken oder eine weitere Verkehrsstörung, gerne kurz anrufen oder eine WhatsApp reinschicken, geht auch eine Sprachnachricht. Alles an die gleiche kostenlose Nummer 08000 945 945. Gute Fahrt.
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0: Jawohl, ja, und das tun Sie hoffentlich mit gut gefüllte Magen nach Ihrer Mittagspause. Ich hoffe, es hat geschmeckt. Jetzt gibt's musikalisches Nachschlagwerk. Was sage ich denn? Musikalisches Dessert von Bill Withers aus den 70ern und die Stones sind mit dabei aus den 60ern mit ihren Hanky Tonk Women. Schön, dass Sie mit dabei sind bei Radio F.

doch Songs, die Lust auf mehr machen hier bei Radio F, oder? Wie der von Peter Noon, I'm into something good aus den 60ern. 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

0: Filmmusik von den Beach Boys aus den 80ern. Cocktail hieß der Film damals mit Tom Cruise. Hier ist Radio F mittendrin. Gleich gibt's die nächsten größten Hits aller Zeiten. Wir springen mit Styx in die 70er und The King of Rock'n'Roll grüßt persönlich aus den 60ern. Elvis Presley und Suspicious Minds gleich bei Radio F.
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0: 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Oder falsche Neun? Oh. Ich wasche auch die Trikots. Die Hütchen kann ich auch aufstellen?
1: Nee.
0: Oder ich hol sie morgens mit dem Auto zum Training ab.
1: Okay.

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0: 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In Franken ist es jetzt
1: 2:02.
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10: Ich bin Pia Wegner. Viele Kinder zocken täglich oder zumindest mehrmals die Woche am Tablet oder der Konsole. Doch wie viele Eltern wissen eigentlich, was ihr Nachwuchs da spielt? Eine Umfrage des Kinderhilfswerks gibt Antworten. Ronny Thorau, was kam denn dabei raus?
11: Befragt wurden nicht etwa die Eltern, sondern die Kinder und Jugendlichen. Und bei den 10- bis 17-Jährigen hat nur die Hälfte den Eindruck, dass sich ihre Eltern angemessen dafür interessieren, was sie regelmäßig spielen. 21% dagegen sagen, meine Eltern interessieren sich zu wenig dafür. Und 16% wiederum finden, die Neugier ihrer Eltern sei zu groß.
10: Übernimmt Israel gezielt und gewaltvoll das Westjordanland? Das wirft die Menschenrechtsorganisation Amnesty International der Regierung des Landes vor. In einem neuen Bericht heißt es, dass Israel die Annexion des besetzten Westjordanlandes zum Politikziel gemacht habe. In den vergangenen Jahren habe eine gezielte ethnische Säuberung stattgefunden. Im Westjordanland leben überwiegend Palästinenser. Über 19 Millionen Rentnerinnen und Rentner. So viele gab es noch nie in Deutschland. Das berichtet die Rheinische Post. Umgerechnet bedeutet das Ausgaben von etwa 300 Milliarden Euro. Laut dem Bericht geht fast jeder Dritte vorzeitig in Rente und bekommt dafür lieber weniger Geld.
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12: Mit Christian Wahle. Nach einem Brand in einem Technikraum fährt die Nürnberger U-Bahn-Linie 3 jetzt wieder alle Haltestellen an. Das hat die VAG mitgeteilt. Am Vormittag war die Strecke zwischen Großreuth und Hauptbahnhof über mehrere Stunden nicht befahrbar. Hintergrund war ein Feuerwehreinsatz. In einem Technikraum in Sündersbühl war ein Bauteil heiß gelaufen und hatte einen Brand ausgelöst. Während der Löscharbeiten fuhr die U3 deshalb nur noch zwischen Nordwestring und Hauptbahnhof und nicht mehr bis Großreuth. Fahrgäste mussten auf die U2 und Ersatzbusse ausweichen.
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13: Hoi. Kühl ist es geworden. 14 Grad haben wir am Tiergarten, 14 Grad in Gsteinach. Heute Nachmittag bleibt es meist stark bewölkt. Örtlich regnet es. Morgen ungemütlich und kalt mit höchstens 17 Grad. Und auch der Freitag bringt noch keine Wetteränderung.
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13: A3 Nürnberg Richtung Regensburg. 3 Kilometer Stau zwischen Kreuz Altdorf und Altdorf-Borgthann. Und Frankenschnellweg führt Richtung Nürnberg. Da staut es sich zwischen Dianaplatz und Kreuz Nürnberg-Hafen wegen des Staus auf der Südwestangente Richtung Fürth zwischen Hafen und Schweinau. Außerdem wird geblitzt in Nürnberg. Spitzwegstraße stadtauswärts, Erlanger Straße stadtauswärts und Lechnerstraße stadtauswärts. Gute Fahrt.
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13: Na, da wollen wir wieder starten in Richtung Feierabend mit einem One-Hit-Wonder von Carl Douglas. Ich sag nur Ohohoho. Seine Leidenschaft fürs Kung-Fu-Fighting. Sonnig wird's mit dem Sommerhit 83. Der kam von Laid Back und rein geht's mit einer großartigen Stimme Tom Jones. Angenehmen Nachmittag uns allen wünsche ich.

0: Nachmittag, hier ist Radio F mit Claudia Feuerstein. Ich freue mich, wenn ich am Nachmittag nicht alleine bin, sondern jemanden zum Plaudern habe. Und ich freue mich immer ganz besonders, wenn das Günther Moosberger ist. Ich grüße dich.
1: Claudia, hallo. Dabei hast du doch unendlich viele Radio-F-Hörer, die jetzt am Nachmittag
0: das
1: mit dir unterwegs
0: richtig.
1: Sind.
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1: 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Meine Gesprächspartner heute Abend in Vorort Spezial.
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0: Wir machen uns gleich nach 2:30 auf den Weg nach Sacramento mit Middle of the Road. Die Moody Blues erzählen ihre wildesten Träume und ich freue mich auf eines der erfolgreichsten Duos aus den 70ern. Hall & Oates gleich hier auf Radio F mit Out of Touch.
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10: 14 Grad und Regen derzeit in Nürnberg, am Mögeldorfer Plärre, in Vorpfarrnbach ebenfalls 14 Grad. Kalt, nass und windig ist es heute. Lokale Gewitter kann es auch geben. Morgen und am Freitag bleibt es ebenso mit rund 17 Grad. Übers Wochenende machen uns die Meteorologen Hoffnung. Da wird es trockener und wärmer.
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10: A3 Nürnberg Richtung Regensburg, 3 Kilometer Stau zwischen Kreuz Altdorf und Altdorf-Bogdan. Und Frankenschnellweg führt Richtung Nürnberg. Es staut sich zwischen Dianaplatz und Kreuz Nürnberg-Hafen. Und der Grund ist ein Stau auf der Südwestangente Richtung Fürth zwischen Hafen und Schweinau. Blitzhammer in Nürnberg, Spitzwegstraße stadtauswärts, Erlanger Straße stadtauswärts und Lechner Straße stadtauswärts. Und wenn Sie weitere Meldungen haben, rufen Sie einfach rein hier ins Studio oder schicken Sie kostenfrei eine WhatsApp an 08000
11: 945 945. 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

0: In Your Wildest Dreams, Klassiker von den Moody Blues, am Mittwochnachmittag hier auf Radio F. Ab morgen früh gibt's was Neues hier bei uns, und zwar Gesund und munter. Die Radio F Sprechstunde mit zwei Ärzten aus dem Medic Center Nürnberg. Dr. Matthias Stoll und Martin Imle. Und Steffi Pankotsch hat die beiden heute Morgen schon mal vorgestellt.
1: Hallo zusammen, mein Name ist Matthias Stoll. Ich bin Internist und Diabetologe im Fürther Hauptbahnhof im zweiten Stock, also direkt im alten Hauptbahnhofgebäude drin. Sehr schön umgebaut worden, und ich beschäftige mich den ganzen Tag eigentlich mit Zuckererkrankungen, auch Übergewicht, Schwerpunkt Adipositas, Ernährungsmedizin wird ja immer ein größeres Thema, und das ist so unser Alltag.
2: Mein Name ist Martin Imle, ich bin Facharzt für Allgemeinmedizin. Meine tägliche Arbeit besteht daraus, zum einen akute Anliegen von Patienten zu behandeln, wie zum Beispiel Infektionskrankheiten oder Verletzungen, aber auch Patienten mit chronischen Erkrankungen, zum Beispiel Diabetes oder Blutdruck, zu begleiten. Zum anderen nimmt aber auch die Prävention einen wichtigen Stellenwert ein, also Krankheiten frühzeitig zu erkennen oder sogar zu verhindern.
0: Diese beiden Ärzte werden also ab sofort Ihre Fragen beantworten, immer donnerstags um 7.40 Uhr. Wenn Sie also Fragen haben, dann rufen Sie uns an oder schicken Sie uns eine WhatsApp, eine Sprachnachricht zum Beispiel an 08000 945 945 oder schreiben Sie Ihr Anliegen. Dazu gibt es auf unserer Homepage radiof.de ein Formular. Und dann reinhören immer donnerstags um 7.40 Uhr und 49 in Gesund und munter, die Radio F Sprechstunde.

0: heute noch in die Stadt gehen? In der Innenstadt informiert die Stadt Nürnberg heute über Mülltrennung. Und zwar mit einem Showtruck. Mehr dazu jetzt um 15 Uhr in unseren Nachrichten.
1: In Franken ist es jetzt
0: 2:02.
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7: Ich bin Pia Wegner. Schnelleres Internet für Millionen Menschen. Die Bundesregierung will den Glasfaserausbau beschleunigen und hat dafür eine entsprechende Reform auf den Weg gebracht. Zoe Tasuvali mit den Einzelheiten.
8: Ein Problem heute. Oft endet die Glasfaserleitung schon im Keller oder vor dem Haus. Künftig sollen Anbieter deshalb leichter auch die letzten Meter bis in die Wohnung verlegen dürfen. Außerdem sollen Genehmigungen schneller erteilt werden, damit Bauarbeiten früher starten können. Auch entlang von Bahnstrecken soll der Ausbau von Mobilfunknetzen einfacher werden.
7: Brennende Wohnhäuser und Autos, vermummte Randalierer. In der nordirischen Hauptstadt Belfast hat es gewaltsame Proteste gegeben. Demonstranten gerieten mit der Polizei aneinander, mehrere Autos wurden in Brand gesetzt. Auslöser war ein Messerangriff in Belfast. Dem Tatverdächtigen, einem Mann aus dem Sudan, wird vorgeworfen, einen anderen Mann schwer verletzt zu haben. Ein immer größerer Teil der neuen Wohngebäude in Deutschland wird mit Wärmepumpen beheizt. Knapp 3/4 der fast 59.000 Wohngebäude, die letztes Jahr gebaut wurden, nutzen hauptsächlich Wärmepumpen für Heizenergie. Das hat das Statistische Bundesamt mitgeteilt. Binnen 10 Jahren hat sich der Anteil damit mehr als verdoppelt.
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9: mit Christian Wahle. Was gehört in die gelbe Tonne und wie werde ich meinen Sperrmüll los? Darüber informiert die Stadt Nürnberg heute im Rahmen der Aktion Deutschland Trend. Dafür steht mitten in der Fußgängerzone ein Showtruck. Für Kinder gibt es zum Beispiel den Trennbär. Mit ihm können sie spielerisch ihr Wissen zur Mülltrennung testen. Umweltreferentin Britta Waldhelm zum Hintergrund.
10: Deutschland Trend ist eine bundesweite Aktionswoche zur richtigen Trennung von Abfällen. Da arbeiten Kommunen wie die Stadt Nürnberg, Entsorgungsunternehmen und der Handel zusammen. Das Ziel ist mehr getrennte Sammlung, mehr Wiederverwertung und mehr Recycling von Wertstoffen.
9: Der Showtruck steht noch bis 16 Uhr in der Karolinenstraße.
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11: Am Lindenplatz in Katzwang 14 schmale Grad, 14 Grad auch am Steiner Schloss. Überall haben wir viele Wolken. Es ist eine kühle Woche und es gibt einzelne Schauer heute Nachmittag, örtlich auch Gewitter. Ähnlich wechselhaft und nass geht's bis zum Wochenende weiter. Die Temperaturen liegen tagsüber bei 16 bis 19 Grad, in der Nacht bei 8 Grad.
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11: A3 Nürnberg Richtung Regensburg. Zwischen dem Kreuz Altdorf und Altdorf-Borgtann blockiert ein defekter Laster den rechten Fahrstreifen. Dann Frankenschnellweg führt Richtung Nürnberg. Es staut sich zwischen Dianaplatz und Kreuz Nürnberg-Hafen wegen eines Staus auf der Südwestangente Richtung Fürth zwischen Hafen Süd und Schweinau. Derzeit ist am Kreuz Nürnberg die Auffahrt vom Frankenschnellweg auf die Südwestangente Richtung Feucht nicht möglich. Der Grund sind Reinigungsarbeiten. Und es wird geblitzt in Nürnberg. Spitzwegstraße statt auswärts.
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11: Vielleicht hören Sie uns gerade beim Autofahren als Beifahrer. Na, wie ist es? Hand aufs Herz. Sind Sie ein guter Beifahrer? Ja, logisch. Diese Frage haben wir heute Morgen auch in unserer Radio F Blaulichtminute einen Beamten gestellt. Hören wir doch nochmal rein, was er geantwortet hat in einer Viertelstunde.

0: fliegt er. Der Letter, der Brief von den Boxtops.
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0: Ja. Die Blaulichtminute gab's heute Morgen wieder bei Steffi Pankotsch in Guten Morgen Franken. Und da wurde es ein bisschen persönlich. Wir wollten nämlich von Polizeisprecher Christian Seiler wissen, wie das so ist, wenn man auch viel mit Verkehrssicherheit und Verkehrssündern zu tun hat, ob er eigentlich ein guter Beifahrer ist.
3: Ja, da geht's halt vielleicht so um Situationen im Straßenverkehr, wo ich schon das ein oder andere Mal mit dem Auge des Polizisten auf dem Beifahrersitz sitze und halt vielleicht meine Frau vorsichtshalber etwas zu früh auf Situationen hinweise, die sie selber natürlich auch gecheckt hätte. Aber ich glaube, da neige ich dazu, ein bisschen, ja, sehr viel reinzureden.
0: Also so viel Ehrlichkeit ist sehr sympathisch. Das ganze Gespräch können Sie sich jederzeit anhören auf radiof.de. Und wenn Sie der Polizei eine Frage stellen wollen, dann her damit. Entweder anrufen oder Sprachnachricht via WhatsApp schicken an die kostenfreie 08000 94 5 94 5. Oder Sie schauen auf unsere Homepage, da gibt's auch ein Formular. Die Radio F Blaulichtminute gibt's immer mittwochs um 7.40 Uhr und um 9.40 Uhr.

0: schön, ne? Wenn Sie vielleicht gerade ein bisschen durchhängen bei der Arbeit, ist ja bei dem Wetter völlig normal, dann schicken wir gleich frische Energie zu Ihnen mit Rick Astley und Never Gonna Give You Up. Fun aus den 60ern gibt's mit den Beach Boys und gleich nach 3:30 Superband, Supertramp mit Superhit, dem Logical Song.
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0: Nass und kalt bei der Zeit. 14 Grad. Das ist die Lage oben an der Nürnberger Burg. In Wintersdorf ist es zwar nicht Winter, aber auch nicht Sommer. Auch da haben wir 14 Grad. Es bleibt heute stark bewölkt in ganz Franken. Es kann immer wieder regnen. Morgen bleibt es ungemütlich, windig und kalt mit höchstens 17 Grad. Und auch am Freitag gibt es noch keine Wetteränderung. Am Wochenende soll es dann

0: trockener und wärmer werden.
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0: Vorsicht auf der A3 Nürnberg Richtung Regensburg. Zwischen Altdorf-Borgtann und Oberölsbach liegen mehrere Plastikteile auf der Fahrbahn. Und zwischen Kreuz Altdorf und Altdorf-Borgtann blockiert ein defekter Laster den rechten Fahrstreifen. Dann Frankenschnellweg Fürth Richtung Nürnberg. Stau zwischen Dianaplatz und dem Kreuz Nürnberg-Hafen wegen des Staus auf der Südwestangente Richtung Fürth zwischen Hafen Süd und Schweinau. Momentan ist am Kreuz Nürnberg die Auffahrt vom Frankenschnellweg auf die Südwestangente Richtung Feucht nicht möglich. Der Grund sind Reinigungsarbeiten. Die sollen aber in dieser halben Stunde beendet sein. Außerdem wird geblitzt. Und da haben wir jemanden am Telefon. Hallo.
2: Hallo, die Lucia ist dran. Eine Blitzer in Fürth Stadelner Hauptstraße Richtung Stadel.
0: Dankeschön. Und in Nürnberg wird auf der Spitzwegstraße stadtauswärts geblitzt. Und wenn auch Sie Meldungen haben, 08000
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kurz vor 3:15. Hier ist Radio F mit den größten Hits aller Zeiten. Und dem Mythos Kaliforniens, California Myth, so hieß der Sound, den die Beach Boys kreiert haben. Also diese Idylle an einem sonnigen Strand, dazu optimistische, eingängige Texte, die dürfen auch mal ganz einfach sein. Die sorgen aber bis heute dafür, dass wir dann sofort ein Bild vor Augen haben. Und im besten Fall ein Lächeln auf den Lippen. Spaß, Spaß, Spaß aus dem Jahr 64, hier sind die Beach Boys.

0: Heute Nachmittag protestieren Klinikmitarbeiter in der Nürnberger Innenstadt. Mehr dazu jetzt um 4 in unsere Nachrichten.
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1: 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In Franken ist es jetzt
0: 4:01.
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4: Ich bin Pia Wegner. Keine Lust auf Trikots, Flaggen und andere Fanartikel. Nicht einmal jeder fünfte Deutsche will für die Fußball-WM, die morgen in Mexiko beginnt, Fanartikel kaufen. Das hat eine Umfrage des Nürnberg-Instituts für Marktentscheidungen ergeben. Auch neue technische Geräte wie Fernseher oder Beamer wollen sich nur 10% der Befragten neu anschaffen. Der Konsumrausch durch die Fußball-WM bleibt damit vorerst aus. Damit möglichst jede Wohnung Glasfaser bekommt, hat das Bundeskabinett eine Reform des Telekommunikationsgesetzes beschlossen. Internetanbieter sollen künftig das Recht haben, Glasfaserkabel auch innerhalb von Gebäuden zu verlegen, wenn vor dem Haus bereits ein Anschluss liegt. Bundestag und Bundesrat müssen noch zustimmen. Aus den Reihen der Jungen Union gibt es Proteste gegen einige Reformpläne der Regierung. Die Vorschläge, BAföG und das Elterngeld zu kürzen, würden Jüngere stärker betreffen als Ältere. Das wiederum könnte einen Generationenkonflikt schüren, heißt es gegenüber der ARD. Die Renten würden im Gegensatz um 4% steigen. In Ausbildung dürfe nicht weniger investiert werden, hieß es weiter.
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5: Mit Christian Wahle. Mehrere Kliniken und Verdi schlagen Alarm. Unter anderem in Nürnberg wollen sie heute gegen die geplanten Sparmaßnahmen in der gesetzlichen Krankenversicherung mobil machen. Die Gewerkschaft und die Krankenhäuser haben deshalb zu einer Protestaktion vor dem Bayerischen Gesundheitsministerium am Gewerbemuseumsplatz aufgerufen. In einer Stunde geht's los. Anschließend gibt es einen Demozug zum Kornmarkt. Hintergrund ist das geplante Beitragssatzstabilisierungsgesetz. Bislang übernehmen die Krankenkassen Mehrausgaben, die durch Tarifsteigerungen für das Personal entstehen. Diese Regelung soll mit dem geplanten Gesetz abgeschafft werden. Hinzu kommen Einschnitte beim Pflegebudget, wo ohnehin bereits Geld und Personal fehlen. Auch in anderen Städten sind heute Aktionen geplant.
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6: 13 Grad haben wir derzeit in Nürnberg am Lorenzer Wetterhäusle. 13 Grad in Wolkersdorf. Wenn es weiterhin so kalt wird, müssen wir morgen früh an den Autos kratzen. Tja, die Schafskälte hat Franken fest im Griff. Kühl und windig ist es heute. Morgen und am Freitag sieht es genauso aus. Auch da kann es immer wieder regnen. Übers Wochenende soll es dann aber etwas wärmer und trockener werden.
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6: Vorsicht auf der A3 Nürnberg Richtung Regensburg zwischen Kreuz Altdorf und Altdorf-Borgthann blockiert ein defekter Laster den rechten Fahrstreifen. Und es wird geblitzt in Nürnberg am Bierweg sowie in Fürth-Stadelner Hauptstraße stadteinwärts. Wir wünschen gute und blitzfreie Fahrt.
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6: Morgen geht's also los mit der Fußball-WM und da würde sich der ein oder die andere freuen, wenn auf der großen Anzeigetafel im Stadion ein Gruß stünde. Und das geht auch. Wie, das sagen wir Ihnen jetzt um 16:45 und jetzt rein in die Stunde mit Billy Joe Royal.

0: als Beifahrer im Auto.
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0: Die größten Hits aller Zeiten auf dem Weg durch diesen Mittwochnachmittag auf Radio F. Kurz nach 4:15 haben wir's. Liebesgrüße aus dem WM-Stadion, ja, kein Problem. Die FIFA verkauft jetzt kurze Botschaften auf den Anzeigetafeln in den Stadien während der WM-Spiele. Ganz billig ist der Spaß allerdings nicht. Korrespondentin Claudia Wächter, wie viel muss ich denn, sagen wir mal, für einen Heiratsantrag locker machen?
1: Ja, so ein Lisa heirate mich kostet knapp 70 Euro. Lange romantische Liebesbotschaften sind aber nicht drin, auch keine Emojis. Tja, und wenn ich den Ex verfluchen will, wird's auch schwierig. Hassbotschaften, Beleidigungen und so weiter sind natürlich tabu. Und die Stadion-Message kann man auf einer extra FIFA-Website reservieren. Zu sehen ist die dann vor dem Anpfiff, nicht während des Spiels.
0: Tja, da werden wir vor den Spielen wohl viele Grüße sehen. Wenn Sie das auch haben wollen, Ihren Namen als Super Shoutout, wie es heißt, auf der großen Anzeigetafel. Einfach FIFA und Grüße eingeben und dann landen Sie ziemlich schnell auf der entsprechenden Website.

0: ja wirklich gehen, ne? Dieses alte Haus. The House of the Rising Sun, Klassiker von den Animals. Die meisten 60er und 70er kriegen Sie auch in der nächsten halben Stunde, unter anderem gleich dabei der Rose Garden von Lynn Anderson aus den 70ern. Und mit unserem Spezialmusikmoment geht's in die 60er.
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6: Kleine Regenpause haben wir derzeit am Nürnberger Plärrer bei 15 Grad. In Schwabach am Marktplatz ebenfalls 15 Grad. Ja, sobald der Regen nachlässt und die Sonne so ein bisschen durchscheint, wird es gleich wärmer. Aber da rückt heute noch einiges an. Also wenn Sie am Abend rausgehen, nehmen Sie einen Schirm mit oder eine Mütze, denn es regnet heute Abend und auch in der kommenden Nacht noch. Morgen und am Freitag bleibt es wechselhaft und nass und kühl mit höchstens 17 Grad.
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6: Vorsicht auf der A3 Nürnberg Richtung Regensburg zwischen Kreuz Altdorf und Altdorf Block. Burgthann blockiert ein defekter Laster den rechten Fahrstreifen. Und Vorsicht auf der B2 Nürnberg Richtung Weißenburg. Zwischen Schwabach-Penzendorf und Rednitz-Hembach liegen Metallteile auf der Fahrbahn. A6 Nürnberg Richtung Amberg, hier haben wir 4 Kilometer Stau zwischen Kreuz Nürnberg Ost und dem Kreuz Altdorf. Und es wird geblitzt in Nürnberg-Eibacher Hauptstraße stadteinwärts, am Bierweg in Fürth-Hartstraße, Stadelner Hauptstraße stadteinwärts. Und dann ist noch jemand am Telefon. Hallo, hier ist Radio F.
7: Der Frank, hallo.
6: Hallo.
7: Habe ich die Audio dran?
6: Ja.
7: Dann hätte ich noch einen Blitzer für dich.
6: Wunderbar, wo denn?
7: In der Liegnitzer Straße, in der altbekannten Breisger Zone.
6: In welche Richtung denn?
7: Richtung Altenfurt.
6: Dankeschön für den Anruf und eine gute Fahrt weiterhin.
7: Dankeschön.
6: Tschüss. Und wenn auch Sie Meldungen für uns haben, einfach durchklingeln oder kostenfrei eine WhatsApp reinschicken, eine Text- oder Sprachnachricht an 08000 94 5 94 5.
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0: Einen entspannten Mittwochnachmittag wünsche ich Ihnen. Jetzt geht's zu einem Klassiker aus den 60ern.
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0: Heute erinnern wir wieder einmal an einen ganz großen, einen Wegbereiter. Er durchbrach seinerzeit viele Barrieren. Heute am 10. Juni im Jahr 2004 ist Ray Charles gestorben. Sänger, Songwriter und Pianist, einer der erfolgreichsten Künstler aller Zeiten. Er prägte den Soul-Sound mit seiner Mischung aus R&B, Jazz, Blues und Gospel. Er schaffte es auch in der Pop-Szene Erfolg zu haben. All das aufzuzählen, was er erreicht hat, welche Wege er durch sein Schaffen für andere geöffnet hat, ist schier unmöglich. In Gedenken heute an Ray Charles, mein Lieblingssong.

0: In Franken ist es jetzt
1: 5:02.
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14: Ich bin Pia Wegner. Meine Eltern interessieren sich genügend für die Videogames, die ich im Internet zocke. So empfinden nur gut die Hälfte der Kinder und Jugendlichen in Deutschland, wie aus einer Umfrage des Kinderhilfswerks hervorgeht. Knapp 2/3 sagen zwar, die Eltern wissen, was sie zocken, sie sprechen aber nicht regelmäßig.

0: regelmäßig mit ihnen darüber. Heute Abend trifft sich die schwarz-rote Koalition mit Arbeitgebern und Gewerkschaften, um über Reformen zu sprechen. Die Linke rät den Gewerkschaften im Voraus, sich gegen Einschnitte ins soziale Netz und bei Arbeitnehmerrechten zu stellen. Parteichefin Schwertner sagte an die Bundesregierung gerichtet, wer jetzt Strukturreformen verspreche, der müsse auch dafür sorgen, dass das Leben bezahlbar und die Arbeit sicherer werde. Weil Amazon das Abo-Modell Prime vor einigen Jahren teurer gemacht hat, klagt die Verbraucherzentrale NRW. Der Sammelklage haben sich mittlerweile mehr als 130.000 Menschen angeschlossen. Bekommen die Verbraucherschützer recht, gibt es für die Kunden, die sich an der Klage beteiligen, Geld zurück. Die Richter haben der Verbraucherzentrale bereits zweimal recht gegeben. Dagegen hat Amazon Revision beim Bundesgerichtshof eingelegt.
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2: mit Christian Wahle. Das Babylon-Kino in Fürth hat laut Oberbürgermeister Thomas Jung Kultstatus. Und heute Mittag konnte der Oberbürgermeister gute Neuigkeiten verkünden.
3: Unser legendäres Babylon-Kino hat um 5 Jahre seinen Vertrag verlängert. Das bedeutet weitere 5 Jahre hochwertiges Programm. Und es kommt jetzt auch das neue Sommerprogramm wieder mit tollen Open-Air-Veranstaltungen für Cineasten. Und es bereichert die kulturelle Szene in Fürth außerordentlich.
2: Rund 35.000 Zuschauer kamen im vergangenen Jahr ins Babylon-Kino. Programmtechnisch ist für alle was dabei. Vom Kindertheater bis zum Senioren-Montagskino.
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4: Ja, das Wetter ist momentan auch spannend. Ne? Gerade haben wir eine etwas wärmere Sonnenpause heute. Deswegen 15 Grad am Weißen Turm, immerhin. 15 Grad in Fürth am Solarberg. Aber es ist eine kühle Woche. Viele Wolken bringen auch heute Abend wieder einzelne Schauer. Örtlich kann es auch gewittern. Und ähnlich wechselhaft und nass geht's bis ins Wochenende hinein weiter. Die Temperaturen tagsüber 16 bis 19 Grad. In der Nacht bleibt es kühl bei Tiefstwerten um 8 Grad.
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4: A3 Nürnberg Richtung Regensburg zwischen Kreuz Altdorf und Altdorf-Borgthann blockiert nach wie vor ein defekter Laster den rechten Fahrstreifen. Und A6 Nürnberg Richtung Amberg, 4 Kilometer stockender Verkehr zwischen Kreuz Nürnberg Ost und Kreuz Altdorf, dauert eine Viertelstunde länger. Geblitzt wird in Nürnberg Liegnitzer Straße Richtung Altenfurt, einfach Hauptstraße stadteinwärts am Bierweg und in Fürth auf der Hartstraße.
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4: Kurz nach 5 Uhr haben wir das Endspurt bei der Arbeit. Die ersten haben im Büro schon zusammengepackt. Gute Mucke hier bei uns sorgt für gute Laune bei Ihnen, hoffe ich. Eddie Grant gibt's gleich mit einem Solo-Hit. Soulig geht's in die 70er mit Barry White und den Anfang macht ein Klassiker aus den frühen 60ern. Hier ist

0: Es geht in Richtung Mittwochabend mit Claudia Feuerstein und um 20 Uhr übernimmt hier mein lieber Kollege Günther Moosberger. Servus.
1: Claudia, hallo, ich habe schon mal geguckt, dass du hier ordentlich das Studio für...
0: Du kontrollierst mich immer, das ist immer absolut sauber.
1: Wenn dann die Gäste kommen, dass hier alles ganz ordentlich ist.
0: Ab 20 Uhr, wer ist dein Gast?
1: Wir sprechen über die Erfolgsstory am Nürnberger Staatstheater. Nach Covid geht es da ja wieder ganz ordentlich aufwärts. Über 300.000 Menschen hier in der Metropolregion, die Oper, Schauspiel, Konzert, Ballett, alles, was da produziert wird, besuchen. Die Chefs heute Abend, Jens Daniel Herzog, das ist der Staatsintendant, Lene Grösch, die Schauspielchefin und Generalmusikdirektor Roland Böhr heute.
0: Hoher Besuch, hallo. 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

0: ganz entspannt in Richtung Feierabend. Ich wünsche Ihnen einen guten Start in den Mittwochabend. Gleich frische Energie mit einem Hammer 70er von Blondie, Heart of Glass. Und gleich nach 6:30 Daisy von Tommy Rowe aus den späten 60ern hier auf Radio F.
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0: Viele Wolken bei derzeit 15 Grad, Hammer am Opernhaus in Nürnberg, nur 13 Grad und viel Wind am Rotsee. Die Schafskälte hat Franken fest im Griff, kühl und windig heute. Morgen und am Freitag sieht es genauso aus. Auch da ziehen immer wieder Schauer durch. Übers Wochenende wird es dann aber etwas wärmer und trockener.
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0: A3 Nürnberg Richtung Regensburg, zwischen Kreuz Altdorf und Altdorf-Borgthann immer noch ein defekter LKW, der blockiert den rechten Fahrstreifen. Geblitzt wird in Nürnberg Liegnitzer Straße Richtung Altenfurt, Eibacher Hauptstraße stadteinwärts, in Fürth auf der Hartstraße und es ist jemand am Telefon. Hallo.
15: Hallo Claudia, ich möchte euch einen Blitzer melden und zwar in Fürth in der Karolsburger Straße, kurz vor der Breslauer. Danke, ciao, der Gini.
0: Dankeschön und wenn auch Sie Meldungen für uns haben, einfach durchklingeln oder kostenfrei eine WhatsApp reinschicken als Sprachnachricht zum Beispiel wie Gini an die 08000 94 5.

Quarterflash am Mittwochnachmittag hier auf Radio F mit Harden My Heart. Unser nächster Song ist über 50 Jahre alt, dabei hat er sogar eigentlich noch ein paar Jährchen mehr auf dem Buckel. Denn ursprünglich stammt er von den Sutherland Brothers, die brachten den 1972 raus. Diesen Song hat die damalige Freundin von Rod Stewart gehört und gesagt, hey Rod, hör dir mal diese Band an. Auch seine Produzenten dachten, das wäre doch eine tolle Nummer für ihn und haben ihn an einem Vormittag ins Studio beordert. Rod Stewarts Reaktion, macht ihr Witze, so früh und ohne einen Whisky war ich noch nie im Studio, hat er dann aber trotzdem super hingekriegt. Und seine Version, finde ich, ist bis heute einfach wunderschön.

0: wunderschöne Nummer von Clyne Fisher. Love changes everything. Apropos Wechsel. Der Club steht offenbar vor einem Schnäppchentransfer. Mehr dazu jetzt um 18 Uhr in unsere Nachrichten.
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0: In Franken ist es jetzt 3 Minuten vor 18 Uhr. 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
14: Ich bin Pia Wegner. Im Kanzleramt beraten heute Abend Arbeitgeber und Gewerkschaften mit den Spitzen von Union und SPD über Reformen. Es geht um Arbeit, Steuern, Sozialversicherungen und Bürokratie. Zoe Tasuvali berichtet.
15: Zwischen Arbeitgebern und Gewerkschaften gibt es bei vielen Themen erhebliche Meinungsunterschiede. Während Wirtschaftsverbände auf mehr Wachstum und schnellere Reformen drängen, warnen die Gewerkschaften vor Einschnitten beim Sozialstaat. Im Kanzleramt geht es deshalb zunächst einmal darum, gemeinsame Linien auszuloten. Anfang kommenden Monats will die Koalition dann die Eckpunkte für ihr großes Reformpaket festzurren.
14: In Deutschland gibt es trotz hoher Arbeitslosigkeit noch immer über 1 Million offene Stellen.

0: Das zeigt die aktuelle Stellenerhebung des Instituts für Arbeitsmarkt- und Berufsforschung. Auf 100 freie Stellen kommen demnach 264 Arbeitslose. Ein Problem: viele Jobsuchende haben keine Ausbildung, die meisten offenen Stellen verlangen das aber. Urlaubsinseln wie Mallorca oder Kreta sind besonders anfällig für den Klimawandel und wirtschaftlich abhängig vom Tourismus. Die EU-Kommission will Europas Inseln und Küsten deshalb unterstützen, indem lokale Wirtschaften breiter aufgestellt und der Umweltschutz in den Gebieten gefördert werden. Konkrete Probleme sind etwa Wasserknappheit und Meeresverschmutzung.
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2: mit Christian Wahle. Der Club steht offenbar vor einem Schnäppchentransfer. Dritte Liga-Torjäger Sigurd Haugen soll bereits seit gestern zum Medizincheck in Nürnberg sein. Das meldet das Online-Portal clubfokus.de. Der 28-jährige Norweger hatte bisher für den TSV 1860 München gespielt. Nach dessen Zwangsabstieg besitzt er aber keinen gültigen Vertrag mehr und ist deshalb ablösefrei zu haben. In der vergangenen Saison hatte Haugen für die Löwen 16 Tore erzielt. Beim FCN soll er, wenn alles passt, offenbar einen 3-Jahres-Vertrag bekommen.
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3: 14 Grad haben wir derzeit am Funkhaus in Nürnberg, 14 Grad in Eltersdorf und der nächste Schauer rückt schon von Westen heran. Also auch heute Abend regnet es immer wieder, teilweise kann es auch gewittern. Keine Wetteränderung morgen und am Freitag, auch da bleibt es kalt mit 16 bis 19 Grad. Am Wochenende sollen dann die Temperaturen zumindest ein bisschen steigen auf über 20 Grad und der Regen lässt dann auch nach.
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3: Vorsicht auf der A3, Nürnberg Richtung Regensburg zwischen Kreuz Altdorf und Altdorf-Borgthann. Immer noch ein defekter Laster blockiert hier den rechten Fahrstreifen. Außerdem wird geblitzt in Nürnberg-Liegnitzer Straße Richtung Altenfurt und in Fürth auf der Kadolsburger Straße.
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3: Jo, lassen wir es ein bisschen ruhiger angehen heute Abend. Gleich Joe Cocker mit Unchain My Heart, die 70er Piano-Sound mit Billy Joel und den Anfang macht ein Song aus dem Jahr 64 von Simon & Garfunkel.

gechillter Sound für einen schönen Feierabend hier auf Radio F. Und gechillt geht's auch weiter mit den 70ern. Da sitzt er am Piano, ach, was sage ich nicht am Piano, an einem weißen Flügel. Barry Manilow, Mandy.

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1: Einen fantastischen Feierabend wünsche ich euch. Freue mich, dass ihr mit dabei seid. Einen wunderbaren Mittwochabend. Und schon heute bei uns weltmeisterliche 100 Euro jetzt hier gleich für euch zu gewinnen, wenn ihr folgende Frage richtig beantwortet.
2: Eine Halbglatze hat 5000 Haare. Wie viele Haare hat dann eine ganze Glatze?
1: Aha, also eine Halbglatze hat also 5000 Haare. Wie viele Haare hat dann eine ganze Glatze? Das wollen wir von euch wissen. Und wenn ihr das raus habt, dann holt ihr euch 100 Euro. Und zwar unter folgender Telefonnummer. Bitte schon mal notieren. 0137 90 30 200. 0137 90 30 200. 50 Cent aus allen deutschen Netzen.

0: Damit könnt ihr mitspielen und mit Leitung 2 geht's dann gleich hier rein ins Studio. Vorher gibt's noch ein paar Regeln.
1: Mitmachen bitte ab 18, an Minderjährige werden keine Gewinne ausgezahlt. Jeder Anruf kostet 50 Cent aus allen deutschen Netzen. Bitte darauf achten, dass nicht jeder Anruf, der Kosten produziert, auch automatisch ins Studio gelangt. Gewinnchancen im Leitungsspiel 1 zu 200.000. Parallel dazu kann die Redaktion jederzeit ausgewählte Anrufer per Zufallsprinzip direkt ins Studio durchstellen. Die Teilnahmebedingungen sind auf cashquiz.de zu finden. Dort sind dann später auch alle Lösungen und Gewinner notiert und ein Spiel dauert maximal bis Sendungsende.
0: Ja, vielen Dank dafür und wir wiederholen da nochmal die Frage.
2: Eine Halbglatze hat 5000 Haare. Wie viele Haare hat dann eine ganze Glatze?
0: Ja, und wer raus hat, was da eigentlich rauskommt, dann bitte anrufen. 0137 90 30 200. 50 Cent aus allen deutschen Netzen. 0137 90 30 200. Es geht um 100 Euro. Und Leitung 2 ist auch schon aktiv. Mit der geht's dann direkt rein zu uns ins Studio, ohne Umwege. Und er hat den Weg auch gefunden. Ohne Umwege ist er hier gelandet. Der Mirko.
3: Ja, Hallöchen, ich zähle meine Haare gerade noch.
0: Ach so, du bist noch ein bisschen, du bist noch am Zählen. Oh Mann, oh Mann, oh Mann. Ja, liebe Leute, also wenn ihr es raus habt, 100 Euro. Kurze Frage noch. Wann ist denn das Geld auf dem Konto, wenn man jetzt hier gewinnt?
3: Heute Abend noch per Echtzeitüberweisung. Garantiert geht's heute noch raus.
0: Ist nicht dein Ernst, oder?
4: Doch, doch, so machen wir das.
0: Heute Abend?
3: Mhm.
0: Also vor dem Anpfiff des Eröffnungsspiels?
3: Auf jeden Fall.
0: Fantastisch. Dann muss es jetzt nur noch hier klingeln und dann gibt es das Geld unter der 0... Ach, brauche ich die Nummer gar nicht mehr sagen. Hallo, wer ist denn dran?
5: Hallo?
6: Hallo?
0: Ja, wer ist denn da in Leitung 2?
6: Hallo, hier ist Laura.
0: Mensch, Laura.
3: Laura.
0: Vom Chance-Button ausgewählt. Was hast du raus, liebe Laura?
6: Und, was ist die Antwort? Mein Sohn wusste es nämlich direkt.
7: Eine ganze Klasse hat keine Haare.
0: Mit Unterstützung der Mama, das stimmt. unser Spielechef kann das bestätigen. 100 Euro für dich, für euch. Bitte ganz kurz dranbleiben, okay?
6: Okay.
0: Dann schönen Abend noch und wir starten gleich mal in die nächste Runde.
3: Auf jeden Fall.
0: Und da geht's auch nochmal um 100 Euro.
3: So machen wir das.
0: Und da geht's um folgende Frage.
2: Ein Mann geht in die Stadt. Es kommen ihm 3 Hunde und 4 Frauen mit jeweils 4 Kindern entgegen. Wie viele Beine gehen in die Stadt?
0: Ein Mann geht in die Stadt. Es kommen ihm 3 Hunde und 4 Frauen mit jeweils 4 Kindern entgegen. Wie viele Beine gehen in die Stadt? Das wollen wir von euch wissen. Runde 2 ist gestartet. Leitung 2 ist schon wieder aktiv. Die nächsten 100 Euro auch heute aufs Konto unter folgender Nummer. 0137 90 30 200. 50 Cent aus allen deutschen Netzen. 0137 90 30 200. Wie viele Beine gehen also in die Stadt? Wenn ihr es raus habt, dann kommt zu uns. Aber macht's besser als Yannick, der war nämlich in einer anderen Sendung schon mal mit dabei und wusste es leider nicht richtig.
1: Wie viele Beine gehen denn nun in die Stadt?
8: 52 Beine.
1: Yannick, du hast alles zusammengezählt, ja?
8: Ja, ja, klar.
1: Ja, so klar ist es dann leider doch nicht.
0: Nee. Nee, das ist leider nicht so klar. Das stimmte leider nicht damals. Die 52 können wir so natürlich nicht stehen lassen. Wir starten nochmal, oder?
3: Ja, auf jeden Fall. Wir verdoppeln aber. Wir gehen auf 200 Euro.
0: Ach so.
3: Ja, klar. Ja,
0: das ist wirklich weltmeisterlich hier heute, hör mal.
3: Ah, machen wir doch.
0: Noch vor dem Anpfiff des ersten Spiels. 200 Euro. 0137 90 30 200. Warum konnte die Antwort nicht stimmen, die wir eben gehört haben? Habt ihr es richtig raus? 0137 90 30 200. 50 Cent aus allen deutschen Netzen. Ein Mann geht in die Stadt. Es kommen ihm 3 Hunde und 4 Frauen mit jeweils 4 Kindern entgegen. Wie viele Beine gehen in die Stadt? Wer es raus hat, kann sich hier melden und kassiert wie viel Geld?
3: 200 Euro, heute noch auf dem Konto per Echtzeitüberweisung.
0: Ich wollte gerade fragen, es ist trotzdem heute auf dem Konto, auch wenn es jetzt mehr Geld ist.
3: So schaut's aus, ja.
0: Wow, die Echtzeitüberweisung macht's möglich. Wir brauchen jetzt also nur die richtige Antwort. Silke war auch schon mal da, hatte leider keine richtige Antwort parat. Ich drücke ganz fest die Daumen. Ich brauche bitte die richtige Zahl.
9: Das ist die 54.
0: 54 Beine?
9: Ja.
0: Silke, wie, genau. Warum?
9: Ja, man muss die Beine von dem Mann ja auch mitrechnen.
0: Nee, das war's. Nee. Warum nicht? Warum stimmt's nicht?
3: Ihr seid vielleicht im Verkehr unterwegs, habt nicht genau zugehört. Hört genau zu, ich gebe euch, Achtung, 400 Euro. Ich verdoppel die 200. 400 Euro Garantie gewinnt die heute Abend noch auf dem Konto sind. Ist das geil?
0: Mega. Echt jetzt 400 Euro heute Abend auf dem Konto?

0137 90 30 200 ist die Nummer zum Mitspielen. 50 Cent aus allen deutschen Netzen. Also wirklich, ganz ehrlich, wenn ihr es habt, dann holt euch jetzt die Kohle. Also Leitung 2 ist aktiv, ne? 0137 90 30 200, 50 Cent.

0: Deutschland wird Weltmeister. 500 Euro.
1: Wuhuhu. Du bist doch nicht mehr ganz fit.
0: 500 Euro.
1: Ich habe das jetzt eingeloggt.
0: Hast du eingeloggt?
1: Also let's go. 500 Euro heute aufs Konto. Unter folgender Nummer. Wenn ihr es jetzt raus habt, wenn ihr sagt, ich weiß, warum es nicht 54 oder 52 sein kann, holt euch jetzt das Geld.
0: Yes.
1: 0137 90 30 200. 50 Cent aus allen deutschen Netzen. 0137 90 30 200. Mit Leitung 2 seid ihr direkt bei uns. Leitung 2 erwischen. Das Geld holen, 500 Euro geht heute aufs Konto.
2: Ein Mann geht in die Stadt. Es kommen ihm 3 Hunde und 4 Frauen mit jeweils 4 Kindern entgegen. Wie viele Beine gehen in die Stadt?
1: Das ist die Frage. Und Mareike hatte auch schon mal mitgespielt, aber hat leider was anderes gesagt, als wir hören wollten.
3: Mareike, bitte erlöse uns jetzt mal langsam von dieser Quizfrage. Du weißt, wie viele Beine rauskommen?
4: Ja.
3: Also in die Stadt gehen? Wie viele gehen denn nun in die Stadt?
4: Also 40 Beine gehen in die Stadt.
3: 40 Beine meinst du?
4: Ja, 40, ja, ja.
3: Also du bist dir sicher? Ich, Mann, es tut mir leid, es stimmt leider auch nicht. Es wird nicht richtig.
1: Nein. Da möchte man ja nochmal nachhaken und so, aber es funktioniert einfach nicht. Es funktioniert ja nicht, zwar nicht richtig.
0: Kommt, schwamm drüber, ich erhöhe den Gewinn. Leute, 600 Euro Garantiegewinn heute Abend noch auf dem Konto, so.
1: Du schmeißt aber ganz schön mit der Kohle um dich.
0: So
1: ja.
0: Bin ich, jawohl.
1: 600 Euro für die richtige Antwort. Habt ihr es raus? Also dann bitte, die Leitung 2 ist schon wieder aktiv. 0137 90 30 200. Der nächste Anruf kann es sein. Es geht um 600 Euro, ist heute auf dem Konto. 50 Cent aus allen deutschen Netzen. 0137 90 30 200.
0: Mensch, warum... Warum kann es denn nicht 54 sein oder 40 oder 52, was wir vom Yannick mal gehört hatten?
1: Hat irgendwer die richtige Antwort von euch? Holt euch jetzt das Geld. Es liegt ja bereit hier, 600 Euro.
0: Die warten? Jawohl, absolut. Pass auf, 750. Ich leg 150 Euro obendrauf. 750 Euro Garantiegewinn.
1: Mirko ist definitiv hier bei uns im WM-Fieber. Weltmeisterliches Geld, weltmeisterlich schnell aufs Konto, denn es ist heute Abend schon da. Richtig gehört. Heute Abend ist die Kohle auf eurem Konto. 0137 90 30 200. 50 Cent aus allen deutschen Netzen. 0137 90 30 200. Immer noch keiner da. Heißt natürlich im Umkehrschluss, das ist eure Gelegenheit. Das ist euer Geld, wenn ihr die richtige Antwort habt. 750 Euro. Wir brauchen die richtige Zahl.
2: Ein Mann geht in die Stadt. Es kommen ihm 3 Hunde und 4 Frauen mit jeweils 4 Kindern entgegen. Wie viele Beine gehen in die Stadt?
1: Ja, wie viele Beine gehen in die Stadt? Ich glaube, Ingo hatte damals bei einer anderen Sendung auch nicht so richtig hingehört.
3: Schön, dass Sie bei uns sind. Also Ingo, wie viele Beine gehen denn nun in die Stadt?
5: Ja, es sind weniger als 40.
3: Da sind wir uns schon mal alle einig.
0: Gut, wie viel sind es denn?
5: Meine Antwort, 28.
3: Immer noch ein bisschen zu viel, ne?
1: Es fing gut an, aber nee, 28.
0: Es ist doch nicht romantisch. Mir reicht's. Pass auf.
1: Ja?
0: 1000.
1: Wie bitte?
0: 1000. 1000 Euro. 1000 Euro, die heute Abend auf dem Konto sind. Garantiert. 1000 Euro.
1: Eingeloggt. 1000 Euro für die richtige Antwort. 0137. Spiel ist wieder freigegeben, ne?
0: 0137.
1: Ja, 0137 90 30 200. 50 Cent aus allen deutschen Netzen. 0137 90 30 200. Ein Mann geht in die Stadt. Es kommen ihm 3 Hunde und 4 Frauen mit jeweils 4 Kindern entgegen. Die kommen entgegen. Wie viele Beine gehen denn in die Stadt?
0: Oh Gott.
1: 1000 Euro. Heute Abend aufs Konto. Das meinen wir vollkommen ernst. Es ist kein Quatsch. Das geht per Echtzeitüberweisung aus. Es ist heute Abend bei euch auf dem Konto. 1000 Euro. Jetzt holen. Können wir noch irgendwas anderes machen? Können wir noch irgendwas beschleunigen? Hast du eine Idee?
0: Pass auf, die Sendung ist gleich zu Ende. Jeden Augenblick kann es hier scheppern. Jeden Augenblick können die 1000 Euro rausgehen. Ich verdreifache die Gewinnchance. Du siehst, ich wollte verdoppeln. Ich verdreifache jetzt. Pass auf. Leitung 3 und 4 mit am Start. Leute, 1000 Euro. Dreifache Gewinnchance. Leitung 2, 3, 4. 1000 Euro, die heute Abend noch aufs Konto gehen.

0: dann machen wir jetzt aber auch Rabatt. Dreifache Gewinnchance. Komm bitte, vielleicht schaffen wir es ja. Vielleicht schaffen wir es ja innerhalb der nächsten Minute. Ich sag's jetzt einfach mal so.
1: Bitte!
0: 0, 1, 3, 7, 90, 30, 200. Das ist die Nummer zum Mitspielen. Leute, wir wollen doch wirklich das Geld jetzt raushauen. 0, 1, 3, 7, 90, 30, 200. Die nächsten Sekunden können es bringen. Einmal noch die Frage.
2: Ein Mann geht in die Stadt. Es kommen ihm 3 Hunde und 4 Frauen mit jeweils 4 Kindern entgegen. Wie viele Beine gehen in die Stadt?
0: Ein Mann geht in die Stadt. Es kommen ihm 3 Hunde und 4 Frauen mit jeweils 4 Kindern entgegen. Wie viele Beine gehen in die Stadt? 0137 90 30 200. Holt euch das Geld. 1000 Euro. 0137 90 30 200. 50 Cent aus allen deutschen Netzen. Haben wir jetzt ein Klingeln? Immer noch kein Klingeln.
1: Nee.
0: Aber die Sendung ist gleich zu Ende. Wir müssen jetzt was tun, bitte.
1: Leitung 2, 3, 4 sind grün. Pass auf. Ich verdoppel nochmal. Ich verdoppel die dreifache Gewinnchance.
0: Okay.
1: Mit dabei jetzt Leitung 7, 12 und 13. Jede Sekunde kann es klingeln. Mit der sechsfachen Gewinnchance zu 1000 Euro. Jetzt hier durchkommen, gewinnen und 1000 Euro kassieren.
0: Ist somit eingeloggt. Komm, ganz schnell jetzt hier. Die nächsten Sekunden hauen wir jetzt das Geld raus. Die nächsten Sekunden sind die entscheidenden. Es geht jetzt um 1000 Euro. 0137 90 30 200. Wer holt sich jetzt eine von 6 Leitungen? Sechsfache Gewinnchance. 50 Cent aus allen deutschen Netzen. 0137 90 30 200. Nochmal zum Mittippen. 0137 90 30 200. Es hat immer noch nicht geklingelt, oder?
1: Nee?
0: Alle Leitungen noch grün. Alle Leitungen noch grün, noch keiner hier. 1000 Euro gehen garantiert raus. Innerhalb der nächsten Sekunden. Wir brauchen jetzt... Hast du noch ein paar Leitungen? Kannst du noch irgendwas tun?
1: Du, pass auf, ich gebe nochmal 3 Leitungen oben drauf. Die 16, 17, 18. Spannung, 1000 Euro warten. Neunfache Leitungschance, neunfache Gewinnchance. Jetzt anrufen, an der neuen Leitung treffen, zu uns kommen, 1000 Euro kassieren, die heute noch auf dem Konto sind.
0: Und ich mache jetzt aber wirklich mal alles aus.
1: Bitte.
0: Neunfache Gewinnchance. Ihr holt sie euch unter 0137 90 30 200, damit wir kein Klingeln verpassen hier. 0137 90 30 200. Warum kann denn da nicht sowas wie 54 rauskommen? Oder 52 oder 40, was wir schon mal gehört hatten?
2: Ein Mann geht in die Stadt. Es kommen ihm 3 Hunde und 4 Frauen mit jeweils 4 Kindern entgegen. Wie viele Beine gehen in die Stadt?
0: Immer noch kein Klingeln. Wir müssen jetzt ein Klingeln haben unter der 0137 90 30 200. Das Geld ist heute Abend auf eurem Konto. 1000 Euro. 0137 90 30 200. 50 Cent aus allen deutschen Netzen. Mirko, was machen wir jetzt?
1: So, pass auf. Es sind die letzten 120 Sekunden. Butter bei die Fische.
0: Ja.
1: Ich erhöhe die Gewinnchance drastisch. Ich gebe 4 Leitungen dazu, die 23, 24, 26 und 28 heißt. 13 Leitungen, 120 Sekunden, 1000 Euro warten. 1000 Euro Garantie geht, wenn die heute noch aufs Konto gehen. Let's go.
0: 1000 Euro innerhalb der nächsten 120 Sekunden garantiertes Klingeln. 0137 90 30 200. Mensch Leute, holt euch die Kohle, die ist heute Abend. Heute Abend ist die Kohle auf eurem Konto. 1000 Euro für die richtige Antwort. Noch hat's nicht geklingelt. Das Geld ist da. 0137 90 30 200. 50 Cent aus allen deutschen Netzen. Die letzten 90 Sekunden. 0137 90 30 200. Wer kassiert 1000 Euro?
2: Ein Mann geht in die Stadt. Es kommen ihm 3 Hunde und 4 Frauen mit jeweils 4 Kindern entgegen. Wie viele Beine gehen in die Stadt?
0: Die letzten 60 Sekunden laufen gleich. 59, 58, 57, 0137, 90, 30, 200, 50 Cent aus allen deutschen Netzen. 0137, 90, 30, 200. Garantiertes Klingeln innerhalb der nächsten 35 Sekunden. Es wird garantiert passieren. 0137, 90, 30, 200.

0: Es ist eure Chance, 1000 Euro, 0137 90 30 200, 50 Cent aus allen deutschen Netzen, 13 Leitungen, 13-fache Gewinnchance, 1000 Euro, Echtzeitüberweisung, heute das Geld auf dem Konto, es muss nur noch in einer von unseren Leitungen klingeln, dann geht das Geld quasi sofort raus für die richtige Antwort und da klingelt es auch, in Leitung 12 vom Chance-Button ausgewählt, wer ist da? Hallo?
1: Hallo.
0: Hallo, deine Antwort bitte.
1: Zwei Beine.
0: Zwei.
1: Die kommen Ihnen ja entgegen.
0: Und das ist richtig. Zwei Beine, stimmt, jawohl. Herzlichen Glückwunsch.

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13: Ich bin Joshua Heise. Bei einem schweren Busunfall in Oberbayern ist ein Kind ums Leben gekommen. Ein Reisebus mit Schulkindern war am Mittag im Landkreis Dachau mit einem Linienbus zusammengestoßen. Oliver Urbanke berichtet.
14: Unterwegs waren Schülerinnen und Schüler einer 2. Klasse. Ein Kind starb bei dem Unfall, wie die Polizei am späten Nachmittag bestätigt hat. Weitere Kinder und eine Lehrerin wurden teils schwer verletzt. Die beiden Busse sind bei Hebertshausen in einer Kurve zusammengestoßen. Im Linienbus waren keine Fahrgäste. Was genau zu dem Unfall geführt hat, ist bislang unklar.
13: Beim heutigen Reformgespräch zwischen Bundesregierung, Gewerkschaften und Arbeitgebern wird es heute hoch hergehen. CDU-Generalsekretär Linnemann sagte vor dem Treffen, die Wirtschaft müsse wieder laufen lernen. Deshalb würden sowohl die Gewerkschaften als auch die Arbeitgeberverbände am Ende bei vielen Themen nicht jubeln. Wirtschaftsministerin Reiche zeigt sich offen für Kompromisse bei ihrer umstrittenen Energiewendereform. Die CDU-Politikerin will unter anderem den Ausbau von Wind- und Solaranlagen besser an den Netzausbau anpassen. Trotzdem hält sie daran fest, dass die Leistungen dieser Anlagen bei drohender Überlastung der Stromnetze gedrosselt werden sollen. Gleichzeitig sei sie für andere Vorschläge offen. Das Verfahren von Colleen

0: Fernandes gegen ihren Ex-Mann Christian Ulmen ist von Mallorca an die deutsche Justiz übergeben worden. Fernandes hatte Ulmen im Dezember in Palma wegen körperlicher Übergriffe und dem Erstellen von Deepfakes angezeigt. Sie hat gegen die Übergabe Widerspruch eingelegt und will weiter für ein Verfahren in Spanien kämpfen. Für Ulmen gilt bis zum Urteilsspruch die Unschuldsvermutung. US-Präsident Trump hat dem Iran erneut gedroht. Teheran habe zu lange gebraucht, einen Deal auszuhandeln und müsse jetzt die Konsequenzen tragen, schrieb Trump auf seinem Online-Sprachrohr. Zeitgleich erklärte er Irans Militär für weitgehend besiegt. Die USA und der Iran hatten sich in der vergangenen Nacht trotz Waffenruhe und laufenden Verhandlungen erneut gegenseitig angegriffen.
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2: Mit Christian Wahle. Das Babylon-Kino in Fürth hat laut Oberbürgermeister Thomas Jung Kultstatus. Und jetzt konnte der OB gute Neuigkeiten verkünden.
3: Unser legendäres Babylon-Kino hat um 5 Jahre seinen Vertrag verlängert. Das bedeutet weitere 5 Jahre hochwertiges Programm. Und es kommt jetzt auch das neue Sommerprogramm wieder mit tollen Open-Air-Veranstaltungen für Cineasten. Und es bereichert die kulturelle Szene in Fürth außerordentlich.
2: Rund 35.000 Zuschauer kamen im vergangenen Jahr ins Babylon-Kino. Programmtechnisch ist für alle was dabei. Vom Kindertheater bis zum Senioren-Montagskino.
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4: Heute Abend gibt es hier und da noch etwas Regen. Morgen und am Freitag bleibt es unbeständig und nass bei kühlen 17 Grad.
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4: So ist das. Ich freue mich auf die Beatles. Einen ihrer allerersten Hits hören wir gleich. 1962 war das Love Me Do. Bonnie Tyler ist dabei und den Anfang macht Glamrock. Und Mark Bolan war mit seinen T-Rex einer der prominentesten.

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Und da gehören die 60er dazu, sind ja eines unserer Lieblingsjahrzehnte. Hier sind die McCoys auf Radio F. Hang on, Sloopy.

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5: Ich bin Joshua Heise. Bei einem schweren Busunfall in Oberbayern ist ein Kind ums Leben gekommen. Ein Reisebus mit Schulkindern war am Mittag im Landkreis Dachau mit einem Linienbus zusammengestoßen. Oliver Urbanke berichtet.
6: Unterwegs waren Schülerinnen und Schüler einer zweiten Klasse. Ein Kind starb bei dem Unfall, wie die Polizei am späten Nachmittag bestätigt hat. Weitere Kinder und eine Lehrerin wurden teils schwer verletzt. Die beiden Busse sind bei Hebertshausen in einer Kurve zusammengestoßen. Im Linienbus waren keine Fahrgäste. Was genau zu dem Unfall geführt hat, ist bislang unklar.
5: Beim heutigen Reformgespräch zwischen Bundesregierung, Gewerkschaften und Arbeitgebern wird es heute hoch hergehen. CDU-Generalsekretär Linnemann sagte vor dem Treffen, die Wirtschaft müsse wieder laufen lernen. Deshalb würden sowohl die Gewerkschaften als auch die Arbeitgeberverbände am Ende bei vielen Themen nicht jubeln. Wirtschaftsministerin Reiche zeigt sich offen für Kompromisse bei ihrer umstrittenen Energiewendereform. Die CDU-Politikerin will unter anderem den Ausbau von Wind- und Solaranlagen besser an den Netzausbau anpassen. Trotzdem hält sie daran fest, dass die Leistungen dieser Anlagen bei drohender Überlastung der Stromnetze gedrosselt werden sollen. Gleichzeitig sei sie für andere Vorschläge offen. Das Verfahren von Colleen Fernandes gegen ihren Ex-Mann Christian Ulmen ist von Mallorca an die deutsche Justiz übergeben worden. Fernandes hatte Ulmen im Dezember in Palma wegen körperlicher Übergriffe und dem Erstellen von Deepfakes angezeigt. Sie hat gegen die Übergabe Widerspruch eingelegt und will weiter für ein Verfahren in Spanien kämpfen. Für Ulmen gilt bis zum Urteilsspruch die Unschuldsvermutung. US-Präsident Trump hat dem Iran erneut gedroht. Teheran habe zu lange gebraucht, einen Deal auszuhandeln und müsse jetzt die Konsequenzen tragen, schrieb Trump auf seinem Online-Sprachrohr. Zeitgleich erklärte er Irans Militär für weitgehend besiegt. Die USA und der Iran hatten sich in der vergangenen Nacht trotz Waffenruhe und laufenden Verhandlungen erneut gegenseitig angegriffen.
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7: Mit Christian Wahle. Sie sollen den Bauernhof des CSU-Politikers Günther Felsner in Lauf besetzt haben. Der bayerische Bauernverbandspräsident spricht sogar von einem Überfall. Deshalb stehen jetzt 7 Tierrechtsaktivisten von Animal Rebellion vor dem Amtsgericht Hersbruck. Verhandelt wird aus Platzgründen allerdings in Nürnberg. Justizsprecherin Tina Hase fasst die Vorwürfe der Anklage zusammen.
8: Die Beschuldigten sollen gemeinsam auf das landwirtschaftliche Anwesen der Familie Felsner gekommen sein und dort mit Bannern, Leitern, aber auch Pyrotechnik protestiert haben. Sie wollten auf vermeintlich tierschutzrechtliche Missstände durch diese Aktion aufmerksam machen und auch gegen die Ernennung des Herrn Felsner zum Bundeslandwirtschaftsminister protestieren.
7: Das Amtsgericht Hersbruck hatte gegen die Beschuldigten bereits Strafbefehle wegen Hausfriedensbruchs erlassen. Dagegen haben sie Einspruch eingelegt, deshalb der Prozess. Ein Urteil soll in der kommenden Woche fallen.
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Ein Jahrhundertsong, damals 1985, Rock Me Amadeus von Falco. Jetzt gehen wir ins Jahr 1979. Wir alle wissen, MTV hat zum ersten Mal Videos gesendet, nämlich das hier von den Buggles. 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
2: Ich bin Joshua Heise. Nach einem schweren Unfall zwischen einem mit Schulkindern besetzten Reisebus und einem leeren Linienbus ist ein Junge gestorben. Wie die Polizei mitteilte, wurden zwei weitere Kinder sowie eine Lehrerin schwer und viele weitere Kinder plus die Busfahrer leicht verletzt. Der Dachauer Landrat Löwel sprach von einem der schwersten Unfälle in der Geschichte des Landkreises. Die Unfallursache ist noch unklar. Nachdem die Bundesregierung angekündigt hat, den Tankrabatt nicht zu verlängern, will der Mineralölkonzern Fuels und Energie die Steuersenkung bis zum Ende weiter in voller Höhe an die Kunden weitergeben. Das habe man versprochen und daran halte man sich, sagte ein Sprecher der Rheinischen Post. Durch den Tankrabatt sollten die durch den Iran-Krieg stark gestiegenen Tankpreise abgefedert werden. Er läuft Ende des Monats aus. Deutschland ist auf Extremhitze als Krisenlage bisher nicht ausreichend vorbereitet. Das warnt ein Bündnis aus Gesundheits- und Klimaexperten kurz vor dem morgigen Hitzeaktionstag. Ursula Winkler berichtet.
3: Das Bündnis warnt vor einem sogenannten Hitzedom-Szenario, bei dem in nur wenigen Tagen Zehntausende Menschen sterben könnten. Bei dem Wetterphänomen bildet eine besonders stark ausgeprägte Hochdruckzone in der Atmosphäre eine Art Kuppel, die dann die Hitze über einem bestimmten Gebiet einschließt und die heiße Luft gefangen hält. Darauf sei Deutschland nicht vorbereitet. Die Experten fordern einen konsequenten und flächendeckenden Hitzeschutz.
2: Die EU-Chemikalienbehörde hat erneut vor sogenannten Ewigkeitschemikalien gewarnt, insbesondere vor dem Stoff TFA. Dieser schade der menschlichen Fortpflanzung und könne ungeborene Kinder schädigen. TFA kommt häufig in der Industrie vor, wird aber auch als Unkrautvernichter oder für Heiz- und Kühlsysteme benutzt. Die EU-Kommission soll jetzt Einschränkungen für den Stoff erarbeiten. Das Verfahren von Colleen Fernandes gegen ihren Ex-Mann Christian Ulmen ist von Mallorca an die deutsche Justiz übergeben worden. Fernandes hatte Ulmen im Dezember in Palma

0: wegen körperlicher Übergriffe und dem Erstellen von Deepfakes angezeigt. Sie hat gegen die Übergabe Widerspruch eingelegt und will weiter für ein Verfahren in Spanien kämpfen. Für Ullmann gilt bis zum Urteilsspruch die Unschuldsvermutung.
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2: Mit Christian Wahle. Der Club steht offenbar vor einem Schnäppchentransfer. Dritte Liga-Torjäger Sigurd Haugen soll bereits seit gestern zum Medizincheck in Nürnberg sein. Das meldet das Online-Portal clubfokus.de. Der 28-jährige Norweger hatte bisher für den TSV 1860 München gespielt. Nach dessen Zwangsabstieg besitzt er aber keinen gültigen Vertrag mehr und ist deshalb ablösefrei zu haben. In der vergangenen Saison hatte Haugen für die Löwen 16 Tore erzielt. Beim FCN soll er, wenn alles passt, offenbar einen 3-Jahres-Vertrag bekommen.
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3: Es geht mit vielen Wolken durch den Abend. Gelegentlich regnet es. Morgen bleibt es wechselhaft mit einzelnen Schauern und teils kräftigem Wind. Die Höchstwerte liegen gerade mal bei 17 Grad.
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Einen guten Abend und herzlich willkommen zu Interviews, Gesprächen und Studiogästen bei Radio FFT 94.5. Gunter Mosberger wünscht Ihnen einen gemütlichen Abend zu Hause. Gute Fahrt, wenn Sie im Auto unterwegs sind. Es ist der letzte WM-freie Abend, bis auf Weiteres. Deswegen können wir uns hier heute mal in aller Herzensruhe um die schönen Dinge in Nürnberg kümmern. Große Kultur, 300.000 Menschen, die da jedes Jahr hingehen, am Nürnberger Richard-Wagner-Platz, Oper, Schauspiel und Konzertbetrieb heute unser Thema. Ballett kümmern wir uns bei Gelegenheit mal in aller Herzensruhe. Gunter Mosberger ist für Sie am Radio F-Mikrofon. Sagt Ihnen, schön, dass Sie dabei sind. Und gleich sprechen wir mit dem Chef am Richard-Wagner-Platz, mit dem Staatsintendanten Jens Daniel Herzog.

0: Es ist Mittwochabend und das heißt Interviews und Gespräche auf der 94.5. Ich habe es Ihnen gerade eben nach unseren 20 Uhr Nachrichten gesagt. Wir sprechen heute über die künftigen Pläne am Richard-Wagner-Platz, Theaterkonzert und natürlich auch auf den Opernbühnen. Chef dort ist Staatsintendant Jens Daniel Herzog. An ihn gleich mit der Tür ins Haus gefallen. Die erste Frage, Ihr Blick geht schon, was die Oper angeht. Richtung Kongresshalle, Richtung Südosten sozusagen?
1: Ja, ganz sicherlich sind alle unsere Planungen, beruhen auch auf Überlegungen, strategischen Überlegungen. Was bereiten wir vor? Wie bauen wir Repertoire auf? Und dann für die Kongresshalle, wie Sie wissen, können wir mit dem neuen Opernhaus in der Kongresshalle ein breiteres Repertoire spielen. Wir sind technisch dann besser aufgestellt. Wir haben dann so etwas wie Seitenbühnen, auf denen wir dann auch mal ein Bühnenbild platzieren können. Sprich, wir haben die Möglichkeit, mehr Produktion zu zeigen, mehr zu spielen. Und das bereiten wir natürlich jetzt schon vor.
0: Und die letzte Spielzeit in der Innenstadt fangen Sie jetzt an mit einem Rausch. Habe ich das richtig mitbekommen?
1: Erstmal korrigiere Sie ja ungern.
0: Korrigieren Sie.
1: Wir haben die letzte reguläre Spielzeit, wie man so schön sagt. Wir werden 27/28 noch eine Spielzeit haben, aber die wird natürlich früher abgebrochen, weil wir für den Umzug ein bisschen Zeit brauchen, ne? Um ein ganzes Theater mit all seinem Equipment, mit all seinen Beleuchtungen, technischen Möglichkeiten rüberzuziehen, brauchen wir ein bisschen Zeit. Und deshalb ist das die letzte Spielzeit, die wir noch in Vollpower durchziehen, alle Sparten eben am Richard-Wagner-Platz vereinigt. Und das dokumentieren wir dadurch auch, dass wir unsere Spielzeit beginnen mit Rausch. Das wird unser Ballettdirektor, hat quasi den künstlerischen Hut auf. Aber alle Sparten werden dort in einer Art gemeinsamen Projekt auf der Bühne im Opernhaus zu sehen sein.
0: Wir sind hier 70 Kilometer südlich von Bayreuth. Werden wir auch in der kommenden Spielzeit einen Wagner zu sehen bekommen?
1: Für uns ist Wagner immer zentral in unseren Spielplänen und wird es auch in der Kongresshalle sein. Da wurde darüber ja öfters debattiert. Darf man Wagner spielen in der Kongresshalle? Frage hätte man genauso ans Opernhaus stellen können. Auch hier war Adolf Hitler und hat die Reichsparteitage eröffnet mit den Meistersingern. Also warum Wagner hier spielen? Also wir spielen und vervollständigen erstmal die romantische Trilogie, also den romantischen Wagner nach dem Lohengrin, nach dem Fliegenden Holländer, jetzt mit dem Tannhäuser unter dem Dirigat von Roland Böhr.
0: Gibt ein Bändchen von Eckart Henscheid, ist das, glaube ich. Das heißt, Verdi ist der Mozart Wagners. Kommt der Verdi in Nürnberg auch zum Zuge in der nächsten Spielzeit erstmal?
1: Ja, Verdi ist ein zentraler und wichtiger Musiktheatraliker. Er hat wirklich die populärsten und ergreifendsten Opern eigentlich der Operngeschichte geschrieben. Und auch da gehen wir auf eine Trilogie Popolare nennen wir das, oder wird es genannt, eben nach Trovatore, nach La Traviata, jetzt mit dem Rigoletto, eines der ganzen Zentralopern der 50er Jahre des 19. Jahrhunderts von Giuseppe Verdi. Das wird Vera Nimirova inszenieren, die hier mit Giovanni und Carmen schon große Erfolge geboten hat.
0: Und dann fehlt auch Mozart nicht.
1: Ja, ich bin ganz, ganz froh. Wir haben ja die sogenannte Da Ponte-Trilogie abgeschlossen mit Così fan tutte, Hochzeit des Figaro und Don Giovanni. Haben wir weiter im Repertoire. Wir haben eine riesig tolle Zauberflöte, die Guido Montero inszeniert hat. Und jetzt komplettieren wir, sag ich mal, auch das Mozart-Bild mit eben einer der noch übrig gebliebenen berühmten Titel Entführung aus dem Serail. Das wird eine Inszenierung sein, die wir von der Hamburgischen Staatsoper holen, in der Inszenierung von David Bösch.
0: Und dann sind wir bei der Moderne. Mafia kommt.
1: Mafia kommt, Cosa Nostra heißt der richtige Titel, so hieß die sizilianische Mafia. Und es ist die Geschichte der Mafia-Richter Giovanni Falcone und Paolo Borsellino, die gegen die Mafia gekämpft haben. Im vollen Bewusstsein haben sie ihren Kampf für Recht und Freiheit geführt, obwohl sie wussten, dass sie mit dem Leben darauf zahlen werden. Und ich finde, da sind sie ganz, ganz

0: große Vorbilder.
1: Und wenn die Radioführerin, die Radioführer mal mit Opa und Oma zu Ihnen ins Haus wollen, damit die sagen, Mensch, das war doch die Musik meiner Jugendzeit, fehlt die Operette auch nicht, nehme ich an. Operette, sich wer kann, das ist doch immer.
0: Genau, also Operette ist eins meiner wirklich Lieblingsthemen und wir haben ja den Weg gefunden, indem wir dieses Unterhaltungstheater der 20er und 30er Jahre studieren und immer wieder auf die Bühnen bringen und damit kriegen wir ganz, ganz tolle Erfolge, weil es war einfach auch der Vorläufer für Musical, für das, was am Broadway und im West End in London stattgefunden hat. Da war die Weimarer Republik und da waren die Swinging Twenties, das waren die Vorbilder und Mischa Spoljanski mit Alle Schwindel ist eins dieser ganz, ganz grandiosen Operetten. Es geht wirklich ums Betrogenwerden und Betrügens mit einem riesigen Spaß. Und es gibt die Originalpartitur, die ist vor kurzem gefunden worden und wir werden es mit großem Orchester zeigen.
1: Publikumserfolg in der vergangenen Spielzeit, letzte Frage an den Chef, war okay?
0: Absolut. Ich meine, wir kommen aus einer Spielzeit, die war die einnahmestärkste und erfolgreichste Spielzeit in der Geschichte des Staatstheaters. Wir haben jetzt nach wie vor hochambitionierte Ziele und wir erreichen sie auch in diesem Jahr. Und ich bin wirklich sehr hoffnungsfroh, dass uns das in den nächsten Jahren auch wieder gelingen wird.
1: Jens Daniel Herzog, war das zu den Plänen und zum Spielplan für die kommende Spielzeit hier? Herzlichen Dank dafür.
0: Ja, herzlichen Dank.
1: Die Spielpläne für die kommende Spielzeit am Richard-Wagner-Platz. Noch geht's da ja rund. Heute Abend mein Thema in Vorort Spezial. Das war Staatsintendant Jens Daniel Herzog. Gleich nach halb nach unserem Nachrichtenblock klären wir, was am Schauspiel geplant ist.

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1: Ich bin Joshua Heise. Nach einem schweren Unfall zwischen einem mit Schulkindern besetzten Reisebus und einem leeren Linienbus ist ein Junge gestorben. Wie die Polizei mitteilte, wurden zwei weitere Kinder sowie eine Lehrerin schwer und viele weitere Kinder plus die Busfahrer leicht verletzt. Der Dachauer Landrat Löwel sprach von einem der schwersten Unfälle in der Geschichte des Landkreises. Die Unfallursache ist noch unklar. Nachdem die Bundesregierung angekündigt hat, den Tankrabatt nicht zu verlängern, will der Mineralölkonzern Fuels und Energie die Steuersenkung bis zum Ende weiter in voller Höhe an die Kunden weitergeben. Das habe man versprochen und daran halte man sich, sagte ein Sprecher der Rheinischen Post. Durch den Tankrabatt sollten die durch den Iran-Krieg stark gestiegenen Tankpreise abgefedert werden. Er läuft Ende des Monats aus. Deutschland ist auf Extremhitze als Krisenlage bisher nicht ausreichend vorbereitet. Das warnt ein Bündnis aus Gesundheits- und Klimaexperten kurz vor dem morgigen Hitzeaktionstag. Ursula Winkler berichtet.
2: Das Bündnis warnt vor einem sogenannten Hitzedom-Szenario, bei dem in nur wenigen Tagen Zehntausende Menschen sterben könnten. Bei dem Wetterphänomen bildet eine besonders stark ausgeprägte Hochdruckzone in der Atmosphäre eine Art Kuppel, die dann die Hitze über einem bestimmten Gebiet einschließt und die heiße Luft gefangen hält. Darauf sei Deutschland nicht vorbereitet. Die Experten fordern einen konsequenten und flächendeckenden Hitzeschutz.
1: Die EU-Chemikalienbehörde hat erneut vor sogenannten Ewigkeitschemikalien gewarnt, insbesondere vor dem Stoff TFA. Dieser schade der menschlichen Fortpflanzung und könne ungeborene Kinder schädigen.

0: PFA kommt häufig in der Industrie vor, wird aber auch als Unkrautvernichter oder für Heiz- und Kühlsysteme benutzt. Die EU-Kommission soll jetzt Einschränkungen für den Stoff erarbeiten. Das Verfahren von Colleen Fernandes gegen ihren Ex-Mann Christian Ulmen ist von Mallorca an die deutsche Justiz übergeben worden. Fernandes hatte Ulmen im Dezember in Palma wegen körperlicher Übergriffe und dem Erstellen von Deepfakes angezeigt. Sie hat gegen die Übergabe Widerspruch eingelegt und will weiter für ein Verfahren in Spanien kämpfen. Für Ulmen gilt bis zum Urteilsspruch die Unschuldsvermutung.
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2: Mit Christian Wahle. Das Babylon-Kino in Fürth hat laut Oberbürgermeister Thomas Jung Kultstatus. Und jetzt konnte der OB gute Neuigkeiten verkünden.
3: Unser legendäres Babylon-Kino hat um 5 Jahre seinen Vertrag verlängert. Das bedeutet weitere 5 Jahre hochwertiges Programm. Und es kommt jetzt auch das neue Sommerprogramm wieder mit tollen Open-Air-Veranstaltungen für Cineasten. Und es bereichert die kulturelle Szene in Fürth außerordentlich.
2: Rund 35.000 Zuschauer kamen im vergangenen Jahr ins Babylon-Kino. Programmtechnisch ist für alle was dabei. Vom Kindertheater bis zum Senioren-Montagskino.
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Mittwochabend, das heißt Gespräche, Interviews und Studiogäste bei Radio F auf der 94.5. Unser Thema heute, die Spielpläne an Oper, Konzert und Schauspiel am Nürnberger Richard-Wagner-Platz, am Nürnberger Staatstheater. Bei mir ist Lene Grösch, Schauspieldirektorin.

0: klären wir zuerst, ob die Menschen am Theater und auch ihre Besucher noch immer sagen, Lene Krösch, das ist doch die Neue. Sehen Sie noch die Neue?
1: Ich bin, glaube ich, irgendwo dazwischen. Nicht mehr ganz neu, aber auch noch nicht so ganz angekommen. Das ist ein schönes, eine schöne Zwischenphase.
0: Erstes Jahr ist

0: Teil unserer Reise gemacht und darauf bauen wir auf. Also sehe ich absolut keine Krise. Wir hatten angenehmerweise viel mehr Vorbereitungszeit für diese zweite Spielzeit. Das hat sich sehr gut angefühlt, sich dafür auch mehr Zeit nehmen zu können und die zu haben, auf der Suche nach spannenden Regieteams für Nürnberg. Und ich glaube, uns ist da ein toller Spielplan gelungen.
1: Die Spielzeit beginnt an der Kammer mit dem Liederabend.
0: Das ist Deutschland, ein musikalischer Abend, den Janer Akdeniz wird Regie führen und Justus Pfannkuch aus unserem Ensemble wird der musikalische Leiter sein. Und das ist ein Abend mit Liedern, die Gastarbeiter nach Nürnberg mitgebracht haben, die extrem populär waren und sind. Und unser Ensemble wird diese Lieder singen, auf Rumänisch, auf Griechisch, auf Türkisch und flankiert von 3 MusikerInnen auf der Bühne.
1: Und am Großen Haus beginnt es mit einem Klassiker, der wie so oft in diesen Tagen nicht wirklich einst fürs Theater geschrieben worden ist, sondern mit einer, soll man sagen, mit einer Adaption.
0: Es ist eine Adaption, das stimmt, aber ich würde sagen, Kafka auf der Bühne ist sehr durchgesetzt, ist schon auch fast ein Theaterklassiker, durchaus.
1: Was spielen Sie?
0: Wir spielen den Prozess in der Inszenierung von Laura Linnenbaum, eine ganz tolle Regisseurin, die am Berliner Ensemble arbeitet, in Frankfurt arbeitet, die aber Nürnbergerin ist und quasi so ähnlich wie ich jetzt wieder zurückkommt in diese tolle Stadt und die sich wahnsinnig freut, auch für das Nürnberger Publikum da einen großen, bildgewaltigen SchauspielerInnenabend zu entwerfen.
1: Müssen wir noch über die Klassiker reden? Mit Kafka geht's los. Was haben Sie noch so vor im Laufe der Spielzeit?
0: Im Winter haben wir das Wintermärchen von William Shakespeare, also ein Klassiker, aber ein nicht ganz so bekannter Shakespeare-Klassiker, der aber großartig ist, eine tolle Geschichte, ganz tolle Emotionen über Eifersucht, über Macht. Und das wird bei uns F.X. Meyer inszenieren, ein ziemlicher Shootingstar in der Szene gerade, der sehr erfolgreich ist, am Resi arbeitet, also Residenztheater in München, am Deutschen Theater in Berlin und große Lust hat, bei uns sich diesem Klassiker zu nähern.
1: Gegen Ende der Spielzeit nochmal eine?
0: Nochmal eine als großes Finale. Stefan Kimmich kommt als Regisseur wieder ans Haus zurück, der gerade die Orestie bei uns probt und er kommt mit Wojciech zu uns und wird das inszenieren. Also auch das ein großer Klassiker und ich kann jetzt glaube ich schon mal sagen, dass das vermutlich ganz anders wird als der letzte Wojciech, der in Nürnberg gelaufen ist, der vermutlich ja einigen im Publikum auch noch im Hirn sein wird.
1: Der Wojciech immer nur im Kreis herum gelaufen und es war ziemlich laut im Schauspielhaus. Eine Inszenierung, die sicherlich vielen noch, auch vielen unserer Hörerinnen, unserer Hörer noch in Erinnerung ist. Sie haben bei der Spielplanvorstellung Antonio Gramsci zitiert. Können Sie sich noch so in groben Zügen erinnern, was Antonio Gramsci über unsere Zeit gesagt hat?
0: Er hat das Zitat 1930 aufgeschrieben in seinen Gefängnistagebüchern und er schreibt darin, ich zitiere jetzt aus dem Kopf, die alte Welt ist gestorben und die neue ringt darum, geboren zu werden. Jetzt ist die Zeit der Monster.
1: Die Monster und diese Instabilität unserer Tage, die ja wir alle mitbekommen, diese Instabilität dieser Tage wird auch am Nürnberger Staatstheater eine Rolle spielen.
0: Die wird eine Rolle spielen, ja. Und wir haben das vor allen Dingen gemerkt, dass wir uns viel wortwörtlich mit Monstern oder mit Untoten beschäftigt haben und dass das in mehreren Stücken auf sehr, sehr unterschiedliche Art und Weise vorkommt. Und da es wird eine Inszenierung, glaube ich, ganz prominent sein. Jenny Eisenzahn, eine Uraufführung, die wir im Schauspielhaus zeigen, von A.L. Kennedy, der internationalen Bestseller-Autorin, die für uns dieses Stück schreibt. Das ist was ganz Besonderes, beruht auf einer wahren Begegnung, wird eine Art Märchen werden und auch hier taucht eben das Monster Jenny Eisenzahn auf als Projektionsfläche für sehr reale Ängste von Menschen und ich glaube, diese Ängste spüren wir heute auch immer wieder.
1: Dennoch, Komödie hat auch am Nürnberger Staatstheater in der kommenden Spielzeit ihren Platz.
0: Absolut, das hat hier ja sowieso eine ganz große Tradition, die ich sehr mag und sehr liebe. Und auch wir haben Lust auf Komödie. Ich glaube, es gibt eine ganz besondere Uraufführung, eine Komödie von Philipp Löhle, der über die Brüder Dassler schreibt, also über die beiden Brüder, die nicht weit von hier in Herzogenaurach Puma und Adidas gegründet haben, sich Zeit ihres Lebens Spinnefeind waren. Das ist eine wirklich tragische Brüdergeschichte und Philipp Löhle macht

0: daraus aber für uns eine Komödie und schickt diese Brüder und diese Familie in das antike Griechenland. Könnte sehr lustig werden.
1: Das sind auch Sneaker, die Sie anhaben, aber das sind so bloß so ein bisschen ein Zeichen drauf ist.
0: Ja, das ist die Gegenvariante dazu. Aber auch das taucht in unserem Stück auf.
1: Vielen Dank an Lene Grösch. Wir werden sicherlich im Laufe dieser Spielzeit, die ja jetzt nach der Sommerpause dann beginnt, Gelegenheit haben, über das ein oder andere Mal ein bisschen genauer zu sprechen. Danke für heute.
0: Sehr gerne, ich freue mich drauf.
1: Schauspieldirektorin Lene Grösch. Und in ein paar Minuten sprechen wir über das Konzert.

0: Es ist der Mittwochabend bei Radio F, 20 bis 21 Uhr. Das heißt Interviews, Gespräche und Studiogäste. Wir sprechen über die Spielpläne am Nürnberger Richard-Wagner-Platz. Das heißt Spielpläne an der Oper, Spielpläne am Theater und im Konzertbetrieb. Da geht es ja relativ häufig auch Richtung Meistersingerhalle. Generalmusikdirektor ist Roland Böhr. Wie sagt man in der Musik immer, da gibt es ein Leitmotiv. Was ist denn Ihr Leitmotiv für den Herbst, den Winter und die nächste Spielzeit?
1: Es gibt kein ausformuliertes Leitmotiv, so wie wir es in den vergangenen Spielzeiten teilweise auch ins Programmheft übernommen haben. Allerdings, das Leitmotiv ist nach wie vor, wir setzen auf starke Inhalte im symphonischen Bereich jetzt vor allen Dingen, wenn ich über die Konzertsparte sprechen darf, dann werden wir hier in den großen philharmonischen Konzerten natürlich die großen Meisterwerke, die Klassiker inklusive der großen Romantik zu hören bekommen, aber auch immer in einer sinnvollen Verbindung mit weniger bekannten Meisterwerken oder mit Stücken, die in irgendeiner seltsamen, geheimnisvollen Verbindung stehen. Und dem wollen wir nachgehen.

0: aufspüren, zusammen mit wirklich hervorragenden jüngeren, aber mittlerweile mit also wirklich international renommierten Künstlerinnen und Künstlern. Das sind unsere Solistinnen und Dirigentinnen und Dirigenten.
1: Nürnberg, eine gute Adresse, ganz offensichtlich, Ihre Arbeit als GMD hier. Definitiv davon gekennzeichnet, dass Künstler aus dem europäischen oder wenn man nach Carnegie guckt, sogar weltweiten Konzertbetrieb, dass die sagen, nach Nürnberg komme ich.
0: Es ist tatsächlich eine Wechselwirkung. Es sind hier schon auch in früheren Jahren immer wieder jüngere Künstler, die aber bereits in einer hervorragenden, teilweise internationalen Karriere waren, hierher gekommen und haben hier eine durch den Auftritt am Staatstheater oder mit der Staatsphilharmonie in Nürnberg eine hervorragende Förderung erfahren, als einen Schritt auf der Karriereleiter sozusagen, die aber dann auch dank der Atmosphäre und der künstlerischen Qualität, die wir hier bieten in Nürnberg, immer wieder auch gerne zurückkommen und dass wir dann auch das Glück haben, Weltstars zu Konditionen hierher zu locken, die vielleicht international nicht so üblich sind.
1: Nürnberger Konzertpublikum, gutes Publikum?
0: Ja, ich denke schon. Also das muss man wirklich sagen. Es gibt eine große Offenheit, es gibt großen Enthusiasmus und vor allen Dingen eine sehr warmherzige und tatkräftige Unterstützung im moralischen wie auch im finanziellen Bereich. Natürlich dürfen wir nicht vergessen, die Meistersingerhalle ist sehr groß mit ca. 2000 Sitzplätzen, eigentlich in einem normalen philharmonischen Konzert auch im Abonnement kaum zu füllen. Dennoch haben wir ja immer mal wieder auch Glück gehabt mit Mahlers Zweiter zum Beispiel und auch die Konzerte von Johanna Malwitz sind mittlerweile sehr, sehr gut besucht. Für mich ist aber vor allen Dingen wichtig, dass das Publikum uns treu bleibt und gerne kommt und auch wertschätzt, was ihnen geboten wird.
1: Unsere Hörerinnen, unsere Hörer sind in der Vergangenheit gerne gekommen und Fragezeichen dürfen auch nächstes Jahr gern zu einem Expeditionskonzert kommen?
0: Auf jeden Fall. Wir haben ja zwei Expeditionskonzertprogramme im Angebot. Da ist zunächst einmal sind das die Enigma-Variationen von Elga, die ja nach wie vor Rätsel aufgeben und denen wollen wir nachgehen. Die Enigma-Variationen erklingen übrigens schon im diesjährigen Classic Open Air. Und das zweite Exkursionskonzert wird sich ganz um die zweite Symphonie von Charles Ives drehen. Ein ganz irres Stück, was sehr stark Bezug nimmt auf die europäische klassische Literatur und sie mit amerikanischen Volksmelodien verquickt. Ein Stück, was tatsächlich erst spät, Mitte des 20. Jahrhunderts, durch Leonard Bernstein uraufgeführt wurde und was es auf jeden Fall verdient, näher angehört zu werden.
1: Wird es für Sie dann viel zu erklären geben?
0: Das könnte sein, aber das macht mir ja auch immer großen Spaß.
1: Ein Brite beim Classic Open Air, das hat gerade ein bisschen so geklungen, als ob das schon feststeht. Wird es denn auch ein britischer Picknickabend? Die Engländer machen das ja immer ganz gerne, Picknick im Grünen, ein bisschen Croquet spielen und draußen sitzen?
0: Also das ist ja überhaupt das Event des Jahres, wo wir, wenn wir Glück haben, ja 75.000 Zuschauerinnen und Zuschauer erwarten dürfen und vor allen Dingen Zuhörerinnen. Jeder darf sein Picknick mitbringen und wir hoffen natürlich immer, dass das Wetter entsprechend gut ist. Nicht zu vergessen, dass es ja an dem Tag selbst schon um 11 Uhr das Familienkonzert gibt, wo wirklich alle sehr herzlich eingeladen sind. Es wird ein etwas verkürztes Programm geben, eine Auswahl des Abendprogramms und dann eben abends das große Classic Open Air, das größte überhaupt in Europa. Es hat wirklich Volksfeststimmung, alle sind herzlich eingeladen. Der Eintritt ist frei. Das genaue Programm gibt unser Veranstalter, die Stadt Nürnberg, erst noch bekannt.
1: Dürfen die da ein Wörtchen mitreden im Rathaus?
0: Nein, also was das Programm anbetrifft, auf keinen Fall. Das machen wir autonom. Also Yves Fukamori, mein Dramaturg, und ich, wir hacken das aus. Das Einzige, worauf wir achten in Zusammenarbeit mit den Veranstaltern, ist, dass es programmatorisch keine Doppelung gibt mit den Nürnberger Symphonikern oder anderen Projekten in diesem Zeitraum. Denn wir wollen ja unserem Publikum insgesamt eine möglichst große Bandbreite bieten.
1: Eine Spielzeit Wohlklang für die Menschen in der Metropolregion ist gewährleistet und garantiert. Vielen Dank an den GMD, an Roland Böhr, der in dieser Stadt und in der Metropolregion dafür steht. Herzlichen Dank.
0: Herzlichen Dank an Sie, Herr Moosberger, und bleiben Sie neugierig.
1: Das tun wir. Freuen uns schon auf unsere nächste Begegnung. Und das war's für heute. Das war die heutige Ausgabe von Vorort Spezial.

Ja, unsere Interviewsendung, Günter Moosberger war ja Gastgeber. Bei uns geht es so nach und nach den 21 Uhr Nachrichten entgegen, wenn Sie ein bisschen später dazugekommen sind oder das Ganze nochmal in Ruhe nachhören möchten. Ab 21 Uhr gibt es das als Podcast auf unserer Homepage radiof.de und wie sagt man so schön, überall da, wo es Podcasts gibt. Ihnen danke fürs Zuhören und noch einen schönen Abend bei Radio F. Tschüss zusammen.

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2: Ich vergesse beim Schlafen manchmal weiterzuatmen. Ganz kurz. Deshalb habe ich so eine Maske, die pustet mir Luft in die Lunge. Dann schlafe ich gut. Manchmal schlafe ich ein, bevor ich die Maske aufgesetzt habe. Dann träume ich immer, dass ich so müde bin, während ich ja gerade schlafe. Ich laufe dann im Traum zum Beispiel nachts durch ein riesiges Hotel und finde mein Zimmer nicht. In echt bin ich morgens dann völlig platt. Dann danke ich Gott für die vielen Nächte, in denen ich gut schlafe. Ich brauche ja nur die Maske rechtzeitig aufzusetzen. Gut schlafen können ist wirklich ein Segen, den man gar nicht hoch genug schätzen kann. Ein Psalmbeter in der Bibel sieht das auch so. Er betet: Ich liege und schlafe ganz mit Frieden, denn allein du, Herr, hilfst mir, dass ich sicher wohne. Viel Kraft für den Tag, egal ob ihr gut geschlafen habt oder nicht. Lisa Meyer zu Hörste, Pfarrerin in Wildenheit-Malschnitz.
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3: Ich bin Joshua Heise. Bei einem Busunfall in Oberbayern ist ein Zweitklässler ums Leben gekommen. Zwei Schulklassen waren nach Polizeiangaben auf einem Ausflug, als ihr Reisebus bei Hebertshausen mit einem Linienbus kollidierte. Neben dem toten Jungen sind zwei weitere Kinder sowie eine Lehrerin schwer verletzt worden. 30 weitere Kinder, eine Lehrerin und die zwei Busfahrer wurden leicht verletzt. Die Unfallursache ist noch unklar. Der Tankrabatt läuft wie geplant Ende Juni aus. Das haben Union und SPD nach Bildinformationen entschieden. Eine Verlängerung sei finanzpolitisch nicht sinnvoll, so Unionsfraktionsvize Müller. Die Koalition hatte die Spritsteuer seit dem 1. Mai um knapp 17 Cent pro Liter gesenkt. Sollte sich die Lage ab dem 1. Juli dramatisch ändern, könne man trotzdem schnell reagieren, hieß es weiter. Das Bundeskabinett hat eine neue Strategie für die Luftfahrt beschlossen. Das Ziel: Deutschland soll innerhalb der nächsten 15 Jahre zur führenden Luftfahrtnation werden. Die Industrie fordert dazu konkrete Maßnahmen, allen voran niedrigere Steuern und weniger Bürokratie. Nach Branchenangaben haben sich die Standortkosten seit der Corona-Pandemie teils verdoppelt. Viele Kinder zocken täglich oder zumindest mehrmals die Woche am Tablet oder der Konsole. Doch wie viele Eltern wissen eigentlich, was ihr Nachwuchs da spielt? Eine Umfrage des Kinderhilfswerks gibt Antworten. Ronny Tucher berichtet.
4: Befragt wurden nicht etwa die Eltern, sondern die Kinder und Jugendlichen. Und bei den 10- bis 17-Jährigen hat nur die Hälfte den Eindruck, dass sich ihre Eltern angemessen dafür interessieren, was sie regelmäßig spielen. 21% dagegen sagen, meine Eltern interessieren sich zu wenig dafür. Und 16% wiederum finden, die Neugier ihrer Eltern sei zu groß.
3: In Würzburg und dem benachbarten Gerbrunn muss das Leitungswasser abgekocht werden. Bei einer Routineuntersuchung in einem Pumpwerk sind Bakterien entdeckt worden. Das Wasser soll vor der Nutzung sprudelnd aufgekocht und mindestens 10 Minuten abgekühlt werden, auch zum Zähneputzen oder Wundenwaschen. Besonders gefährdet sind Kinder, ältere Menschen und Personen mit schwachem Immunsystem.
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5: Mit Christian Wahle. Sie sollen den Bauernhof des CSU-Politikers Günther Felsner in Lauf besetzt haben. Der bayerische Bauernverbandspräsident spricht sogar von einem Überfall. Deshalb stehen jetzt 7 Tierrechtsaktivisten von Animal Rebellion vor dem Amtsgericht Hersbruck. Verhandelt wird aus Platzgründen allerdings in Nürnberg. Justizsprecherin Tina Hase fasst die Vorwürfe der Anklage zusammen.
6: Die Beschuldigten sollen gemeinsam auf das Land

0: landwirtschaftliche Anwesen der Familie Felsner gekommen sein und dort mit Bannern, Leitern, aber auch Pyrotechnik protestiert haben. Sie wollten auf vermeintlich tierschutzrechtliche Missstände durch diese Aktion aufmerksam machen und auch gegen die Ernennung des Herrn Felsner zum Bundeslandwirtschaftsminister protestieren.
1: Das Amtsgericht Hersbruck hatte gegen die Beschuldigten bereits Strafbefehle wegen Hausfriedensbruchs erlassen. Dagegen haben sie Einspruch eingelegt, deshalb der Prozess. Ein Urteil soll in der kommenden Woche fallen.
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3: Heute Abend gibt es hier und da noch etwas Regen. Morgen und am Freitag bleibt es unbeständig und nass bei kühlen 17 Grad.
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2: Ich bin Joshua Heise. Bei einem Busunfall in Oberbayern ist ein Zweitklässler ums Leben gekommen. Zwei Schulklassen waren nach Polizeiangaben auf einem Ausflug, als ihr Reisebus bei Hebertshausen mit einem Linienbus kollidierte. Neben dem toten Jungen sind zwei weitere Kinder sowie eine Lehrerin schwer verletzt worden. 30 weitere Kinder, eine Lehrerin und die zwei Busfahrer wurden leicht verletzt. Die Unfallursache ist noch unklar. Der Tankrabatt läuft wie geplant Ende Juni aus. Das haben Union und SPD nach Bildinformationen entschieden. Eine Verlängerung sei finanzpolitisch nicht sinnvoll, so Unionsfraktionsvize Müller. Die Koalition hatte die Spritsteuer seit dem 1. Mai um knapp 17 Cent pro Liter gesenkt. Sollte sich die Lage ab dem 1. Juli dramatisch ändern, könne man trotzdem schnell reagieren, hieß es weiter. Das Bundeskabinett hat eine neue Strategie für die Luftfahrt beschlossen. Das Ziel: Deutschland soll innerhalb der nächsten 15 Jahre zur führenden Luftfahrtnation werden. Die Industrie fordert dazu konkrete Maßnahmen, allen voran niedrigere Steuern und weniger Bürokratie. Nach Branchenangaben haben sich die Standortkosten seit der Corona-Pandemie teils verdoppelt. Viele Kinder zocken täglich oder zumindest mehrmals die Woche am Tablet oder der Konsole. Doch wie viele Eltern wissen eigentlich, was ihr Nachwuchs da spielt? Eine Umfrage des Kinderhilfswerks gibt Antworten. Ronny Tucher berichtet.
3: Befragt wurden nicht etwa die Eltern, sondern die Kinder und Jugendlichen. Und bei den 10- bis 17-Jährigen hat nur die Hälfte den Eindruck, dass sich ihre Eltern angemessen dafür interessieren, was sie regelmäßig spielen. 21% dagegen sagen, meine Eltern interessieren sich zu wenig dafür. Und 16% wiederum finden, die Neugier ihrer Eltern sei zu groß.
2: In Würzburg und dem benachbarten Gerbrunn muss das Leitungswasser abgekocht werden. Bei einer Routineuntersuchung in einem Pumpwerk sind Bakterien entdeckt worden. Das Wasser soll vor der Nutzung sprudelnd aufgekocht und mindestens 10 Minuten abgekühlt werden, auch zum Zähneputzen oder Wunden waschen. Besonders gefährdet sind Kinder, ältere Menschen und Personen mit schwachem Immunsystem.
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4: mit Christian Wahle. Der Club steht offenbar vor einem Schnäppchentransfer. Dritte Liga-Torjäger Sigurd Haugen soll bereits seit gestern zum Medizincheck in Nürnberg sein. Das meldet das Online-Portal clubfokus.de. Der 28-jährige Norweger hatte bisher für den TSV 1860 München gespielt. Nach dessen Zwangsabstieg besitzt er aber keinen gültigen Vertrag mehr und ist deshalb ablösefrei zu haben. In der vergangenen Saison hatte Haugen für die Löwen 16 Tore erzielt. Beim FCN soll er, wenn alles passt, offenbar einen 3-Jahres-Vertrag bekommen.

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1: Der 19-jährige Tommy durchlebt zu Beginn von Good Boy, wir wollen nur dein Bestes, eine heftige Nacht voller Alkohol, Drogen und Gewalt. Dann wird er von dem Familienvater Steven entführt und in den Keller verschleppt, angekettet wie ein Hund.
2: Du solltest etwas essen, Tommy.
3: Ich werde dich sowas von fertig machen, wenn ich dich kriege. Du wirst schon sehen. Du bist echt voll gefickt, du Sau. Ich schwöre, dass ich dir deinen verfickten Schädel runterreiße. Und dann werde ich dich abstechen, du Irre.
1: Ja, Tommy ist auf Steven nicht gerade gut zu sprechen. Aber das wird ja vielleicht. Denn Steven und seine Familie wollen aus Tommy einen besseren Menschen machen. Ein schwieriges Vorhaben.
4: Es hat mir in der Seele wehgetan, dich zu bestrafen. Aber du hast mir keine Wahl gelassen. Dein Verhalten uns gegenüber ist gänzlich inakzeptabel. Wir behandeln einander mit Respekt in diesem Haus.
3: Du verfickter, kranker Bastard. Tut mir leid, nein. Tut mir leid. War nicht so gemeint.
4: Na also, das war doch gar nicht so schwer, oder? Wir sind doch keine Psychopathen.
1: Naja, das sieht Tommy natürlich anders. Aber schon bald gibt es Fortschritte. Weil Tommy sich vernünftiger benimmt, darf er, natürlich weiterhin angekettet, mit der Familie Fernseh schauen.
3: Oh, ein Film, Wahnsinn. Was gucken wir uns an? Mich, wie ich mit 4 ins Bett kacke?
4: Etwas mit ein bisschen mehr Klasse. Die Kanonen von Navarone. Ein Kriegsfilmklassiker. Eine Geschichte über Mut und Freundschaft trotz aller Widrigkeiten.
1: Die simple Idee eines Gefangenen wider Willen setzt der Psychothriller toll um. Good Boy, wir wollen nur dein Bestes, entwickelt eine derart spannende und manchmal absurde Dynamik, dass es unmöglich ist, wegzuschauen. Stefan Grundler, Radio F, Kinoredaktion.

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2: Ich bin Yves Simon. Nach einem schweren Unfall zwischen einem mit Schulkindern besetzten Reisebus und einem leeren Linienbus bei Hebertshausen im Landkreis Dachau ist ein Junge gestorben. Wie die Polizei jetzt mitgeteilt hat, sind zwei weitere Kinder sowie eine Lehrerin schwer verletzt worden und viele weitere Kinder und auch der Busfahrer wurden leicht verletzt. Der Dachauer Landrat Löwel spricht von einem der schwersten Unfälle in der Geschichte des Landkreises. Die Ursache für den Unfall, die ist noch unklar. Der sogenannte Tankrabatt fällt wie geplant Ende dieses Monats, also Ende Juni, weg. Das hat Unionsfraktionsvize Müller in der ARD bestätigt. Die Koalition hatte die Spritsteuer im Mai und Juni um knapp 17 Cent pro Liter gesenkt. Für uns berichtet Ursula Winkler.
3: Der Tankrabatt war von Beginn an für 2 Monate geplant. Zuletzt hatte es aber viele Debatten über eine mögliche Verlängerung gegeben. Jetzt ist das Ende amtlich. Der Rabatt habe gut gewirkt, heißt es aus den Regierungsfraktionen, aber er sei finanzpolitisch nicht sinnvoll. Man könne es sich in der aktuellen Lage nicht leisten, Schulden dafür aufzunehmen. Damit dürften die Preise an den Zapfsäulen ab Juli wieder nach oben gehen und das kurz vor den Sommerferien.
2: Im Berliner Kanzleramt sind Union und SPD mit Arbeitgebern und Gewerkschaften zu Beratungen über das große Reformpaket zusammengekommen. Es geht um Arbeitsmarkt, Steuern, Sozialversicherungen und Bürokratieabbau. Am 1. Juli soll der Koalitionsausschuss die Eckpunkte beschließen. Die Ausgangslage ist aber schwierig. Die Gewerkschaften lehnen viele Reformpläne der Regierung aus Union und SPD ab. Die USA werden den Iran wieder angreifen. Das hat US-Präsident Trump angekündigt. Das US-Militär hatte den Iran erst gestern hart getroffen und heute wird es wieder passieren, so hat es Trump im Weißen Haus formuliert. Gleichzeitig fordert er die Regierung im Iran dazu auf, einem Abkommen zuzustimmen. Die USA und der Iran hatten sich zuvor gegenseitig immer wieder angegriffen, trotz vereinbarter Waffenruhe. Nicht nur viel zu spät, sondern auch nochmal teurer. Einem Bericht der Stuttgarter Zeitung zufolge wird das Bahnsorgenkind Stuttgart 21 weitere 2 bis 3 Milliarden Euro mehr kosten als gedacht. Die Bahn wollte sich dazu bisher noch nicht äußern, will aber Ende Juni über das neue Inbetriebnahmekonzept informieren. Erst vor wenigen Tagen war bekannt geworden, dass der Durchgangsbahnhof erst 2031 eröffnen soll. Das ist noch einmal über ein Jahr später als bisher geplant.
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4: Mit Christian Wahle. Das Babylon-Kino in Fürth hat laut Oberbürgermeister Thomas Jung Kultstatus. Und jetzt konnte der OB gut

0: für Neuigkeiten verkünden.
1: Unser legendäres Babylon-Kino hat um 5 Jahre seinen Vertrag verlängert. Das bedeutet weitere 5 Jahre hochwertiges Programm. Und es kommt jetzt auch das neue Sommerprogramm wieder mit tollen Open-Air-Veranstaltungen für Cineasten. Und es bereichert die kulturelle Szene in Fürth außerordentlich.
0: Rund 35.000 Zuschauer kamen im vergangenen Jahr ins Babylon-Kino. Programmtechnisch ist für alle was dabei. Vom Kindertheater bis zum Senioren-Montagskino.
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3: Es geht mit vielen Wolken durch den Abend. Gelegentlich regnet es. Morgen bleibt es wechselhaft mit einzelnen Schauern und teils kräftigem Wind. Die Höchstwerte liegen gerade mal bei 17 Grad.
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1: Mehr Lebensfreude in 100 Tagen für Dummies von Eva Kalbheim. Jeder von uns kennt, denke ich, mindestens einen Menschen, dem es vielleicht gerade nicht so gut geht und der alles ein bisschen trüber sieht als sonst. Vielleicht können wir diesen Menschen ein bisschen helfen mit unserem heutigen Buchtipp. Mehr Lebensfreude in 100 Tagen von Eva Kalbheim. Hallo Frau Kalbheim.
2: Einen wunderschönen guten Tag.
1: Frau Kalbheim, erstmal, was verstehen Sie eigentlich unter Lebensfreude?
2: Ja, Lebensfreude, das ist zweierlei. Einerseits ist es so ein momentanes Gefühl von Zufriedenheit, von Leichtigkeit, von Freude und Glück. Und andererseits ist es eine Lebenseinstellung, nämlich die schönen Seiten des Lebens, sich ganz besonders vor Augen zu führen und sie besonders intensiv zu genießen.
1: Ja, und da sind wir auch schon mittendrin. In Ihrem Buch geht es denn auch viel um Genuss, gell?
2: Lebensfreude beinhaltet gerade das Genießen über alle Sinne, die wir haben, etwas Schönes zu sehen, zu schmecken, zu fühlen, zu riechen. Und dafür brauchen wir Achtsamkeit. Das heißt, die Bereitschaft, mich auf den Sinneseindruck einzulassen. Ganz ohne Bewertung, einfach so sein zu lassen, wie er eben ist. Und wenn man zum Beispiel mal ein kleines Stück Schokolade ganz achtsam im Mund schmelzen lässt, dann kann das ein ganz tolles, freudiges Gefühl ergeben. Und dafür brauchen wir Zeit.
1: Und wie ist Ihr Buch nun aufgebaut?
2: Mehr Lebensfreude in 100 Tagen ist ein Arbeitsbuch. Der Tag beginnt mit einem Tagesmotto und einer kurzen Reflexion, wie geht's mir gerade? Dann gibt's einen theoretischen Impuls zu bestimmten Themen, die für die Lebensfreude relevant sind. Und dann eine Seite für eine Tagesaufgabe. Entweder etwas, was man üben kann oder eine Reflexion. Und der Tag endet dann mit einem Tagestipp. Und das 100 Tage lang, 3 Monate lang Konzentration auf Lebensfreude, das kann schon richtig einen Unterschied machen.
1: Mehr Lebensfreude in 100 Tagen von Eva Kalbheim ist erschienen im Wiley Verlag. Nachlesen und nachhören können Sie diesen wie alle unsere anderen Buchtipps jederzeit auf radiof.de.

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1: Ich bin Yves Simon. Nach einem schweren Unfall zwischen einem mit Schulkindern besetzten Reisebus und einem leeren Linienbus bei Hebertshausen im Landkreis Dachau ist ein Junge gestorben. Wie die Polizei jetzt mitgeteilt hat, sind zwei weitere Kinder sowie eine Lehrerin schwer verletzt worden und viele weitere Kinder und auch der Busfahrer wurden leicht verletzt. Der Dachauer Landrat Löwel spricht von einem der schwersten Unfälle in der Geschichte des Landkreises. Die Ursache für den Unfall, die ist noch unklar. Der sogenannte Tankrabatt fällt wie geplant Ende dieses Monats, also Ende Juni, weg. Das hat Unionsfraktionsvize Müller in der ARD bestätigt. Die Koalition hatte die Spritsteuer im Mai und Juni um knapp 17 Cent pro Liter gesenkt. Für uns berichtet Ursula Winkler.
2: Der Tankrabatt war von Beginn an für 2 Monate geplant. Zuletzt hatte es aber viele Debatten über eine mögliche Verlängerung gegeben. Jetzt ist das Ende amtlich. Der Rabatt habe gut gewirkt, heißt es aus den Regierungsfraktionen, aber er sei finanzpolitisch nicht sinnvoll. Man könne es sich in der aktuellen Lage nicht leisten, Schulden dafür aufzunehmen. Damit dürften die Preise an den Zapfsäulen ab Juli wieder nach oben gehen und das kurz vor den Sommerferien.
1: Im Berliner Kanzleramt sind Union und SPD mit Arbeitgebern und Gewerkschaften zu Beratungen über das große Reformpaket zusammengekommen. Es geht um Arbeitsmarkt, Steuern, Sozialversicherungen und Bürokratieabbau. Am 1. Juli soll der Koalitionsausschuss die Eckpunkte beschließen. Die Ausgangslage ist aber schwierig. Die Gewerkschaften lehnen viele Reformpläne der Regierung aus Union und SPD ab. Die USA werden den Iran wieder angreifen. Das hat US-Präsident Trump angekündigt. Das US-Militär hatte den Iran erst gestern hart getroffen und heute wird es wieder passieren, so hat es Trump im Weißen Haus formuliert. Gleichzeitig fordert er die Regierung im Iran dazu auf, einem Abkommen zuzustimmen. Die USA und der Iran hatten sich zuvor gegenseitig immer wieder angegriffen, trotz vereinbarter Waffenruhe. Nicht nur viel zu spät, sondern auch nochmal teurer. Einem Bericht der Stuttgarter Zeitung zufolge wird das Bahnsorgenkind Stuttgart 21 weitere 2 bis 3 Milliarden Euro mehr kosten als gedacht. Die Bahn wollte sich dazu bisher noch nicht äußern, will aber Ende Juni über das neue Inbetriebnahmekonzept informieren. Erst vor wenigen Tagen war bekannt geworden, dass der Durchgangsbahnhof erst 2031 eröffnen soll. Das ist noch einmal über ein Jahr später als bisher geplant.
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3: Mit Christian Wahle. Sie sollen den Bauernhof des CSU-Politikers Günther Felsner in Lauf besetzt haben. Der bayerische Bauernverbandspräsident spricht sogar von einem Überfall. Deshalb stehen jetzt 7 Tierrechtsaktivisten von Animal Rebellion vor dem Amtsgericht Hersbruck. Verhandelt wird aus Platzgründen allerdings in Nürnberg. Justizsprecherin Tina Hase fasst die Vorwürfe der Anklage zusammen.
4: Die Beschuldigten sollen gemeinsam auf das landwirtschaftliche Anwesen der Familie Felsner gekommen sein und dort mit Bannern, Leitern, aber auch Pyrotechnik protestiert haben. Sie wollten auf vermeintlich tierschutzrechtliche Missstände durch diese Aktion aufmerksam machen und auch gegen die Ernennung des Herrn Felsner zum Bundeslandwirtschaftsminister protestieren.
3: Das Amtsgericht Hersbruck hatte gegen die Beschuldigten bereits Strafbefehle wegen Hausfriedensbruchs erlassen. Dagegen haben sie Einspruch eingelegt, deshalb der Prozess. Ein Urteil soll in der kommenden Woche fallen.
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1: Sieh mal.
2: Was ist das?
1: 1 Million Euro.
2: Du hast 1 Million Euro gestohlen?
3: Nun, so einfach ist das nicht. Denn Stan will die Tasche mit dem Geld in Ab durch die Mitte mit Vollgas durch Paris wieder zurückgeben. Geklaut hat er sie aus dem Safe seines Chefs. Der weiß davon aber noch nichts und will ihn gerade befördern.
4: Du fliegst morgen früh nach Riga, um die Tasche zu übergeben.
5: Also morgen ist bei mir schlecht. Denn ich habe gleich morgen früh einen Termin, also beim Zahnarzt.
4: Du hast mich berührt. Als ich dein Schreiben las, habe ich eine Träne vergossen. Es war schön, klar, akribisch formuliert. Du hast den Arschgeigen ordentlich Paroli geboten. Ich würde dir gerne eine Chance geben. Was machen die Zahnschmerzen?
5: Sie sind weg.
3: Jetzt brennt's in der Hütte. Stan beauftragt den Schlüsseldienstmonteur Hippolyt, den Safe des Chefs zu knacken, damit er die Tasche wieder reinlegen kann.
6: Ich vertraue ihn nicht.
5: Also gut, 700 Euro. Wie klingt das? Einverstanden?
6: 700? Nein, ich beteilige mich nicht an Einbrüchen. Dafür warten 3 bis 5 Jahre Knast.
5: Nein, warten Sie. Sehen Sie diese Tasche? Die muss bis morgen früh 6 Uhr wieder zurück in diesen Safe. Und in der Wohnung dort ist der Zweitschlüssel. Wir nehmen nichts weg, wir bringen es zurück. Das ist doch eine gute Tat.
3: Also gut, Hippolyt willigt ein. Und damit beginnt ein turbulentes Abenteuer, das die beiden auch zu Hippolyts Mutter bringt.
7: Verschwinde von hier oder ich rufe die Polizei!
5: Bist du sicher, dass sie das ist?
7: Ich bin's, Mama. Mach die Türkette ab! Wer ist denn dieser Trottel?
5: Ja, das ist deine Mutter.
7: Das ist dein Freund und du musst ihn nicht gleich beleidigen. Entschuldige, sie meint das nicht so. Na los, komm rein. Na mach schon, Maman beißt nicht. Ist sie nicht charmant?
3: Die Mutter weist verblüffende Ähnlichkeiten zu Hippolyt und dessen Darsteller Christian Clavier auf. Frankreichs großer Komiker ist es auch, der Ab durch die Mitte mit Vollgas durch Paris ganz klar seinen Stempel aufdrückt. Stefan Grundler, Radio F, Kinoredaktion.
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1: Ich bin Yves Simon. Bei Hebertshausen im Landkreis Dachau in Oberbayern ist ein Junge bei einem schweren Busunfall ums Leben gekommen. Zwei weitere Kinder und auch die Lehrerin sind schwer verletzt worden, viele weitere Schüler und beide Busfahrer leicht. Michaela Grob von der zuständigen Polizei.
2: Also wie das passieren konnte, das ist jetzt letztendlich Aufgabe, sage ich mal, die Unfallursache auch mit Hilfe eines Gutachters zu ermitteln. Wir werden die Ursache sicher nicht heute und auch nicht in den nächsten Tagen benennen können. Da werden jetzt mehrere Untersuchungen, vielleicht auch ein unfallanalytisches Gutachten, notwendig sein.
1: Ein Schulreisebus war mit einem leeren Linienbus zusammengestoßen. Im Berliner Kanzleramt hat am Abend die heiße Phase für das große Reformpaket der schwarz-roten Bundesregierung begonnen. Union und SPD beraten dort gerade mit Arbeitgebern und Gewerkschaften über Änderungen am Arbeitsmarkt, bei Steuern, Sozialversicherungen und beim Bürokratieabbau. Am 1. Juli soll der Koalitionsausschuss die Eckpunkte festlegen. Bundeskanzler Merz spricht von Reformen höchster Priorität, um Deutschland wieder auf Wachstumskurs zu bringen. Seit Ausbruch des Iran-Kriegs ist die Straße von Hormuz weitgehend dicht. Jetzt aber behauptet Präsident Trump, das US-Militär hätte in einer geheimen Mission mehr als 200 Handelsschiffe sicher durch die Meerenge geleitet. Mehr als 100 Millionen Barrel Öl sind demnach jetzt zusätzlich auf dem Weltmarkt, obwohl der Iran den Schiffsverkehr in der Meerenge mit Drohungen und Angriffen weitgehend lahmgelegt hat. Eine unabhängige Bestätigung für Trumps Angaben gibt es bisher nicht. Jede Wohnung in Deutschland soll in Zukunft einen Glasfaseranschluss bekommen. Das hat Digitalminister Wildberger angekündigt. Das Bundeskabinett hat dazu eine Änderung des Telekommunikationsgesetzes beschlossen. Mehrfamilienhäuser sollen Vorrang bekommen. Und damit das alles auch wirklich klappt, sollen vorher noch bürokratische Hürden abgeschafft werden. Vor dem Start der Fußball-Weltmeisterschaft morgen sorgt der Fall des somalischen Schiedsrichters Omar Artan für Wirbel. Er ist ja Afrikas Schiedsrichter des Jahres und trotzdem wurde ihm von den USA die Einreise verweigert, offenbar aus Sicherheitsgründen, wie es heißt. FIFA-Präsident Infantino hat sich jetzt auch zu dem Fall geäußert in einem Statement. Er nennt das Ganze zwar unglücklich, betont aber auch, der Weltverband müsse die Entscheidungen der Gastgeber respektieren und wörtlich, die FIFA sei nicht der König der Welt.
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3: Mit Christian Wahle. Der Club steht offenbar vor einem Schnäppchentransfer. Dritte Liga-Torjäger Sigurd Haugen soll bereits seit gestern zum Medizincheck in Nürnberg sein. Das meldet das Online-Portal clubfokus.de. Der 28-jährige Norweger hatte bisher für den TSV 1860 München gespielt. Nach dessen Zwangsabstieg besitzt er aber keinen gültigen Vertrag mehr und ist deshalb ablösefrei zu haben. In der vergangenen Saison hatte Haugen für die Löwen 16 Tore erzielt. Beim FCN soll er, wenn alles passt, offenbar einen 3-Jahres-Vertrag bekommen.
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1: Ich bin Yves Simon. Bei Hebertshausen im Landkreis Dachau in Oberbayern ist ein Junge bei einem schweren Busunfall ums Leben gekommen. Zwei weitere Kinder und auch die Lehrerin sind schwer verletzt worden, viele weitere Schüler und beide Busfahrer leicht. Michaela Grob von der zuständigen Polizei.
2: Also wie das passieren konnte, das ist jetzt letztendlich Aufgabe, sage ich mal, die Unfallursache auch mit Hilfe eines Gutachters zu ermitteln. Wir werden die Ursache sicher nicht heute und auch nicht in den nächsten Tagen benennen können. Da werden jetzt mehrere Untersuchungen, vielleicht auch ein unfallanalytisches Gutachten, sage ich mal, notwendig sein.
1: Ein Schulreisebus war mit einem leeren Linienbus zusammengestoßen. Im Berliner Kanzleramt hat am Abend die heiße Phase für das große Reformpaket der schwarz-roten Bundesregierung begonnen. Union und SPD beraten dort gerade mit Arbeitgebern und Gewerkschaften über Änderungen am Arbeitsmarkt, bei Steuern, Sozialversicherungen und beim Bürokratieabbau. Am 1. Juli soll der Koalitionsausschuss die Eckpunkte festlegen. Bundeskanzler Merz spricht von Reformen höchster Priorität, um Deutschland wieder auf Wachstumskurs zu bringen. Seit Ausbruch des Iran-Kriegs ist die Straße von Hormuz weitgehend dicht. Jetzt aber behauptet Präsident Trump, das US-Militär hätte in einer geheimen Mission mehr als 200 Handelsschiffe sicher durch die Meerenge geleitet. Mehr als 100 Millionen Barrel Öl sind demnach jetzt zusätzlich auf dem Weltmarkt, obwohl der Iran den Schiffsverkehr in der Meerenge mit Drohungen und Angriffen weitgehend lahmgelegt hat. Eine unabhängige Bestätigung für Trumps Angaben gibt es bisher nicht. Jede Wohnung in Deutschland soll in Zukunft einen Glasfaseranschluss bekommen. Das hat Digitalminister Wildberger angekündigt. Das Bundeskabinett hat dazu eine Änderung des Telekommunikationsgesetzes beschlossen. Mehrfamilienhäuser sollen Vorrang bekommen. Und damit das alles auch wirklich klappt, sollen vorher noch bürokratische Hürden abgeschafft werden. Vor dem Start der Fußball-Weltmeisterschaft morgen sorgt der Fall des somalischen Schiedsrichters Omar Artan für Wirbel. Er ist ja Afrikas Schiedsrichter des Jahres und trotzdem wurde ihm von den USA die Einreise verweigert, offenbar aus Sicherheitsgründen, wie es heißt. FIFA-Präsident

0: Fantino hat sich jetzt auch zu dem Fall geäußert in einem Statement. Er nennt das Ganze zwar unglücklich, betont aber auch, der Weltverband müsse die Entscheidungen der Gastgeber respektieren. Und wörtlich, die FIFA sei nicht der König der Welt.
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2: Mit Christian Wahle. Das Babylon-Kino in Fürth hat laut Oberbürgermeister Thomas Jung Kultstatus. Und jetzt konnte der OB gute Neuigkeiten verkünden.
3: Unser legendäres Babylon-Kino hat um 5 Jahre seinen Vertrag verlängert. Das bedeutet weitere 5 Jahre hochwertiges Programm. Und es kommt jetzt auch das neue Sommerprogramm wieder mit tollen Open-Air-Veranstaltungen für Cineasten. Und es bereichert die kulturelle Szene in Fürth außerordentlich.
2: Rund 35.000 Zuschauer kamen im vergangenen Jahr ins Babylon-Kino. Programmtechnisch ist für alle was dabei. Vom Kindertheater bis zum Senioren-Montagskino.
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0: Tipp.
1: Was soll ich denn mit dem Kind? Soll ich Milch machen und rumsitzen oder was? Ich muss fahren.
2: Tja, die ungewollte Schwangerschaft ist nicht das einzige Problem, das die quirlige Fahrradkurierin Valeska in Sommer auf Asphalt hat. Denn eines Tages steht ihr Vater Bert vor der Tür ihrer Hamburger Wohnung.
1: Wie lange wolltest du denn so bleiben?
3: Nicht lange. Ich will doch gar nicht stören.
1: Nein, du störst nicht. Wie lange ist denn nicht so lange?
4: 3-4 Tage. Ich buch mein Hotel.
1: Nein, 3 Tage sind okay. Also 3-4. Ich meine, 4 gehen theoretisch auch. Ja.
2: Bert erzählt seiner Tochter, dass er nur für einen Kurzurlaub da ist. Das stimmt aber nicht. Und Valeska erfährt schon bald den wahren Grund für seinen Besuch.
4: Ich muss dir was sagen. Ich bin gar nicht hier, um Urlaub zu machen. Ich bin hier, weil bei mir was nicht so gut ist. Vor 2 Wochen bin ich auf Arbeit im Friseursalon zusammengebrochen. Sanitäter, Krankenwagen, das volle Programm.
2: Auch wenn es jetzt gerade an der Wohnungstür klingelt, Valeska erfährt dennoch, dass ihr Vater Krebs hat. Einen schwer zu heilenden Gehirntumor, sagt der Onkel Doktor im Krankenhaus.
5: Der Tumor liegt direkt an einer wichtigen Arterie. Das macht die Operation äußerst riskant. Denken Sie in Ruhe drüber nach.
1: Ich trau dem nicht. Was ist, wenn er da diese Ader trifft?
4: Verblutig.
1: Ja, genau. Und wenn er zu viel wegschneidet, dann wirst du Gemüse und dann
4: muss von dir gewaschen werden, die Gemüse. Denk dran, Gemüse immer waschen, besonders in der Schwangerschaft.
1: Mann, jetzt nimm das doch mal ernst.
4: Du klingst ja wie dein Vater.
2: Gehirntumor, ungewollte Schwangerschaft, die Zutaten sind nicht gerade leicht verdaulich. Aber Sommer auf Asphalt ist trotzdem eine sommerlich leichte und zu Herzen gehende Komödie geworden. Nicht zuletzt dank Hauptdarsteller Christoph Maria Herbst. Stefan Grundler, Radio F, Kinoredaktion.

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1: Ich bin Yves Simon. Bei Hebertshausen in Oberbayern hat es einen schweren Unfall mit einem Reisebus gegeben, in dem Schulkinder waren. Das Fahrzeug mit Zweitklässlern der Grundschule Heimhausen an Bord ist in einer engen Kurve mit einem entgegenkommenden Linienbus zusammengekracht. Ein Junge wurde so schwer verletzt, dass er noch an der Unfallstelle gestorben ist. Zwei Kinder und eine Lehrerin haben schwerste Verletzungen erlitten. Es gibt ansonsten auch noch 30 weitere Verletzte. Die Ursache des Unfalls ist noch unklar. Die Staatsanwaltschaft hat einen Gutachter eingesetzt. Alkohol aber soll nach ersten Tests bei keinem der beiden Fahrer eine Rolle gespielt haben. Die Spitzen der Regierungskoalition sprechen seit dem Abend mit Gewerkschaften und Arbeitgeberverbänden über geplante Reformen bei Rente, Kranken- und Pflegeversicherung sowie bei der Steuerberechnung. Das Treffen findet im Berliner Kanzleramt statt. Bundeskanzler Merz betont, er wolle vor allem auf Dialog setzen, nicht nur innerhalb von Union und SPD, sondern auch zwischen Arbeitgebern und Gewerkschaften. Papst Leo XIV. Hat in Barcelona in der Sagrada Familia eine Messe zum 100. Todestag des Architekten Antonio Gaudi gefeiert und den Jesusturm gesegnet. Durch ein Doppelkreuz aus Bayern ist die Basilika jetzt das höchste Gotteshaus der Welt und löst das Ulmer Münster ab. Bei einer Licht- und Feuerwerksshow wurde Gaudi außerdem mit einer großen Drohneninszenierung geehrt. Die Schauspielerin Glenn Close wird mit einem Oscar-Ehrenpreis ausgezeichnet. Die 79-Jährige war schon insgesamt 8-mal für den Oscar nominiert, gewonnen hat sie ihn bisher aber nicht. Bekannt ist sie unter anderem für ihre Rolle der Cruella de Vil im Film 101 Dalmatiner. Heute startet die Fußball-WM, also seit eben haben wir ja schon Donnerstag. Und die deutsche Fußballnationalmannschaft wird die Eröffnung heute Abend der WM in ihrem Quartier gemütlich vor der Leinwand am Pool mitverfolgen. Lange gedulden, bis sie dann endlich selbst ins Geschehen eingreifen können, müssen die Spieler allerdings nicht, denn schon am Sonntag trifft das Team auf Curaçao. David Raum freut sich, dass es endlich losgeht.
2: Insgesamt freuen wir uns alle drauf, wenn die WM endlich beginnt. Man hat so ein bisschen die ganze Saison ist ja im Hinterkopf gehabt. Ich glaube, die ganze Welt ist ready. Man sieht auch im Internet immer wieder, der Hype ist langsam da für die WM. Ich glaube, wenn dann das erste Spiel gespielt ist, dann kommt jeder auch so ein bisschen in Fahrt und in WM-Stimmung.
1: Den WM-Auftakt am Abend bestreitet Mitgastgeber Mexiko gegen Südafrika. Anpfiff ist um 21 Uhr deutscher Zeit.
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3: Mit Christian Wahle. Sie sollen den Bauernhof des CSU-Politikers Günther Felsner in Lauf besetzt haben. Der Bayerische Bauernverbandspräsident spricht sogar von einem Überfall. Deshalb stehen jetzt 7 Tierrechtsaktivisten von Animal Rebellion vor dem Amtsgericht Hersbruck. Verhandelt wird aus Platzgründen allerdings in Nürnberg. Justizsprecherin Tina Hase fasst die Vorwürfe der Anklage zusammen.
4: Die Beschuldigten sollen gemeinsam auf das landwirtschaftliche Anwesen der Familie Felsner gekommen sein und dort mit Bannern, Leitern, aber auch Pyrotechnik protestiert haben. Sie wollten auf vermeintlich tierschutzrechtliche Missstände durch diese Aktion aufmerksam machen und auch gegen die Ernennung des Herrn Felsner zum Bundeslandwirtschaftsminister protestieren.
3: Das Amtsgericht Hersbruck hatte gegen die Beschuldigten bereits Strafbefehle wegen Hausfriedensbruchs erlassen. Dagegen haben sie Einspruch eingelegt, deshalb der Prozess. Ein Urteil soll in der kommenden Woche fallen.
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1: Mehr Lebensfreude in 100 Tagen für Dummies von Eva Kalbheim. Jeder von uns kennt, denke ich, mindestens einen Menschen, dem es vielleicht gerade nicht so gut geht und der alles ein bisschen trüber sieht als sonst. Vielleicht können wir diesen Menschen ein bisschen helfen mit unserem heutigen Buchtipp. Mehr Lebensfreude in 100 Tagen von Eva Kalbheim. Hallo Frau Kalbheim.
2: Einen wunderschönen guten Tag.
1: Frau Kalbheim, erstmal, was verstehen Sie eigentlich unter Lebensfreude?
2: Ja, Lebensfreude, das ist zweierlei. Einerseits ist es so ein momentanes Gefühl von Zufriedenheit, von Leichtigkeit, von Freude und Glück. Und andererseits ist es eine Lebenseinstellung, nämlich die schönen Seiten des Lebens, sich ganz besonders vor Augen zu führen und sie besonders intensiv zu genießen.
1: Ja, und da sind wir auch schon mittendrin. In Ihrem Buch geht es denn auch viel um Genuss, gell?
2: Lebensfreude beinhaltet gerade das Genießen über alle Sinne, die wir haben, etwas Schönes zu sehen, zu schmecken, zu fühlen, zu riechen. Und dafür brauchen wir Achtsamkeit. Das heißt, die Bereitschaft, mich auf den Sinneseindruck einzulassen. Ganz ohne Bewertung, einfach so sein zu lassen, wie er eben ist. Und wenn man zum Beispiel mal ein kleines Stück Schokolade ganz achtsam im Mund schmelzen lässt, dann kann das ein ganz tolles, freudiges Gefühl ergeben. Und dafür brauchen wir Zeit.
1: Und wie ist Ihr Buch nun aufgebaut?
2: Mehr Lebensfreude in 100 Tagen ist ein Arbeitsbuch. Der Tag beginnt mit einem Tagesmotto und einer kurzen Reflexion, wie geht's mir gerade? Dann gibt's einen theoretischen Impuls zu bestimmten Themen, die für die Lebensfreude relevant sind. Und dann eine Seite für eine Tagesaufgabe. Entweder etwas, was man üben kann oder eine Reflexion. Und der Tag endet dann mit einem Tagestipp. Und das 100 Tage lang, 3 Monate lang Konzentration auf Lebensfreude, das kann schon richtig einen Unterschied machen.
1: Mehr Lebensfreude in 100 Tagen von Eva Kalbheim ist erschienen im Wiley Verlag. 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

0: Ich bin Yves Simon. Bei Hebertshausen in Oberbayern hat es einen schweren Unfall mit einem Reisebus gegeben, in dem Schulkinder waren. Das Fahrzeug mit Zweitklässlern der Grundschule Heimhausen an Bord ist in einer engen Kurve mit einem entgegenkommenden Linienbus zusammengekracht. Ein Junge wurde so schwer verletzt, dass er noch an der Unfallstelle gestorben ist. Zwei Kinder und eine Lehrerin haben schwerste Verletzungen erlitten. Es gibt ansonsten auch noch 30 weitere Verletzte. Die Ursache des Unfalls ist noch unklar. Die Staatsanwaltschaft hat einen Gutachter eingesetzt. Alkohol aber soll nach ersten Tests bei keinem der beiden Fahrer eine Rolle gespielt haben. Die Spitzen der Regierungskoalition sprechen seit dem Abend mit Gewerkschaften und Arbeitgeberverbänden über geplante Reformen bei Rente, Kranken- und Pflegeversicherung sowie bei der Steuerberechnung. Das Treffen findet im Berliner Kanzleramt statt. Bundeskanzler Merz betont, er wolle vor allem auf Dialog setzen, nicht nur innerhalb von Union und SPD, sondern auch zwischen Arbeitgebern und Gewerkschaften. Papst Leo XIV. Hat in Barcelona in der Sagrada Familia eine Messe zum 100. Todestag des Architekten Antonio Gaudi gefeiert und den Jesusturm gesegnet. Durch ein Doppelkreuz aus Bayern ist die Basilika jetzt das höchste Gotteshaus der Welt und löst das Ulmer Münster ab. Bei einer Licht- und Feuerwerksshow wurde Gaudi außerdem mit einer großen Drohneninszenierung geehrt. Die Schauspielerin Glenn Close wird mit einem Oscar-Ehrenpreis ausgezeichnet. Die 79-Jährige war schon insgesamt 8-mal für den Oscar nominiert, gewonnen hat sie ihn bisher aber nicht. Bekannt ist sie unter anderem für ihre Rolle der Cruella de Vil im Film 101 Dalmatiner. Heute startet die Fußball-WM, also seit eben haben wir ja schon Donnerstag. Und die deutsche Fußballnationalmannschaft wird die Eröffnung heute Abend der WM in ihrem Quartier gemütlich vor der Leinwand am Pool mitverfolgen. Lange gedulden, bis sie dann endlich selbst ins Geschehen eingreifen können, müssen die Spieler allerdings nicht, denn schon am Sonntag trifft das Team auf Curaçao. David Raum freut sich, dass es endlich losgeht.
1: Insgesamt freuen wir uns alle drauf, wenn die WM endlich beginnt. Man hat so ein bisschen die ganze Saison ist ja im Hinterkopf gehabt. Ich glaube, die ganze Welt ist ready. Man sieht auch im Internet immer wieder, der Hype ist langsam da für die WM. Ich glaube, wenn dann das erste Spiel gespielt ist, dann kommt jeder auch so ein bisschen in Fahrt und in WM-Stimmung.
0: Den WM-Auftakt am Abend bestreitet Mitgastgeber Mexiko gegen Südafrika. Anpfiff ist um 21 Uhr deutscher Zeit.
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3: Mit Christian Wahle. Der Club steht offenbar vor einem Schnäppchentransfer. Dritte Liga-Torjäger Sigurd Haugen soll bereits seit gestern zum Medizincheck in Nürnberg sein. Das meldet das Online-Portal clubfokus.de. Der 28-jährige Norweger hatte bisher für den TSV 1860 München gespielt. Nach dessen Zwangsabstieg besitzt er aber keinen gültigen Vertrag mehr und ist deshalb ablösefrei zu haben. In der vergangenen Saison hatte Haugen für die Löwen 16 Tore erzielt. Beim FCN soll er, wenn alles passt, offenbar einen 3-Jahres-Vertrag bekommen.
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0: Kundschaft ist nicht das einzige Problem, das die quirlige Fahrradkurierin Valeska in Sommer auf Asphalt hat. Denn eines Tages steht ihr Vater Bert vor der Tür ihrer Hamburger Wohnung.
1: Wie lange wolltest du denn so bleiben?
2: Nicht lange. Ich will doch gar nicht stören.
1: Nein, du störst nicht. Wie lange ist denn nicht so lange?
3: 3, 4 Tage. Ich buche mein Hotel.
1: Nein, 3 Tage sind okay. Also 3, 4. Ich meine, 4 gehen theoretisch auch. Ja.
0: Bert erzählt seiner Tochter, dass er nur für einen Kurzurlaub da ist. Das stimmt aber nicht. Und Valeska erfährt schon bald den wahren Grund für seinen Besuch.
4: Ich muss dir was sagen. Ich bin gar nicht hier, um Urlaub zu machen. Ich bin hier, weil bei mir was nicht so gut ist. Vor 2 Wochen bin ich auf Arbeit im Friseursalon zusammengebrochen. Sanitäter, Krankenwagen, das volle Programm.
0: Auch wenn es jetzt gerade an der Wohnungstür klingelt, Valeska erfährt dennoch, dass ihr Vater Krebs hat. Einen schwer zu heilenden Gehirntumor, sagt der Onkel Doktor im Krankenhaus.
5: Der Tumor liegt direkt an einer wichtigen Arterie. Das macht die Operation äußerst riskant. Denken Sie in Ruhe drüber nach.
1: Ich trau dem nicht. Was ist, wenn er diese Ader trifft?
6: Dann verblute ich.
1: Ja, genau. Und wenn er zu viel wegschneidet, dann wirst du Gemüse und dann
6: kann
1: ich.
6: Muss von dir gewaschen werden, die Gemüse. Denk dran, Gemüse immer waschen, besonders in der Schwangerschaft.
1: Mann, jetzt nimm das doch mal ernst.
6: Du klingst ja wie dein Vater.
0: Gehirntumor, ungewollte Schwangerschaft. Die Zutaten sind nicht gerade leicht verdaulich. Aber Sommer auf Asphalt ist trotzdem eine sommerlich leichte und zu Herzen gehende Komödie geworden. Nicht zuletzt dank Hauptdarsteller Christoph Maria Herbst. Stefan Grundler, Radio F, Kinoredaktion.

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17: Ich bin Yves Simon. Die USA haben gerade trotz der Waffenruhe wieder Ziele im Iran angegriffen. Das US-Militär spricht von Selbstverteidigungsschlägen als Reaktion auf anhaltende iranische

0: Aggression. Iranische Staatsmedien melden Explosionen an der Südküste und auch in der Region Bandar Abbas. Schon in den letzten Tagen hatten sich Iran, Israel und die USA trotz der Feuerpause wieder gegenseitig beschossen. Beobachter fürchten eine neue Eskalation im Streit um die strategisch wichtige Straße von Hormuz. Gespräche beendet. Die Spitzen der schwarz-roten Bundesregierung haben am Abend mit Gewerkschaften und Arbeitgeberverbänden über Arbeitsmarkt, Sozialversicherungen, Bürokratieabbau und Steuerpolitik beraten. Regierungssprecher Cornelius hat nichts zu den Inhalten gesagt, nur so viel. Die Sozialpartner wollen den Reformprozess konstruktiv begleiten. Außerdem sind auch weitere Gespräche vereinbart worden. In mehreren bayerischen Städten haben hunderte Menschen gegen Sparpläne im Gesundheitswesen demonstriert. In Würzburg, Deggendorf, München, Nürnberg und in Kempten sind nach Angaben der Gewerkschaft Verdi etwa 1.700 Menschen auf die Straße gegangen. Heute berät die Gesundheitsministerkonferenz in Hannover über die Reformpläne von Bundesgesundheitsministerin Warken, mit denen die Beiträge zur gesetzlichen Krankenversicherung stabil gehalten werden sollen. Die Entscheidung über den Austragungsort der nordischen Ski-WM 2031 ist überraschend vertagt worden. Oberstdorf und Planitzer hatten sich beworben, konnten sich laut Ski-Weltverband FIS aber nicht eindeutig durchsetzen. Bei der nordischen Ski-WM gibt es Skispringen, Langlauf und nordische Kombinationen. Oberstdorf hatte auf seine vierte WM gehofft. Zuletzt war dort 2021 unter Corona-Bedingungen ohne Zuschauer ausgetragen worden. Schauen wir zur Fußball-WM. Die startet ja heute Abend mit der Partie Mexiko gegen Südafrika. Das deutsche Team schaut den Auftakt im Teamquartier in New Jersey. Ja, und weil die Anfahrt zum Stadion für die Fans vor allem in New Jersey so teuer ist, statt der regulären $13, kosten zur WM Hin- und Rückfahrt mit der Bahn fast $100. Deswegen hat die DFB-Elf schon mal einen kostenlosen Transport für eins ihrer Spiele organisiert. Das deutsche Team zahlt 600 Fans die Anfahrt zum WM-Spiel gegen Ecuador. Das findet in New Jersey statt. Um eins der Gratistickets zu bekommen, muss man aber Mitglied des Fanclubs Nationalmannschaft sein und bei zu vielen Anmeldungen entscheidet dann am Ende das Los.
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2: Mit Christian Wahle. Das Babylon-Kino in Fürth hat laut Oberbürgermeister Thomas Jung Kultstatus. Und jetzt konnte der OB gute Neuigkeiten verkünden.
3: Unser legendäres Babylon-Kino hat um 5 Jahre seinen Vertrag verlängert. Das bedeutet weitere 5 Jahre hochwertiges Programm. Und es kommt jetzt auch das neue Sommerprogramm wieder mit tollen Open-Air-Veranstaltungen für Cineasten. Und es bereichert die kulturelle Szene in Fürth außerordentlich.
2: Rund 35.000 Zuschauer kamen im vergangenen Jahr ins Babylon-Kino. Programmtechnisch ist für alle was dabei. Vom Kindertheater bis zum Senioren-Montagskino.
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1: Widder 5 Sterne, lassen Sie sich heute einfach mal treiben.
2: Stier 3 Sterne, bleiben Sie jetzt lieber bei Ihren gewohnten Abläufen.
1: Zwillinge 4 Sterne, nutzen Sie Ihre Flexibilität.
2: Krebs 2 Sterne, gönnen Sie sich zwischendurch auch mal eine kleine Pause.
1: Löwe 1 Stern, treffen Sie wichtige Entscheidungen lieber nicht überstürzt.
2: Jungfrau 4 Sterne, der Blick fürs Detail ist jetzt besonders wichtig.
1: Waage 3 Sterne, achten Sie darauf, die richtige Balance zu finden.
2: Skorpion 5 Sterne, zeigen Sie, was in Ihnen steckt.
1: Schütze 4 Sterne, Sie gehen offen auf Neues zu.
2: Steinbock 2 Sterne, Sie sollten sich auf das Wesentliche fokussieren.
1: Wassermann 3 Sterne, behalten Sie den Überblick, auch wenn gerade viel los ist.
2: Fische 2 Sterne, hören Sie jetzt auf Ihre innere Stimme.
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1: Ich bin Yves Simon. Die USA haben gerade trotz der Waffenruhe wieder Ziele im Iran angegriffen. Das US-Militär spricht von Selbstverteidigungsschlägen als Reaktion auf anhaltende iranische Aggression. Iranische Staatsmedien melden Explosionen an der Südküste und auch in der Region Bandar Abbas. Schon in den letzten Tagen hatten sich Iran, Israel und die USA trotz der Feuerpause wieder gegenseitig beschossen. Beobachter fürchten eine neue Eskalation im Streit um die strategisch wichtige Straße von Hormuz. Gespräche beendet. Die Spitzen der schwarz-roten Bundesregierung haben am Abend mit Gewerkschaften und Arbeitgeberverbänden über Arbeitsmarkt, Sozialversicherungen, Bürokratieabbau und Steuerpolitik beraten. Regierungssprecher Cornelius hat nichts zu den Inhalten gesagt, nur so viel. Die Sozialpartner wollen den Reformprozess konstruktiv begleiten. Außerdem sind auch weitere Gespräche vereinbart worden. In mehreren bayerischen Städten haben hunderte Menschen gegen Sparpläne im Gesundheitswesen demonstriert. In Würzburg, Deggendorf, München, Nürnberg und in Kempten sind nach Angaben der Gewerkschaft Verdi etwa 1.700 Menschen auf die Straße gegangen. Heute berät die Gesundheitsministerkonferenz in Hannover über die Reformpläne von Bundesgesundheitsministerin Warken, mit denen die Beiträge zur gesetzlichen Krankenversicherung stabil gehalten werden sollen. Die Entscheidung über den Austragungsort der nordischen Ski-WM 2031 ist überraschend vertagt worden. Oberstdorf und Planitzer hatten sich beworben, konnten sich laut Ski-Weltverband FIS aber nicht eindeutig durchsetzen. Bei der nordischen Ski-WM gibt es Skispringen, Langlauf und nordische Kombinationen. Oberstdorf hatte auf seine vierte WM gehofft. Zuletzt war dort 2021 unter Corona-Bedingungen ohne Zuschauer ausgetragen worden. Schauen wir zur Fußball-WM. Die startet ja heute Abend mit der Partie Mexiko gegen Südafrika. Das deutsche Team schaut den Auftakt im Teamquartier in New Jersey. Ja, und weil die Anfahrt zum Stadion für die Fans vor allem in New Jersey so teuer ist, statt der regulären $13, kosten zur WM Hin- und Rückfahrt mit der Bahn fast $100. Deswegen hat die DFBL schon mal einen kostenlosen Transport für eins ihrer Spiele organisiert. Das deutsche Team zahlt 600 Fans die Anfahrt zum WM-Spiel gegen Ecuador. Das findet in New Jersey statt. Um eins der Gratistickets zu bekommen, muss man aber Mitglied des Fanclubs Nationalmannschaft sein und bei zu vielen Anmeldungen entscheidet dann am Ende das Los.
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2: Mit Christian Wahle. Sie sollen den Bauernhof des CSU-Politikers Günther Felsner in Lauf besetzt haben. Der bayerische Bauernverbandspräsident spricht sogar von einem Überfall. Deshalb stehen jetzt 7 Tierrechtsaktivisten von Animal Rebellion vor dem Amtsgericht Hersbruck. Verhandelt wird aus Platzgründen allerdings in Nürnberg. Justizsprecherin Tina Hase fasst die Vorwürfe der Anklage zusammen.
3: Die Beschuldigten sollen gemeinsam auf das landwirtschaftliche Anwesen der Familie Felsner gekommen sein und dort mit Bannern, Leitern, aber auch Pyrotechnik protestiert haben. Sie wollten auf vermeintlich tierschutzrechtliche Missstände durch diese Aktion aufmerksam machen und auch gegen die Ernennung des Herrn Felsner zum Bundeslandwirtschaftsminister protestieren.
2: Das Amtsgericht Hersbruck hatte gegen die Beschuldigten bereits Strafbefehle wegen Hausfriedensbruchs erlassen. Dagegen haben sie Einspruch eingelegt, deshalb der Prozess. Ein Urteil soll in der kommenden Woche fallen.
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1: Der 19-jährige Tommy durchlebt zu Beginn von Good Boy, wir wollen nur dein Bestes, eine heftige Nacht voller Alkohol, Drogen und Gewalt. Dann wird er von dem Familienvater Steven

0: entführt und in den Keller verschleppt, angekettet wie ein Hund.
1: Du solltest etwas essen, Tommy.
2: Ich werde dich sowas von fertig machen, wenn ich dich kriege. Du wirst schon sehen. Du bist echt voll gefickt, du Sau. Ich schwöre, dass ich dir deinen verfickten Schädel runterreiße. Und dann werde ich dich abstechen, du Irre.

0: Dein Verhalten uns gegenüber ist gänzlich inakzeptabel. Wir behandeln einander mit Respekt in diesem Haus.
1: Du verfickter, kranker Bastard.
2: Tut mir leid, nein, tut mir leid. War nicht so gemeint.
0: Na also, das war doch gar nicht so schwer, oder? Wir sind doch keine Psychopathen.
3: Naja, das sieht Tommy natürlich anders. Aber schon bald gibt es Fortschritte. Weil Tommy sich vernünftiger benimmt, darf er, natürlich weiterhin angekettet, mit der Familie Fernseh schauen.
1: Oh, ein Film, Wahnsinn. Was gucken wir uns an? Mich, wie ich mit 4 ins Bett kacke?
0: Etwas mit ein bisschen mehr Klasse. Die Kanonen von Navarone. Ein Kriegsfilmklassiker. Eine Geschichte über Mut und Freundschaft trotz aller Widrigkeiten.
3: Die simple Idee eines Gefangenen wider Willen setzt der Psychothriller toll um. Good Boy, wir wollen nur dein Bestes, entwickelt eine derart spannende und manchmal absurde Dynamik, dass es unmöglich ist, wegzuschauen. Stefan Grundler, Radio F, Kinoredaktion.

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15: Ich bin Yves Simon. Es geht los. Heute Abend startet die XXL-Fußball-Weltmeisterschaft in Kanada, Mexiko und den USA. Die große Eröffnung ist in Mexiko-Stadt im Aztekenstadion. Im Auftaktspiel trifft Co-Gastgeber Mexiko auf Südafrika. Andrea Sosa-Cabrios berichtet für uns aus Mexiko-Stadt.
16: Eine Megashow soll die Fans vor dem Anpfiff in Stimmung bringen. Popstar Shakira will erstmals den WM-Song Die Die live präsentieren. Mögliche Gewitter und radikale Lehrerproteste überschatten jedoch den Start des Turniers. Die Zufahrtsstraßen zum Stadion sind weitgehend abgesperrt. Auch die Fanmeile im historischen Zentrum der Stadt wird streng überwacht, damit Protestaktionen das Fußballfest nicht beeinträchtigen.
15: Anpfiff ist um 21.